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Hi, hallo. Einen wunderschönen guten Abend, guten Morgen, guten Mittag, was auch immer. Ich hoffe, euch geht's gut. Ihr hört Disco-Krach mit Hirsch. Das samstagabendliche musikalische Vorglühen, das noch auf den Sonntagmorgen abstrahlt. Und heute versuche ich mich mal ein bisschen neu zu erfinden. In der letzten Sendung habe ich ja sehr in der Vergangenheit rumgewühlt. Es ging um Disco, um meine persönliche Disco-Geschichte. Da gab es viel Musik aus den 70ern und 80ern. Heute soll das ein bisschen anders sein. Bei mir gibt es zwar immer ein bisschen Rückschau, aber heute gibt es auf jeden Fall auch State of the Art. Es gibt viel neues Zeug, aber es gibt auch ein bisschen Rückschau. Lasst euch überraschen. Ich bin ja die nächsten 2 Stunden zuständig. Ich wünsche schon mal gute Unterhaltung.

Na, mögt ihr Techno? Ich manchmal schon. Das ist eine meiner Lieblings-Techno-Platten. Die ist schon sehr, sehr alt. Ich habe ja mit vielen neuen Sachen angefangen. Jetzt machen wir gerade einen kleinen Abstecher in die Vergangenheit. Vorhin eben gerade Underground Resistance, Inspiration. Und jetzt Spacetime Continuum. Aus dem Jahre 1993. Aber ich frage mich auch, ob ihr, wenn ihr schon einmal zugehört habt, unterscheiden konntet, was ist alt, was ist neu. Wenn ihr total Experten und Connoisseure seid, vielleicht ja. Wenn nicht, macht das aber auch gar nichts. Das ist eigentlich auch egal. So, der Wipe stimmt. Und der Wipe stimmt bei Disco Krach mit Hirsch. Hört ihr gerade? Noch anderthalb Stunden.

Bei Discokrach geht es auch immer darum, darzustellen, wie ich mir das perfekte Clubset vorstelle, was ich gerne hören würde oder was ich auch auflegen würde. Und zu jedem anständigen Clubkonzept gehört auch ein Ambientkonzept, ein Chillout-Raum. Und da sind wir jetzt gerade angekommen, in der Chillout-Zone. Wir haben ungefähr Halbzeit bei Discokrach und müssen uns deswegen ein bisschen beruhigen. Und deswegen gibt es jetzt ein bisschen Ambient Music. Eine große Säule der Clubkultur, die irgendwie ein wenig vergessen worden ist. Wahrscheinlich war es keine tragende Säule.

Wenn ihr wissen möchtet, was in dieser Sendung heute so gelaufen ist, könnt ihr das natürlich nachlesen. Relativ zeitnah wird es eine Playliste geben auf der Webseite von Radio X, unter www.radiox.de. Da gibt es einen ganzen Haufen Playlisten. Und da könnt ihr auch nachlesen, was es heute hier so gab.

Finger mit 10 die Geschwindigkeit und die Intensität wieder ein bisschen an hier im Disco-Krach-Kosmos.

Ja, jetzt wird es nochmal ein bisschen intens. Hätte ich vorher mal im Techno-Block spielen sollen, habe ich vergessen. Naja, kommt vor. War meine einzige Vinylschallplatte, die ich heute dabei habe. Ich habe extra rausgesucht, weil ich an William Orbit erinnern wollte, der auch gerade gestorben ist. Ein sehr interessanter Produzent der elektronischen Musik, der aber auch sehr viele Pop-Acts, wie zum Beispiel Madonna, produziert hat. Aber er hat auch ganz andere Sachen gemacht. Er hat, so bin ich zum ersten Mal auf ihn gestoßen, ohne zu wissen, dass ich auf ihn gestoßen bin, 1990 ein Label gegründet namens Guerilla Records. Und das ist so eine Platte von Guerilla Records. Die sind mir damals aufgefallen, weil die Plattencover so Camouflage-Muster hatten. Da bin ich in den frühen 90ern auch sehr drauf angesprungen. Und ich habe ein paar Platten von dem Label, das ist so sehr intensiver Tribal-Techno, so im weitesten Sinne sehr hypnotischer Techno. So, diese Nummer, das ist von Felix the House Cat auf Guerilla Records. In Memorandum an William Orbit, der nämlich auch Progressive House ganz gut fand. Bye bye. Ist auch nur 69 geworden.

0: Und jetzt wird's noch poppiger. Heute spiele ich sogar mal Madonna. Das gab's in dieser Sendung, glaube ich, noch nie. Die gefällt mir aber gerade gut. Die arbeitet offensichtlich gerade ein bisschen ihre Vergangenheit auf mit Danceteria. Danceteria, ein legendärer Club in New York, in dem sie als junge, aufstrebende Künstlerin auch einen ihrer ersten Solo-Auftritte hatte. Da gibt's eben lustige Videos auch auf YouTube.
1: Get off the train, 4, 5, 6, walk to the club, don't wait for shit.
0: Und sie feiert Clubkultur, das gefällt mir.

das war's dann auch schon fast wieder für heute mit Diskokrach mit Hirsch. Wir gehen in die letzten paar Minuten. Und ja, ich verabschiede mich. Ich hoffe, ihr hattet eine gute Zeit. Mich gibt's diesen Monat tatsächlich nochmal, denn dieser Monat, dieser August, der hat einen fünften Samstag und am fünften Samstag gibt's Music for Films. Gibt's ja nicht mehr so oft, gibt's nur noch, wenn es einen fünften Samstag gibt und die kommen im Jahr nicht so häufig vor. Und da werde ich euch erzählen, was ich in den letzten Wochen und Monaten für Serien geguckt habe oder vielleicht auch für Filme gesehen. Vielleicht war ich sogar im Kino, könnte sein. Also am letzten Samstag. Ich glaube, das ist der 31. Ich weiß es gerade nicht. Egal. Ihr werdet das schon finden, wenn ihr das finden wollt. Wenn ihr die Playliste zu dieser Sendung finden wollt, könnt ihr auf die Webseite von Radio X gehen unter www.radiox.de. Da gibt es dann nachher zeitnah die Playliste von heute zum Nachlesen. Und ich verabschiede mich jetzt einfach schon mal und bereite das allerletzte Stück vor. Ich glaube, es geht sich nicht ganz aus. Das war Diskokrach. Ciao und bis zum nächsten Mal.

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0: Willkommen, liebe Zuhörerinnen und Zuhörer, zu einer neuen Ausgabe von Dr. Pongs Praxis. Dem besten, dem schönsten und auch dem mit der sympathischsten Redaktion versehenen Videogame-Radiomagazin hier in Deutschland auf Radio X und in Frankfurt. Wir haben August des Jahres 2026 und im Studio begrüßen euch Christoph
1: und Julius.
0: Wir haben heute einen bunten Strauß wunderbarer Games-Tests und darüber hinaus noch etwas Nachrichten und eine Einordnung unsererseits zu einem Thema, zu einer Aktualisierung. Und am Ende der Sendung kommt wie immer der Klassiker des Monats, diesmal auch wieder präsentiert von Horst. Aber was das sein wird, wird an dieser Stelle nicht verraten. Die Games, über die wir reden werden, sind einmal The Adventures of Elliot, The Millennium Tales, ein neues Action-Rollenspiel von Square Enix. Damit haben wir einiges an Zeit verbracht. Dann haben wir einen schönen Test von dem furiosen Splatoon Raiders, ein neuer Titel aus der Splatoon-Reihe, der ebenfalls deutliche Erwähnung verdient. Julius, du hattest noch einen abschließenden Test von Star Fox.
1: Ganz genau. Das heißt, wir haben hier drei Titel für die Nintendo Switch 2.
0: Ja und nein. Also wir haben zwei Exklusivtitel für die Nintendo Switch 2.
1: Okay, das sind, wir haben drei Titel auf der Switch 2 getestet.
0: Genau, und The Adventures of Elliot ist kein Nintendo-Titel, ist von Square Enix und für eigentlich sehr viele Plattformen zu haben. Und worüber wir uns auch nochmal unterhalten möchten, ist die Ankündigung von Sony, insbesondere von PlayStation, die letzten Monat erfolgt ist, dass ab 2028, also in anderthalb Jahren, keine physischen Medien mehr für die PlayStation veröffentlicht werden. Zumindest von Sony.
1: Ja, das hat ordentlich Wellen geschlagen.
0: Tatsächlich ja, das hat sehr große Wellen geschlagen. Keine Discs mehr für die PlayStation zumindest von Sony in anderthalb Jahren schon. Ja, das werden wir etwas genauer beleuchten. Ich denke, für Lob und Anregungen kann man uns erreichen unter der E-Mail-Adresse redaktion@drpong.de. Und wir machen jetzt eine kleine Musikpause und hören uns danach zum ersten Thema. Ich denke, wir reden mal über die PlayStation und das Auslaufen oder das aktuell geplante Auslaufen physischer Medien.

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1: Das war ein Paukenschlag. Anders kann man es nicht benennen. Viele hatten schon drauf gewartet. Und ja, vor gut einem Monat hat Sony Interactive über den offiziellen PlayStation-Blog und auch über soziale Medien eigentlich relativ kurz wie eine Randnotiz verkündet, dass ab 2028 ausschließlich oder für die PlayStation ausschließlich digitale Games erscheinen werden. Entweder über den PlayStation Store oder als Download-Codes in einer Box im Handel.
2: Ja.
1: Ja, ganz kurz irgendwie kleine, also es waren wenige Sätze eigentlich. Und das hat im Grunde in der Gaming-Welt eingeschlagen wie eine Bombe. Denn man muss sich vorstellen, seitdem es die PlayStation gibt, also jetzt seit über 30 Jahren, war diese, wie Konsolenspiele an vielen Stellen auch, stets mit dem Erwerb physischer Medien verbunden. In den letzten Jahren durch Online-Anbindungen immer weniger. Aber ist tatsächlich ein wichtiger Punkt. Was man hier dazu sagen kann, ist, dass die physischen Medien, sagen wir mal, technischerseits nicht mehr wirklich gebraucht werden als Speicher zum Vertrieb der Software, der Spielesoftware. Man kann die sich auch online herunterladen. Das gibt es ja an vielen Stellen einfach, dass man Games online kauft und hier runterlädt. Das machen viele Leute auch schon sehr gerne. Im PC-Bereich ist das seit Jahren eigentlich der Standard. Nur muss man sehen, wir haben allen hier in den letzten Jahren immer geraten, wenn ihr Games kauft, kauft sie physisch, kauft eine Disc, kauft eine Cartridge. Denn wenn wir das von der Gamer- und Konsumentenseite aus beleuchten, hat ein physisches Medium, manche Leute nennen es den Besitz, aber ich würde sagen, das Eigentum eines physischen Mediums doch erhebliche Vorteile. Denn wenn man eine Software einfach nur herunterlädt auf eine online verbundene Konsole, heißt das, wir haben einen Software-Download und eine damit verbundene Lizenz. Und wenn aus irgendwelchen Gründen diese Lizenz wegfällt oder vielleicht ein Konto nicht mehr funktioniert oder ähnliches, dann ist das Game weg.
2: Richtig. Und wenn wir das Game als Disc jetzt hier physisch zu Hause haben, dann haben wir es in der Hand, dann ist alles auf der Scheibe.
1: Richtig. Vielleicht keine Updates oder keine zusätzlichen Inhalte, die heruntergeladen werden, aber in aller Regel hat man eine funktionierende Version eines Games auf einer Disk. Und man kann diese einfach tauschen. Wenn das Internet aus sein sollte, kann man sie trotzdem spielen. Gab's die Tage. Just im Juli, Anfang August war das PlayStation Network mal für eine ganze Weile ausgefallen. Ja, und dann, insbesondere wenn man Games streamt, läuft es nicht mehr so ohne weiteres.
2: Ja.
1: Und man darf auch nicht vergessen, dass Sony erst, ich glaube, dieses Jahr ohne Ankündigung Leuten, die online Filme gekauft haben, die ohne Ankündigung aus der Bibliothek gelöscht hat, weil Lizenzrechte abgelaufen waren.
2: Ja, das war vielleicht schon ein kleiner Vorgeschmack auf das, was auch mit Games passieren könnte.
1: Und passieren wird. Also denkt dran, wenn ihr rein digital unterwegs seid, ihr werbt eine Lizenz im Rahmen dieser Lizenz dürft ihr die Games so nutzen, wie es die allgemeinen Geschäftsbedingungen hergeben. Ich bezweifle, dass die alle gelesen haben. Es ist relativ restriktiv und ich würde sagen, das konzentriert sehr, sehr stark die Steuerung durch Sony. Also wie gesagt, die Handelspartner wurden auch überrascht. Das wusste keiner. Das hat auch im Einzelhandel eingeschlagen wie eine Bombe im Gaming-Handel. Denn der Verkauf von PlayStation-Discs ist natürlich auch ein wichtiges Thema. warum sollte man noch in den Laden gehen, eine Box kaufen, wenn da nur, wenn man den öffnet und da ist ein Schnipsel Papier mit einer Zahlenreihe. Es ist egal. Und also den Handel beschädigt es. Wir sehen es so, dass es die die Rechtsposition der Gamer sehr stark beschneidet. Es gibt auch darüber hinaus die Problematik des Gebrauchtgameshandels. Das muss man so sehen. Hat man eine Disk, kann man die einfach an jemanden verschenken, veräußern, auf den Zweitmarkt veräußern oder sich übrigens auch eine gebrauchtes Spiel vielleicht auch kaufen. In der Version, wie es sie gegebenenfalls online gar nicht mehr gibt. Das darf man auch nicht vergessen. Und wenn wir jetzt noch was Positives über Games of Discs sagen können, ist, dass wir festgestellt haben, dass diese tatsächlich sehr, sehr lange halten. Wir haben noch eine PlayStation 1, einer der ersten Serien hier im Hause. Sehr, sehr alte PlayStation 1 Discs und die funktionieren.
2: Ja.
1: Also das geht. Anderer Punkt, den man noch erwähnen kann, ist, dass wenn man sich eine PlayStation kauft, es keine wirklichen anderen Vertriebswege mehr für Games gibt, außer vielleicht das PlayStation-Netzwerk und den PlayStation-Online-Store, macht es Sony natürlich auch die Preisgestaltung für die Spiele um einiges leichter.
2: Ja.
1: Wir können das deutlich jetzt schon sehen. Also wir haben, wenn man im Handel eine gewisse Konkurrenz hat, wenn man etwas Zeit hat und wartet irgendwie, dass vielleicht ein Game 4 Wochen alt ist oder 8 Wochen alt und dann mal nach den Preisen schaut, ist es fast immer im Online-Store noch zur Original-UVP zu haben, also was weiß ich, 69, 79 Euro. Und im stationären Handel bekommt man eine Disc dann oft mal für 10, 20 Euro weniger. Also das heißt, es hat auch wirklich noch eine preisliche Auswirkung, weil es eben online oft, also offline im Handel oft noch eine Konkurrenz gibt, die man eben nicht mehr haben wird, wenn Sony einmal die Hand auf dem Vertrieb hat, und zwar komplett. Insgesamt gefällt uns diese Entwicklung nicht gut. Darüber hinaus kann man sagen, dass es natürlich viele Fragen gab von Gamern und auch vom Handel. Und das Tolle ist, Sony hat sich genau nicht geäußert dazu.
2: Ja, das ist...
1: Das war's, das war die Antwort. So viel man weiß, gibt es einen Maulkorb, einen harten intern für Mitarbeiter. Die dürfen sich zu dem Thema öffentlich, glaube ich, gar nicht äußern. Ob sie es gut oder schlecht finden, ist gleich. Und das Spannende ist, dass man sich zum Beispiel gegenüber den Gamern, die das nicht gut finden, eigentlich bisher gar nicht geäußert hat. Es gab diese kurze Ankündigung, Punkt, das war's. Und das erste Mal, dass das Thema wieder aufgegriffen wurde, war jetzt Ende Juli auf einer Investorenkonferenz. Da wurde die Finanzchefin des Sony-Konzerns noch einmal zu dieser Entscheidung gefragt und da hat sie eine kurze Auskunft gegeben, dass sie dieses Thema natürlich sich anschauen und auch sehr intensiv weiterverfolgen werden und das ändert aber nichts an der Entscheidung. Also Sony spricht weder mit dem Handel noch mit den Gamern, aber mit den Investoren. Und da muss ich an dieser Stelle sagen, erstaunlich. Es ist erstaunlich und wir finden diese Entwicklung insgesamt nicht gut. Und auch aus Entwicklerkreisen hört man, dass man das insgesamt nicht mag. Also wenn man zum Beispiel eine Entwicklerlegende wie Hideo Kojima nimmt, bekannt unter anderem für die Metal Gear Solid-Reihe, dieser Mann hat auch nochmal auf den Punkt gebracht, was das bedeutet, wie es sich darstellt, wenn man die Games nicht mehr selbst physisch hat, welche Auswirkungen das hat, wenn ein Konzern ein Netzwerk abschaltet oder vielleicht auch bestimmte Inhalte aus politischen Gründen in einem Land nicht mehr zur Verfügung gestellt werden, dann sind die einfach weg. Hast du die Disk zu Hause und da ist irgendetwas drauf, was in irgendeinem Land einer Zensur unterfällt aus irgendwelchen Gründen, dann bist du davon in dieser Form erstmal nicht betroffen. Also das sind viele Punkte, die man bedenken sollte.

0: die im Grunde einmal an einem kompletten Monopol hängt, was den Games-Erwerb angeht. Das werden wir uns überlegen. Wir schauen uns das genau an. Im Moment verspüre ich keine große Lust, insbesondere da auch die Hardware immer teurer wird, 1000 Euro für ein Gerät auszugeben, auf dem Sony Preise bestimmt für alle Spiele, die man dort spielen kann. Ja, der einzige Grund könnten Exklusivtitel sein, wobei ich sagen muss, dass mich persönlich die Exklusivtitel von Sony nicht so heiß gemacht haben in den letzten Jahren. Die Spiele, die ich selber am liebsten verfolgt habe oder am meisten gespielt habe, waren keine Exklusivtitel. Insofern wäre, wenn es so weitergeht, tatsächlich eine Welt ohne eine PlayStation der neuesten Generation ganz gut denkbar. Aber schauen wir mal.
1: Wir schauen. Und wenn es neue Entwicklungen gibt in die Richtung, dann werden wir auch drüber reden.
0: Ja. Und bis dahin empfehlen wir allen, kauft, wenn ihr Games kauft, physische Medien.
1: Jetzt erst recht.
0: Ja, genau, jetzt erst recht. Und unsere PlayStations der neuesten Generation sind tatsächlich seit dieser Ankündigung ausgeblieben. Also faktisch ausgeschaltet, wurden nicht mehr eingeschaltet. Sondern wir ziehen uns auf andere Plattformen aktuell zurück, auch für unsere Tests. Und wenn es mal eine PlayStation sein muss, dann meistens die PlayStation 1 oder die PlayStation 2. Ja, so viel dazu.
1: Auch die machen heute noch Spaß übrigens.
0: Und wie? Und wie? Schaut mal nach. Die Konsolen sind nicht so teuer, die Games auch nicht. Das kann schon durchaus lohnen, wenn man Lust hat zu zocken. Also bevor man Geld ausgibt für teure Online-Abos, würde ich mal einen Blick werfen, mir für 50 Euro eine gebrauchte PlayStation 2 und ein, zwei schöne Spiele kaufen. Geht gut. Ja, so viel zu diesem Thema. Wir werden euch auf dem Laufenden halten. Wenn noch jemand Fragen oder Anregungen dazu hat, gerne eine E-Mail an redaktion@drpong.de. Wir machen eine kurze Musikpause und kommen dann zu unserem nächsten Test.

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1: Nach all den schlechten und dystopischen Nachrichten, was die Gaming-Zukunft angehen kann, kommen wir doch mal zu einer guten Nachricht, einem Games-Test von einem Spiel, das uns sehr gut gefallen hat. The Adventures of Elliot, The Millennium Tales. Getestet haben wir das Spiel übrigens auf der Nintendo Switch 2 und wir haben es gekauft als Cartridge, und zwar eine Speicherkarte, auf der das Game insgesamt auch vorhanden ist. Also eine richtige physische Version, die wir getestet haben. Tja, worum geht's in dem Spiel? Elliot, das ist der sehr freundliche Name eines Abenteurers in einer fantastischen Welt, der gleichzeitig auch der Protagonist unseres Games ist. Elliot ist seines Zeichens und auch, so bezeichnet er sich selbst, ein Abenteurer. Das ist seine Berufung und sein Beruf. Das heißt, er streift durch die Welt, erlebt Abenteuer, rettet Menschen, findet Schätze und so weiter. Und eines Tages wird Elliot von seinem König an den Hof gerufen. Sein Ruf als Abenteurer ist ihm wohl vorausgeeilt, denn es brauen sich dunkle Ereignisse zusammen, die das bislang friedliche Leben in der Stadt im Königreich überschatten. Denn es ist so, dass es am Hofe auch eine Prinzessin gibt, die für einen Schutzzauber zuständig ist, der die Stadt beschützt, denn in der Welt da draußen wimmelt es vor sogenannten Biestlingen, die nur darauf warten, uns zu überfallen und uns nicht so gute Dinge anzutun. Ja, und dann wird Elliot quasi zur Rettung dieser Welt vom König losgeschickt und muss diverse Aufgaben lösen. Am Ende die Welt retten und die Prinzessin. Soweit so gut, eine Standardgeschichte für Rollenspiele. Es handelt sich um ein japanisches Rollenspiel, also ein JRPG. Die Punkte sind klar verteilt. Das Einzige, was mir noch gefehlt hat, war, dass wir jemanden mit einem Gedächtnisverlust haben. Das hatten wir jetzt hier an dieser Stelle nicht. Aber es ist eine schöne Geschichte und im Grunde wird Elliot ab diesem Zeitpunkt auf eine epische Reise geschickt, eben zur Rettung der Welt. Und er durchstreift nicht nur eine Welt an sich, die wir ganz schön auch auf einer gesamten Karte sehen können, mit verschiedenen Bereichen, etwas bewaldeter Bereich, eine Wüste, etwas Bergiges. Wenn man nach Norden geht, ist es, kommen wir in eine Eis- und Schneelandschaft, sondern wie der Name schon verrät, The Millennium Tales, umspannt sich unser Abenteuer über einen Zeitraum von insgesamt vielleicht rund 1000 Jahren. Denn was dieses Spiel ausmacht, ist, dass wir, was man sagen kann, um das nochmal einzuordnen, es handelt sich um ein Action-Game, das heißt, wir müssen in der Welt, in der da draußen eine ganze Menge Biestlinge unterwegs sind, aktiv kämpfen. Also das heißt, wie man das aus Games so kennt, mit Bogen, Schwert und anderen Dingen. Und müssen starten in einer Gegenwart und müssen aber, um die Aufgaben zu lösen, unter anderem gibt es bei Hofe auch eine Intrige und ein übler Minister mit dem Namen Kaifried setzt sich ab, aber nicht nur einfach örtlich, sondern auch zeitlich. Er findet ein Zeitportal und verschwindet in eine andere Zeit. Und wir müssen hinterher. Und wir beginnen in dem sogenannten Zeitalter der Obhut. Da eben können wir verschiedene Dinge bewegen. Aber um wirklich weitere Hebel in der Geschichte zu bekommen und zu schauen, dass wir weiterkommen, müssen wir eben auch in der Vergangenheit Ereignisse ändern. Und wir müssen Kaifried hinterher. Was bedeutet, dass wir aus dem Zeitalter der Obhut zurückreisen müssen ins Zeitalter des Wiederaufbaus, dann in das Zeitalter der Magie und auch in das Zeitalter des Anbeginns. Also das heißt, wir haben eine Geschichte, die sich einmal örtlich über eine Karte einer sehr schönen, aber nicht sehr überbordenden Größe bewegt. Die kann man ganz gut durchqueren. Aber diese Landschaft, diese Karte, diese Map mit den verschiedenen Bereichen, in denen wir verschiedene Aufgaben lösen müssen, ist faktisch viermal so groß, weil wir genau Zeitportale finden müssen und durch diese Zeitportale auch immer wieder in andere Zeitalter reisen müssen, um bestimmte Aufgaben zu erledigen, damit wir die Ereignisse in der Gegenwart, in unserer Gegenwart beeinflussen können. Und die Bereiche unterscheiden sich dann halt eben leicht, je nachdem, in welchem Zeitalter wir uns bewegen.
2: Ich verstehe.
1: Ja, und das heißt, wir müssen einfach unseren Einfluss nutzen und das Handeln in der Vergangenheit, durch Handeln in der Vergangenheit unseren, ja quasi die Ereignisse dann in der Zukunft ändern. Und wer dabei jetzt an ein klassisches Rollenspiel denkt, wie zum Beispiel Chrono Trigger, wirklich ein Klassiker aus der Rollenspielwelt, der hat nicht ganz Unrecht. Also dieses Zeitreisesystem wurde dort das erste Mal wirklich richtig ausgenutzt. Was man sagen kann, ist, dass es eine sehr emotionale Geschichte darstellt. Man trifft viele Charaktere in der Stadt in verschiedenen Zeitaltern. Wir bewegen uns in einem Zeitalter, da sieht die Stadt aus etwas wie im Mittelalter. Im magischen Zeitalter ist sie wirklich etwas fantastisch mit bunten Magiesperren und verschiedenen Sachen. Reisen wir weiter zurück, landen wir im Grunde in einem Schrotthaufen, der erst wieder aufgebaut werden muss. Und die Leute siechen etwas vor sich hin. Also das ist toll, aber wir treffen an verschiedenen Orten, in verschiedenen Zeiten unterschiedliche Charaktere, mit denen wir interagieren können und die auch, ja, die wirklich eine tolle Geschichte für uns aufbauen, die wir nacherleben dürfen. Davon möchte ich jetzt nicht so viel erzählen, weil diese Geschichte natürlich auch einen Großteil des Vergnügens des Spielens ausmacht. Das muss man sagen. Man erlebt eine epische Heldenreise. Und wenn ich jetzt jedes Detail erzählen würde, wäre der Spaß an dieser Stelle weg. Man kann aber sagen, dass der Gesamtbogen wirklich sehr, sehr gelungen ist.
2: Ja, sehr schön. Es ist trotzdem ein relativ klassisches Rollenspiel, richtig, von Square Enix.
1: Ja, aber mit dem Unterschied zu einem klassischen Rollenspiel, weil die ganz klassischen Rollenspiele haben ein rundenbasiertes Kampfsystem.
2: Darauf wollte ich hinaus, auf das Kampfsystem.
1: Genau, und wir haben eben hier, wie ich eingangs schon erwähnte, ein actionbasiertes Kampfsystem. Entwickelt wurde das Spiel vom Team Asano und Clay Techworks. Das sind Namen, wenn man sich mit Rollenspielen beschäftigt, die durchaus klingeln bei dem einen oder anderen. Und was das Kampfsystem angeht, kann man sagen, Elliot ist ja ein Abenteurer, das heißt, er führt Waffen mit sich und zwar bis zu zwei gleichzeitig. Das heißt, wir haben die Möglichkeit, Elliot auszurüsten mit verschiedenen Gegenständen, die ihn in irgendeine Richtung aufwerten, Verteidigung, sonst irgendwas, Reichweite. Und er kann zwei Waffentypen gleichzeitig ausrüsten. Wir haben Nahkampfwaffen, wir haben Fernkampfwaffen, wir haben Schwerter, wir haben Hammer, wir haben Bumerang, wir haben einen Bogen. Solche Dinge gibt es. Und diese können eben im Laufe des Spiels weiterentwickelt werden. Und zwar durch sogenannte Magnete. Das sind kleine Kristallsplitter und wenn wir davon viele aufsammeln, können wir diese an verschiedenen Orten quasi einsetzen. Daraus werden dann, oder Magnetsplitter, Entschuldigung, die können wir sammeln, die können wir dann einsetzen. Und daraus werden dann Magnete gebaut oder erzeugt in einem mystischen Vorgang, bei dem übrigens auch eine Katze eine Rolle spielt. Und das ist übrigens auch zufällig. Und dann muss man gucken, was kommt dabei raus. Und dann werden die Ausrüstungsgegenstände und Waffen, die wir haben, noch mit weiteren Attributen versehen. Zum Beispiel hat mir sehr gut gefallen ein Attribut, und zwar, wenn man sich dann zusätzlich nochmal, wenn man einen Hammer trägt und ein spezielles Teil dazu noch ausrüstet, dann explodieren die Gegner, wenn man die mit dem Hammer trifft. Das heißt, man haut auf die drauf, es gibt schon ein schönes Geräusch, dann fliegen die weg und dann explodieren sie noch und reißen dann irgendwie noch andere mit in die Luft. Ein schöner Spaß. Also so kann man dann an verschiedenen Stellen variieren, wie man es haben möchte. Der Hammer ist etwas langsam. Wer lieber schnellere Sachen haben möchte, kann es dann anders machen. Und was man noch sagen muss, ist, im Laufe des Spiels nach den ersten 1, 2, 3 Stunden, wenn man seine erste Reise in die Vergangenheit angetreten hat, trifft man auf eine Begleiterin, die uns bis zum Ende des Abenteuers zur Seite steht, nämlich eine Fee, die den imposanten Namen Fey trägt. Und diese umschwirrt uns während des ganzen Spiels, sieht aus wie ein magischer Schmetterling. So kann man sich das vorstellen. In kleinen Weiß, immer mit einem leichten Sternenstaub um sich herum. Und die hilft uns, und zwar ganz erheblich. Die kann einmal unsere Lebenskraft stärken, sie kann uns zum Leben erwecken, wenn wir gestorben sind. Und sie kann auch selbst verschiedene Fähigkeiten erlernen im Laufe des Spiels und diese dann auch einsetzen bei Kämpfen. Wir können teleportieren, wir können schnell reisen oder wir können Fey auch einsetzen zum Kampf, dass sie dann quasi selbstständig Gegner angreift und eben schon mal Schachmatt setzt, ohne dass wir direkt dabei sind. Denn wenn wir uns einen Controller vorstellen, haben wir auf der linken Seite einen Steuerungsstick, mit dem wir unseren Protagonisten steuern. Und auf der rechten Seite haben wir noch einen weiteren Analogstick. Der bleibt bei den meisten Spielen ungenutzt hier an dieser Stelle. Aber können wir mit diesem gleichzeitig auch die Fee steuern und können mit dieser dann eben unabhängig von unserem Protagonisten, aber stets in seinem Umfeld, also ganz getrennt können die nicht sein, eben auch bestimmte Dinge durchführen. Das macht Spaß, das funktioniert richtig gut, es klingt kompliziert, aber es spielt sich toll. Also man kommt gut rein in das Spiel und es ist hilfreich und es macht wirklich Freude, sich dort so zu bewegen. Und wie gesagt, Fey können wir aufleveln, wenn wir zum Beispiel auf dem Weg bestimmte Tempel finden und dort einzelne Quests und Aufgaben in mystischen Bereichen lösen. Die sind etwas abstrakt, diese Tempel. Es gibt auch Tempel, in denen können wir Splitter von Blutstropfen finden, die dann quasi unsere Lebensleiste verlängern, wenn wir genug davon sammeln. Und wer sich jetzt bei diesen Tempeln und diesen Fortschritten, die man da machen kann, an Zelda Breath of the Wild erinnert fühlt, hat nicht ganz Unrecht.
2: Fühle ich mich.
1: Ja, exakt das. Wir bewegen uns viel an der Oberwelt, aber es gibt auch Dungeons. Wir haben es hier mit einem klassischen, von der Idee her mit einem klassischen Rollenspiel zu tun. Die müssen wir absolvieren, auch um die Zeitportale freizuschalten. Also die befinden sich immer im Umfeld von Dungeons. Das heißt, wir müssen immer in irgendeine Höhle rein, dort einen Endgegner besiegen und können dann durch die Zeit reisen. Und diese Bossgegner, die sind schon, das muss man sagen, teilweise sehr knackig. Also die muss man nicht immer beim ersten Mal schaffen, tatsächlich. Sind verrückte Typen dabei, also kommen auch etwas aus der Tierwelt. Mal kämpft man gegen einen verrückt gewordenen großen Hahn, mal gegen einen Molch, mal gegen einen Wels. Also so, es gibt verschiedenste verrückte Gegner, gegen die man eben antreten muss. Und sie machen es einem nicht leicht, aber es ist herausfordernd, aber nicht so schwer, dass ich es für frustrierend empfunden habe oder als frustrierend. Ja, kommen wir mal zur Technik und auch gleichzeitig zur Optik. Denn das Spiel nutzt die von Square Enix etablierte HD-2D-Engine, bietet also eine klassische Pixeloptik, aber mit neuer Technik. Das heißt, das ganze Spiel sieht aus wie, es ist optisch angelehnt, sieht aus wie mit handgemalten Pixelwelten, Optiken, Gegnern und so weiter. Also es hat einen wirklich sehr klassischen Look, nutzt dabei aber neueste Technik, was toll ist für Wasseroberflächen und sieht toll aus in 4K auf einem großen Fernseher, hat tolle Farben. Das ist eine wirklich sehr, sehr, sehr schicke Welt. Wir empfehlen es allen, sich das mal genauer anzuschauen. Was man sagen kann, ist, wir haben tolle Pixelcharaktere und Objekte und es gibt super Beleuchtungseffekte, dynamische Schatten und das alles in einer 2D-3D-Umgebung. Das muss man sich mal anschauen, damit man das verstehen kann. Und das Spiel läuft auch auf der Nintendo Switch, muss ich sagen, butterweich. Ich hatte ganz selten mal das Gefühl, dass es einen Framerate-Drop gab, der wahrnehmbar war. Aber der war selten oder eigentlich nie bei Kämpfen oder bei Bossgegnern, sondern das hat wirklich perfekt funktioniert. Und untermalt wird das Abenteuer noch natürlich von einem orchestralen Soundtrack. Das muss man sagen. Er war mir in Teilen etwas zu enthusiastisch. Ich habe es dann oft etwas leiser gemacht. Anderen Leuten gefällt es sehr gut. Aber handelt sich doch um einen schön komponierten Soundtrack, der aus meiner Sicht weitgehend sehr gut zum Spiel passt und sich auch dieser Retro-Ästhetik, die das Spiel widerspiegelt, gut anpasst. Ja, was kann man sagen? The Adventures of Elliot, The Millennium Tales schließt aus unserer Sicht eine Lücke zwischen klassischen 16-Bit-Charme, führt klare Reminiszenzen an Zelda, Breath of the Wild, an das ursprüngliche erste, an die ganze Zelda-Reihe eigentlich, an die Mana-Games und natürlich an Chrono Trigger. Und das Ganze halt eben als zeitgemäßes Action-Rollenspiel. Ist ein tolles Spiel. Wie gesagt, wir haben es auf der Nintendo Switch 2 getestet. Und es ist aus meiner Sicht für Gamer eine dicke Empfehlung. Schaut's euch an. Zu den Hard Facts. Das Spiel ist bereits erschienen. Das gibt es so seit, ich schätze 3-4 Wochen ungefähr. Nee. Seit ungefähr 10 Wochen sowas. Ist auf zahlreichen Plattformen erhältlich, also auf PC, Steam, PlayStation 5, Xbox und auf der Nintendo Switch. Hat eine Altersfreigabe von 12 Jahren, die finde ich auch ehrlich gesagt angemessen. Und es ist ein Vollpreisspiel, das heißt, wenn man hier in den Handel geht, bewegt es sich zwischen 50 und 70 Euro je nach Plattform. PC ist am günstigsten. Und hier die Konsolen, die kosten so 65 Euro, sowas wird so ein Switch-Game kosten, wenn man das jetzt hier kauft. Natürlich gibt's auch noch Collector Editions mit einer ganzen Menge Kram dabei oder so, aber das wollen wir jetzt hier nicht so ausweiten. Also, The Adventures of Elliot, The Millennium Tales. Ein wirklich tolles Spiel, das wir insgesamt allen ans Herz legen möchten. Machen jetzt eine kleine Pause und dann geht es weiter mit dem nächsten Test.

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1: So, kommen wir zu unserem nächsten Test. Wir bleiben auf der Nintendo Switch 2. Und zwar habe ich Star Fox gespielt. Ja, Star Fox für die Nintendo Switch 2, der neueste Ableger, der neueste Teil der Star Fox-Reihe. Hierbei handelt es sich um ein Remake des Spiels Star Fox 64 Lylat Wars, was seinerzeit für den Nintendo 64 erschien. Und das wurde jetzt für die Switch 2 neu aufgelegt, beziehungsweise ja, als Remake, ein Remake entwickelt. Ja, grundsätzlich handelt es sich bei allen Star Fox Spielen eigentlich um einen Rail-Shooter. Das heißt, wir steuern ein Raumschiff durch verschiedene Welten und müssen eben vor allem feindliche Ziele abschießen. Ja. Gegner abschießen, feindliche Raumschiffe, feindliche Objekte, wie auch immer.
2: Und Rail-Shooter bedeutet hier natürlich, dass wir nicht frei uns bewegen können, sondern das Raumschiff fliegt einen sehr geraden Pfad in eine Richtung. Da können wir schneller, langsamer fliegen, oben, unten, links, rechts, aber der Weg ist vorgegeben.
1: Richtig, das Raumschiff fliegt quasi immer geradeaus, oder man muss sich das vorstellen, dass quasi die Welt an einem vorbeizieht und man nur innerhalb des Bildschirms, innerhalb des Vierecks des Bildschirms das Raumschiff frei bewegen kann.
2: Ein sehr klassisches Spielprinzip. Eigentlich gab es sowas von Anbeginn des Gamings genauso.
1: Sehr arcade-artig auch. Und auch im neuesten Teil sieht das weiterhin so aus. Wie eben schon erwähnt, handelt es sich um ein Remake. Und zwar wurde die Story von Star Fox Lylat Wars, das heißt übrigens so, weil wir uns da in dem sogenannten fiktiven Lylat Planeten Sternensystem bewegen. Die Kampagne, also der Story-Modus, wurde neu aufgelegt. Und dabei geht es eben darum, dass wir das Lylat-System zurückerobern, Planet für Planet, Stage für Stage, von dem abtrünnigen Dr. Andros. Dabei wurden für dieses Game neue Zwischensequenzen hinzugefügt, die es übrigens jetzt auch das erste Mal neu in deutscher Synchro gibt. Und innerhalb des Story-Modus stellt quasi ein Level oder eine Stage einen Planet dar, den wir eben zurückerobern. Und jeder Planet ist quasi ein eigenes, klassischerweise ein eigenes Biom. Das heißt, wir haben einen Schneeplaneten, Lavaplaneten oder einen sumpfartigen Wasserplaneten, auf dem wir uns eben bewegen. Und dabei fliegen wir meistens auf der Oberfläche oder im All vor dem Planeten herum, um eben die Gegner zu besiegen. Aber manchmal müssen wir auch direkt auf den Boden und uns nicht in dem klassischen Raumschiff, also im klassischen A-Wing von Star Fox, damit kämpfen, sondern in einer Art modifizierten Version des Schiffes als Panzer auf dem Boden entlang rollen. Oder in einer anderen Modifikation als U-Boot unter Wasser schwimmen und schießen. Dabei können wir die klassischen Manöver, Flugmanöver ausführen. Wir können Rollen zur Seite, jeweils nach rechts, nach links machen. Wir können Loopings fliegen. Teilweise ist es so, dass bei Bosskämpfen das klassische Rail-Shooter-System etwas aufgebrochen wird und wir nicht fest geradeaus fliegen, sondern tatsächlich jetzt frei in einem begrenzten Radius, frei in einer Level-Stage herumfliegen und quasi auch wirklich komplett dreidimensional um den Boss herumfliegen.
2: Es fühlt sich an wie eine Arena manchmal, gell?
1: Und da, genau, wirklich wie in einer Arena.
2: Es hat Grenzen, über die kommt man nicht hinaus und muss dann quasi in diesem Bereich die Aufgabe erledigen, die einem aufgetragen wurde.
1: Ja. Ja, und dieser Kampagnenmodus ist spaßig. Man muss dazu sagen, eine Stage oder ein Level, also quasi jeweils ein Planet, bei dem wir Gegner abschießen und am Ende zu einem Boss kommen, die dauern jeweils nicht allzu lange. Also es ist wirklich noch wirklich Arcade-artig, dass wir quasi Stage für Stage uns umherbewegen und zwischendrin haben wir eben die neuen Cutscenes.
2: Toll. Klingt nach einem großen Spaß. Ich habe das Spiel ja auch einigermaßen ausführlich testen dürfen und finde es richtig gut.
1: Ja, es gibt allerdings auch noch mehr Modi, nicht nur die Kampagne, nicht nur den Story-Modus. Beziehungsweise wir können die Kampagne auch, das sei hinzugesagt, wir können die nicht nur alleine spielen, wir können die auch im Zwei-Spieler-Modus spielen, wobei ein Spieler eben den Part des Piloten übernimmt und der andere also nur fliegt und der andere nur schießt, also der Schütze ist. Und neu ist auch für das Spiel, dass die Maussteuerung der Nintendo Switch 2 zum Einsatz kommt.
2: Oha, das ist natürlich richtig gut.
1: Also die Switch 2 hat ja abnehmbare Controller, abnehmbare Joy-Cons. Und der rechte Joy-Con kann quasi flach mit der Seite, mit der er quasi sonst an der Switch befestigt ist, die auf einer glatten Oberfläche als Maus genutzt werden. Mhm. Und die Schultertaste quasi als linker Mauszeiger zum Schießen.
2: Ja, ist gut. Also im Grunde funktioniert das Ding wie eine optische Maus.
1: Richtig. Und ich muss sagen, die funktioniert gut. Also die Bewegungen wirklich, wenn ich die Maus umherziehe, werden 1:1 auf dem Bildschirm übertragen. Mhm. Funktioniert wirklich gut und macht auch Bock, das Game so zu spielen.
2: Top.
1: Das ist insbesondere wird das angenehm sein für Leute, die sonst auf dem PC spielen oder auch Shooter auf dem PC spielen. Da ist nämlich die Umstellung nicht so groß.
2: Die kommen sofort damit klar, das verstehe ich. Ja. Ja, das ist eine sehr, sehr gute Lösung.
1: Ja. Gespielt werden kann das Game auch mit einem ja quasi neu aufgelegten N64 Controller, der kompatibel ist mit der Switch 2. Dafür braucht es allerdings eine Switch Online Mitgliedschaft, wenn man den erwerben will. Also das ist ja eher ein Zusatzprodukt.
2: Ja, aber ich glaube,
1: nicht notwendig für das Game nicht notwendig. Ja. Auch wenn es ein Remake für ein N64 Spiel ist. Ist das keine Notwendigkeit?
2: Glaube ich auch. Ich glaube, wenn man das mit der Maus spielt oder auf dem Fernseher mit einem Nintendo Switch 2 Pro Controller, den wir hier vor einiger Zeit schon mal sehr positiv getestet haben, müsste das auch gut funktionieren.
1: Tut's. Mit dem kann man es auch sehr gut spielen. Und was wir uns auch aussuchen können, ist, ob wir das Spiel überhaupt aus der klassischen, Third-Person-View, oder dass wir quasi das Schiff von hinten sehen oder eben, ob wir die Perspektive des Piloten haben wollen aus dem Cockpit heraus. Ich persönlich finde die klassische mit dem ganzen Schiff ein bisschen angenehmer, aber das kann ja jeder für sich selber entscheiden. Dann gibt es einen neuen sogenannten Schlachtmodus. Der ist online, 4 gegen 4 Spieler und da spielt quasi 4 Piloten oder 4 Spieler einer Fraktion gegen zum Beispiel jetzt der Star Fox Söldner eben, der klassischen Star Fox Truppe, gegen 4 Spieler einer anderen Gruppe, also quasi 2 Teams gegeneinander, um innerhalb einer großen Arena, die vergleichbar ist mit dem, was wir eben beschrieben haben, bestimmte Gebiete zu erobern oder mehr Gegner abzuschießen als die anderen.
2: Genau, beides. Erobern und abschießen. Das finde ich sind tolle Themen. Das haben wir ja auch schon mal zusammen gespielt, auch bei der ersten Vorstellung, die wir bei Nintendo im Haus besuchen durften. Das ist toll. Das ist wirklich auch ein toller Modus. Toller neuer Modus von Star Fox.
1: Und wer eine Webcam hat, kann hierbei und die an die Switch anschließt, kann hierbei sein Gesicht quasi auf einen Avatar, also auf einen der klassischen Star Fox Charaktere, sei es Fox, also der Fuchs, oder ein Frosch oder ein Hase oder das sind alles verschiedene Tiere, übertragen und es werden quasi die Mimiken oder die Gesichtsausdrücke, die man macht, wie man seinen Mund bewegt oder selbst die Augen oder selbst die Zunge teilweise auf diesen Avatar übertragen. Natürlich wird nicht alles eins zu eins, aber ein bisschen was
2: kommt an. Bedeutet im Grunde, wenn wir uns dann anschauen beim Online-Gaming und man hat unten ein Fenster und man spricht oder man streckt jemanden mit Zunge raus oder bewegt den Kopf, dann sieht man eben den genau diesen Star Fox Piloten, wie zum Beispiel Fox McCloud selbst, wie er eben mit unserer Stimme spricht und den Kopf bewegt und so weiter. Das in Echtzeit. Ist toll. Ist ein schönes Gimmick.
1: Ja. Über den sogenannten Gameshare-Modus lässt sich das Spiel auch mit bis zu 4 Leuten spielen. Gameshare-Funktion der Switch 2 bedeutet, ein Spieler hat das Spiel auf der Karte oder auf der Konsole, am besten auf der Karte.
2: Ja.
1: Wir haben es ja gesagt, physische Medien.
2: Genau, kauft physische Medien, behaltet sie.
1: Und teilt das Spiel mit bis zu 4 anderen Spielern, die eben das Game nicht haben, aber eine Nintendo Switch.
2: Genau, die Nintendo Switch 2, von der das Spiel aus quasi geteilt wird, die funktioniert als Game Streaming Client. Das heißt, das Spiel wird gestreamt auf die anderen Konsolen und man kann dann zu 4 zocken. Das ist toll.
1: Und es funktioniert sehr gut.
2: Es geht richtig gut. Wir haben es schon ein paar Mal ausprobiert. Mit unseren Mitteln hier ist eine tolle Sache. Also wir können das allen empfehlen, mal auszuprobieren.
1: Ja. Das sind die verschiedenen Modi. Ich würde sagen, am meisten Spaß hat mir der 4 gegen 4 Modus gemacht.
2: Ja, der ist toll. Wenn man die Kampagne einmal durch hat, dann hat man sie.
1: Ja, die ist auch nicht allzu lang.
2: Ja.
1: Das muss dazu gesagt werden. Also nur für die Kampagne muss man das Spiel nicht kaufen.
2: Ich finde ja, ehrlich gesagt, das ist ein klassisches Star Fox. Da liegen wir auseinander.
1: Okay.
2: Das sollte man sich nicht entgehen lassen. Man sollte schauen, dass man das in neuem Gewand nochmal erleben darf. Ist meine Ansicht. Aber das Spiel wird halt rund durch die Online-Kampagnen und die machen natürlich dann den Langzeitspaß nochmal aus.
1: Da gibt es auch richtig, ja.
2: Ja. Aber das ist doch okay, wenn wir da an der Stelle das etwas unterschiedlich sehen. Wenn du das Spiel eher vor allen Dingen für die Kampagne kaufst und ich meine, man sollte mal Star Fox gespielt haben, ist das ja nichts Schlechtes.
1: Ja.
2: Wie fällt denn dein Fazit aus?
1: Es ist ein sehr spaßiges, kurzweiliges Spiel. Es macht einfach viel Bock, es macht viel Freude, umherzufliegen und herumzuschießen. So.
2: Okay, gut. Also eine Empfehlung?
1: Es ist absolut eine Empfehlung für alle, die Rail-Shooter mögen, sowieso. Für alle, die Star Fox mögen, sowieso. Aber auch für Leute, die die Spiele dieser Art noch nicht gespielt haben, ist es eine Empfehlung, da ich auch der Ansicht bin, dass es sehr einsteigerfreundlich ist. Mhm. Also man kann das Spiel nicht starten, ohne ein großes Tutorial gespielt zu haben in der Trainingsarena. Und dann ist man schon relativ gut drin.
2: Okay, das heißt, man macht eine Ausbildung und kann dann zocken. Ich glaube, es gibt auch eine Demo, richtig?
1: Ja.
2: Also, wenn jemand unentschlossen ist, einmal die Demo runterladen
1: aus und anschauen. Aus dem Switch Store online herunterladen.
2: Ganz einfach. Genau. Kommen wir mal zu den Hard Facts. Ich sehe auf der Verpackung, die wir hier haben, eine USK 12.
1: Ja.
2: Finde ich angemessen.
1: Ist angemessen, da wir eben einen Shooter haben. Also es hat einfach zwangsläufig Gewalt drin. Allerdings ist die nicht besonders explizit dargestellt. Ja. Im Endeffekt explodieren Schiffe und wir haben eine Comic-Grafik. Also
2: das nix.
1: Die Hauptcharaktere sind sprechende Tiere. Aber vielleicht vor 12 ist man vielleicht auch noch nicht in der Lage, die Koordination besonders gut spielen zu können. Also es hat halt Handlungsdruck, steht meistens hinten drauf.
2: Fantasy-Gewalt bei so, und Handlungsdruck steht hier
1: bei den Begründungen,
2: in einem kleinen
1: das
2: Fenster.
1: Das passt auch, ja.
2: Ja.
1: Die ist in Ordnung, die Freigabe ab 12. Wenn man es kaufen will, es ist noch relativ neu, das Game, also es ist Ende Juni erschienen, kostet so um die 50 Euro.
2: Okay, als Download oder eben als physische
1: ganz
2: Kopie
1: genau.
2: im Handel.
1: Wir empfehlen das Letztere nochmal
2: ganz
1: ausdrücklich.
2: Genau. Und es ist ein Nintendo-Titel, der exklusiv ist für die Nintendo Switch 2.
1: Ganz genau.
2: Das muss man auch dazu sagen. Die alte Switch kann es nicht. Dafür ist die Grafik zu gut, glaube ich.
1: Ja. Die ist übrigens sehr gut.
2: Ja. Perfekt. Dann haben wir das. Machen eine Pause und kommen dann zu unserem nächsten Games-Test. Oder wolltest du noch was sagen?
1: Ja, ich wollte auf unseren Social-Media-Kanal hinweisen. Wir sind auf X unter dem @drpongspraxis.
2: Und dort werden wir natürlich noch ein paar Bilder und Infos zu allem posten, was wir in unserer Sendung so besprechen.

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1: Potz Blitz, wir kommen zum nächsten Titel. Und zwar zum Titel Splatoon Raiders. Ja, Splatoon. Vielleicht wird der ein oder andere da draußen wissen, worum es sich bei der Splatoon Gaming-Reihe handelt. Die hatte Nintendo auf der Wii U seinerzeit gestartet. Das war eine neue Online-Shooter-Serie, aber eben nicht so, wie man sich es üblicherweise vorstellt, sondern die spielt in einem Comic-Universum, das von Meeresbewohnern besiedelt wird, vor allen Dingen von Inklingen. Und es geht nämlich darum, dass man nicht wirklich Leute klassisch mit Kugeln erschießt, sondern alles mit Tinte vollkleckst, wie es eben Tintenfische so machen. Oktopus oder Kalamare oder andere Tiere, die Meerestiere, die eben Tinte besitzen. Und die ursprünglichen Spielreihen waren ausgelegt als Online-Shooter, aber Splatoon Raiders als neuester Teil aus dem Splatoon-Universum schlägt eine andere Richtung aus. Es ist kein klassisches Splatfest, sondern ein, ja, was soll ich sagen, ein astreines Action-Adventure im Universum und mit der Spielmechanik der Splatoon-Games. Das heißt, wie ich gerade schon sprach, geht es darum, wir spielen aus der dritten Perspektive, Third Person, das heißt, man sieht unsere Protagonisten von hinten herumlaufen und unsere Waffen versprühen Tinte in bunter Farbe, das heißt, die Welt, in der wir uns bewegen, hier ein Inselarchipel, wird eben von uns bunt vollgekleckst. Und das Tolle ist, dass man sich dann in dieser Tinte eben auch schwimmend, tauchend bewegen kann. Das heißt, wir klecksen etwas voll, dann werden wir plötzlich zu einem Kalamar oder so einem kleinen Comic-Squid, gleiten unerkannt durch die Tinte und währenddessen füllt sich unser Tintentank wieder auf und wir können wieder neu klecksen. Tolles Spielsystem.
2: Es sei dazu gesagt, dass man sich nur in der Tinte der eigenen Farbe, also nur in der Tinte der Farbe, die man auch verschießt, bewegen kann.
1: Ganz genau, in fremder Tinte nicht oder fremdfarbiger Tinte nicht. Da wird man plötzlich ganz langsam und alles wird blöd. Also ist richtig, sondern es geht hier um die der eigenen Farbe. Und wenn wir mal zum Game an sich kommen, erzählt es eine ganz schöne Story. Und zwar schickt das Game eine talentierte Mechanikerin und das berühmt-berüchtigte Idol-Trio Surimi, das ist Surimi-Syndikat. Das besteht aus Shiver, Fry und dem Big Man auf eine, ja, letztlich total verrückte epische Schatzsuche. Und zwar sind die zusammen unterwegs, fliegen mit einem Hubschrauber durch die Gegend, dann gibt es einen Absturz, eine Havarie und die landen auf irgendeinem Inselarchipel, wo sie eigentlich nie hinwollten. Und ja, wir steuern dann eben die Mechanikerin. Das ist ein geschickter Inkling, eine geschickte Inkling-Mechanikerin, die das Team quasi vor Ort anführt. Die anderen erzählen ein bisschen, wie gesagt, das sind ja so Social-Media-Typen irgendwie, was ich, die sehen crazy aus, machen ein bisschen Zeug. Wirken auch übrigens frecher. Das Ganze ist zwar ein Nintendo-Titel, aber die Figuren wirken teenagerartiger, sind mal ein bisschen mehr sexy angezogen, das heißt mal so bauchfrei, die haben tatsächlich einen Körper und haben verrückte Klamotten und so weiter. Wir können uns übrigens auch unseren Protagonisten am Anfang etwas zusammenstellen, was Frisur und verschiedene Sachen angeht. Aber wie gesagt, wir sprechen auch nicht, also da gibt es wenig Kommunikation. Die anderen Leute, die kommunizieren richtig viel. Ja? Dann gibt es Shiver, das ist ein Octoling, ein Mastermind quasi, das die gesamte Erkundung des Archipels koordiniert. Dann haben wir Fry, das ist so eine Tech-Expertin, die kümmert sich um die Waffenmodifikationen. Also wir sprachen ja darum, es geht ums Schießen, explodieren lassen und so weiter. Das ist in dem Spiel wichtig. Also wir kämpfen viel in Videogames, in diesem auch. Und dann gibt's Big Man. Und wie man sich, wie der Name schon sagt, ist er das. Der ist nämlich im Grunde ein riesiger Comic-Manta-Rochen. Etwas tapsiger, aber gutmütiger Kerl. Der ist musikalisch und hat immer so eine Pilotenbrille, also so eine Pilotentaucherbrille auf und verschiedenen Krempel. Der passt ganz gut ins Team. Und dann gibt's noch einen Antagonisten, und zwar Captain Grime. Das ist ein zwielichtiger Typ und ein Anführer einer konkurrierenden Plündergang, die eben den Schatz, auf dessen Suche wir sind, ebenfalls an sich reißen möchte. Dem begegnen wir zu Beginn des Spiels noch nicht. Wir müssen erst etwas fortschreiten, uns über die Inseln arbeiten, über das Archipel, von Schatz zu Schatz. Und dann irgendwann mal geht der Spaß auch mit denen los. Und eben im Vergleich zu den klassischen Online-Splatoon-Shootern spielen wir das Spiel zu Hause erstmal alleine. Es ist ein Spielerspiel zu Hause vom Fernseher. Wenn man möchte, online mit bis zu 4 gleichzeitig, aber dafür muss man online spielen. Aber man kann das Spiel wirklich ganz fantastisch offline alleine spielen. Und aus

0: klassisches Action-Abenteuerspiel. Für einen Spieler.
1: Ja, cool.
0: Sieht das Gameplay, was kann man sagen? Es wurde entwickelt von Nintendo EPD und setzt halt eben auf, wie gesagt, ein Einzelspieler-Game. Die Waffen entwickeln wir, müssen wir vor Ort aus irgendwie Schrottteilen entwickeln und verschiedenen anderen Sachen, die wir finden. Daraus können wir dann eben unsere Waffen auch weiterentwickeln. Größere Tanks für mehr Tinte, weitere Reichweiten, ein bisschen mehr Krempel, ein paar automatische Sachen, die wir irgendwo hinwerfen können. Kleine Selbstspritzanlagen, würde ich sie mal nennen. Und verschiedenen Kram. Wir haben da eine Auswahl von wirklich zahlreichen Waffenkategorien. Shooter, aber weil es um Farbe geht, auch um Roller. Wir können auch mit Farbrollern da die Gegend bunt brollen. Wie soll ich sagen?
1: Genau so.
0: Ja, und verschiedene Sachen. Wie gesagt, das Tauchen in der Tinte ist auch wichtig, weil wenn wir auf dem Archipel sind, sind total crazy crazy Gegner dort. Also auch so verschiedene Fischkategorien, verschiedene Lachse, Lachsartige, die keine Lust auf uns haben, die kommen dann in verschiedenen Größen so etwas tapsig auf uns zu, wenn die uns mal entdeckt haben. Und dazu ertönt eine total abstrakte, verrückte Musik, die klingt wie, als wäre ein Tuba-Orchester komplett durchgedreht. Es wird bunt auf dem Bildschirm. Also deswegen, wie ich eingangs schon sagte, Potzblitz, es macht wirklich Bock. Ja. Das heißt, wir können im Fernkampf, wir können ein bisschen weiter wegschießen, aber auch im Nahkampf irgendwie die Leute versuchen, ein bisschen einzufärben mit unserer Tinte und so weiter. Und so müssen wir uns halt eben von Insel zu Insel, von Schatz zu Schatz fortrollen, fortklecksen. Wir müssen dabei, damit wir eben weiterkommen und auch den, sagen wir mal, den steigenden Fähigkeiten unserer Gegner entsprechen, die Ausrüstung erweitern, verbessern, unsere Lebenskraft steigern. Und die Inseln erinnern insgesamt an, sagen wir mal, moderne Open-World-Games, aber es ist doch etwas beschränkter im Ganzen. Also wir haben eher, also wir können uns hier und da mal etwas freier bewegen, aber es sind doch relativ klare Levels, würde ich mal sagen, die wir erledigen müssen. Und ja, wie gesagt, wo wir uns bewegen, wir treffen auf mutierte Salmoniden, andere feindliche Kreaturen. Es gibt verrückte, gigantische Bossgegner, die sind riesig. Es gibt ein paar Dungeons tatsächlich auch. Die sehen dann aus wie so alte Industrieanlagen. Wir müssen halt gucken, dass wir überall hinkommen, um die Schatztruhen zu finden, die Dinge bergen, damit wir dann weiterkommen. Und alles in allem bewegen wir uns mit unserem Protagonisten und dem Tsurumi-Syndikat in einer detailverliebten, aber etwas rauen Spielwelt, muss man sagen. Also es wirkt wirklich etwas in Teilen abweisend, aber es wird total crazy, wenn wir uns dort bewegen. Es sieht verrückt aus, auch mit der Musik dazu. Technisch möchte ich sagen, dass das Spiel die Leistung der Nintendo Switch 2 sehr, sehr ausnutzt. Die Optik ist brillant, total verrückt, in Teilen auch abstrakt und da klappert nichts. Das funktioniert ganz, ganz wunderbar, läuft butterweich. Die 3D-Umgebungen machen Spaß. Hier und da muss mal geknobelt werden, wie man weiterkommt. Das muss man auch so sehen. Also ein, zwei Rätselaspekte hat der Spaß auch. Und der Soundtrack ist wirklich verrückt. Also den sollte man sich mal anhören. Der war bei Splatoon immer schon gut und crazy und sehr außergewöhnlich. Und das ist er hier auch. Und was man sagen kann, ist, dass Splatoon Raiders hier im Grunde den sehr bunten, sehr verrückten japanischen Stil der Kernspiele, der Kernmarke weiterentwickelt zu einem, eher story-fokussierten Einzelspieler-Game.

0: die Basis des Gameplays kennen wir. Ich glaube, wenn man das Spiel gut spielt, wird man auch zu einem besseren Splatoon-Spieler auf der anderen Seite. Also ist eine tolle Übung. Und wenn man eine Switch 2 hat und auf Action steht, würde ich sagen, ist das absolut verschreibungspflichtig.
1: Cool.
0: Ja, also an dem Spiel kommt man, wenn man bunte, crazy Action mag, nicht vorbei, aus meiner Sicht. Das ist super. Wow. Ich hätte es nicht gedacht. Als es angekündigt wurde, dachte ich, ja, okay, neues Platoon, gut, gucken wir uns mal an. Nee, die neue Richtung, die dieses Game eingeschlagen hat, ist toll.
1: Ja, spannend.
0: Ja.
1: Vor allem, weil es sich, ja gut, du hast ja gerade schon gesagt, vor allem, weil es sich ja entfernt von dem, weil es ja eher eine Art Spin-off ist.
0: Ja, exakt. Und das ist wirklich eine Top-Angelegenheit. Nochmal zu den Hard Facts. Das Spiel ist bereits erschienen. Nintendo Switch 2 exklusiv, hat eine USK ab 12 Jahren. Auch hier haben wir wieder Handlungsdruck und Comic-Gewalt, aber alles sehr verschmerzbar, finde ich. Ein psychedelisches Abenteuer in Teilen, einfach durch die verrückten Farbsachen, die man da erlebt. Und preislich zwischen der Ladenedition in der physischen Variante, die kostet 60 Euro. Und der Download ist, glaube ich, etwas günstiger. Der kostet, glaube ich, 50 Euro. Also ich glaube, hier gibt es bei Nintendo gestaffelt, ich muss nochmal gucken, einen Preisunterschied. Ich glaube, der Download ist tatsächlich etwas günstiger. Wir empfehlen aber tatsächlich, wie immer, kauft das physische Game, dann habt ihr es. Könnt es auch leichter wieder verkaufen. Es ist gut. Macht das. Was kann man noch sagen? Wir reden von einem Einzelspieler-Game, aber es gibt noch einen Online-Modus. Da kann man dann die Level bis zu 4 Spielern mit 4 Spielern gleichzeitig erledigen. Das kann ich noch hinzufügen. Das scheint gut zu funktionieren. Ich muss aber ehrlicherweise sagen, das habe ich nicht ausprobiert. Ich fand es offline für einen Spieler alleine schon wirklich grandios. Wow, Potzblitz, was ein crazy Game, hätte ich nicht gedacht. Es gefällt mir sogar besser als Donkey Kong Bonanza.
1: Toll, das klingt vielversprechend, ja. Und ich muss es mir unbedingt auch anschauen.
0: Ja. Splatoon Raiders, eine dicke Empfehlung von uns. Wir machen jetzt eine Musikpause und danach kommt der Klassiker des Monats.

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1: Wenn der Hülsbeck-Sound aus dem Computermonitor schallt, dann ist es Zeit für den Klassiker des Monats. Und das ist diesmal Jim Power. Ich muss hinzufügen, in Mutant Planet. Ich dachte damals, dass ich das Spiel, welches 1992 für Atari ST, Amiga und ich glaube auch Schneider 8-Bit veröffentlicht wurde. Als ich es auf dem Amiga gespielt habe, dachte ich, man nennt es Jim Power in Mutant Planet, weil noch Nachfolger für den Amiga kommen werden, also praktisch ein Teil 2 und der erste Teil hat dann schon mal einen Zusatz. Dem war aber nicht so und ja, wie sich das auflöst, dazu vielleicht später mehr, warum es diesen Zusatz gab. Ja, das Spiel wurde 1992 von Loris Yell veröffentlicht und es war eine klassische Entwicklung, wie man sie in den frühen 90er Jahren hatte. Ein Projekt, das praktisch mit oder durch vier Personen gestemmt wurde. In der Regel hatte man einen Programmierer, einen Grafiker, einen Soundmagier, in dem Fall eben Chris Hülsbeck, der für Jim Power, genau wie für viele andere Spiele auf dem Amiga, die Musik komponiert hatte. Und es gab eben noch einen Produzenten, der die Fäden zusammenhält und schaut, dass das Spiel auch irgendwann mal fertig wird. Ja, und worum ging es in dem Spiel? Also das Spiel ist, wie soll ich sagen, es ist ein wenig ähnlich zu Turrican 2 und deshalb ist es meiner Meinung nach auch etwas untergegangen, zu Unrecht, wie ich aus heutiger Sicht sagen muss. Denn der riesige kommerzielle Erfolg von Turrican 2 hat im Prinzip alles überdeckt und das Spiel ist auf den ersten Blick ähnlich, aber nur auf den ersten Blick. Denn man läuft genauso wie in Turrican 2 von links nach rechts mit der Hauptfigur Jim Power und bekämpft mit Schüssen eben die entsprechenden Gegner, muss knifflige Sprungpassagen überstehen und ja, es gibt dann zwischendrin auch Fluglevel. Auch das ist wieder, ich sag mal, eine Ähnlichkeit zu Turrican 2. Auch da gab es einige Level, in denen man dann von links nach rechts geflogen ist. Nur bei Jim Power findet das Ganze per Jetpack statt. Also man steigt da nicht irgendwie in ein Raumschiff, sondern Jim Power schnallt sich ein Jetpack um und fliegt dann eben durch diese Fluglevel. Ansonsten ist das Spiel doch anders als Turrican 2. Also ein großer Vorteil von Turrican 2 ist auch nach meiner Sicht sein größter Nachteil. Turrican 2 ist riesengroß und man kann sehr viel entdecken und erleben und die Levelkarten sind einfach so immens groß. Ja, das war so heimcomputertypisch und auf Konsolen so eigentlich nicht zu der Zeit gegeben. Deshalb ist Jim Power, auch wenn es eigentlich ursprünglich für Heimcomputer entwickelt wurde, eigentlich eher so ein Spiel für Konsolen, denn der Levelaufbau ist hier sehr linear. Ja, das kann ein Nachteil sein, also ein bisschen langweilig, aber ich habe es auch durchaus als Vorteil empfunden, weil man da einfach ziemlich stringent nach vorne marschiert und sich nicht ewig in Level verläuft und sich vielleicht zu Tode sucht. Das Spiel hat mir damals sehr gut gefallen, also der Hülsbeck-Sound, dem wir diesen Beitrag vorangestellt haben als Medley, ist mir natürlich sehr stark in Erinnerung geblieben, aber was mir auch in Erinnerung blieb, war eben eine sehr schöne, farbenfrohe Grafik in 2D, die Level immer von der Seite zeigt, also man läuft von links nach rechts oder fliegt von links nach rechts und was mir am Ende eben auch noch im Gedächtnis blieb, dass das Spiel sehr schwer war. Ich hatte es damals durchgespielt und habe es jetzt für den Test des Klassiker des Monats, Jim Power in Mutant Planet, nochmal versucht und muss sagen, ich werde es heute nicht mehr schaffen, außer um irgendwelche Hilfsmittel zu Rate zu ziehen. Auf dem Emulator kann man Save States anlegen und solche Dinge. Damit kommt man dann schon noch durch. Aber ja, ohne irgendwelche Hilfen würde ich es heute nicht mehr schaffen. Es ist ein ungemein schweres Spiel. Das war 1992 ebenso, aber ist heute sicherlich nicht mehr zeitgemäß. Ja, ich habe angesprochen, dass ich eigentlich dachte, es heißt in Jim Power in Mutant Planet, weil bald noch ein Nachfolger kommt für ein Amiga. Stattdessen war es so, dass man das gleiche Spiel im Prinzip unter den Namen The Lost Dimensions in oder The Lost Dimension in 3D auf den Super Nintendo ein Jahr später veröffentlicht hat. Das heißt, man hat im Prinzip das gleiche Spiel etwas anders abgemischt für die Konsolen unter einen neuen Namen aufgelegt. Die grafischen Elemente sind absolut identisch. Also wenn man sich den ersten Level anschaut, merkt man da eigentlich erstmal keinen Unterschied, nur dass die Hauptfigur komplett anders aussieht. Die Hauptfigur der Amiga-Version und Heimcomputer-Version war mir deutlich lieber. Das war so ein cooler Typ à la John McClane. Also ja, weißer Anzug, Schildkappe und ja, ich habe damals gesagt Skibrille, also Schutzbrille halt. So marschiert er da durch die Level und ja, wenn er mit seinem Jetpack dann noch fliegt, einfach eine coole Socke. Während die andere Version, Lost in Dimension, die auch als Prototyp für das Sega Mega Drive schon existierte, da wollte man es dann wiederum The Arcade Game nennen, die hatte eine andere Hauptfigur und das war so ein intergalaktischer Soldat. Also ich bin irgendwann mal über den Prototypen der Sega Mega Drive Version gestolpert, der praktisch ja mit dieser Super Nintendo Version mehr oder weniger wiederum identisch sein sollte. Und ja, der erste Level schien mir eigentlich fast gleich zu sein, nur was mir sofort auffiel, war, dass die Hauptfigur, die man steuert, eben mir zumindest unsympathischer war. Ja. Und als es dann später zu einer Kickstarter-Kampagne kam, um ein Remake auf die Beine zu stellen, als ich mich damit mal beschäftigt habe, wurden mir dann so langsam die Zusammenhänge klar. Es gab also ein Spiel Jim Power in Mutant Planet, das eben für Atari ST, Amiga und Schneider veröffentlicht wurde, also für Heimcomputer. Dann gab es 1993 ein Spiel Jim Power, The Lost Dimension in 3D. Und das wurde für das Super Nintendo veröffentlicht. Darauf basiert dann auch der Prototyp für das Sega Mega Drive. Der ist dann im Rahmen dieser Kickstarter-Kampagne auch, ich sag mal, in die Öffentlichkeit gelangt und man konnte ihn spielen. Und daraufhin ist mir dann im Prinzip aufgefallen, naja, eigentlich fast das gleiche Spiel, nur ein anderer Hauptcharakter. Und wenn man da ein bisschen weiterliest, die Geschichte ist auch eine leicht andere. Also bei Jim Power in Mutant Planet, das Spiel, das ich auf den Heimcomputern gespielt habe, wird die Tochter des Präsidenten von einem Monster entführt und man muss sich durch die ganzen Level durchkämpfen, um sie dann eben zu retten. Und bei The Lost Dimension oder Lost Dimensions in 3D gibt es eben einfach nur den Kampf gegen das Monster Waprak, das schlichtweg einfach die Erde zerstören möchte. Ja, man hat 2014 mit dieser Kickstarter-Kampagne angefangen, um ein Remake auf die Beine zu stellen, hat dann erstmal die Lizenz erworben, um für das NES eine Version zu programmieren. Der Programmierer hat ihn damals sehr viele Datenfiles überlassen, wodurch dann wahrscheinlich auch der Prototyp für das Sega Mega Drive praktisch an die Öffentlichkeit kam. 2018 haben leider die Leute, die das Projekt auf die Beine gestellt haben, festgestellt, dass 2016 der Programmierer verstorben war. Und so musste praktisch neu verhandelt werden mit den Nachfahren und 2019 hatte man die vollen Rechte. Und ja, jetzt kann man schon Vorbestellungen lancieren, wenn man im Internet danach sucht und kann im Prinzip für Sega Mega Drive, Super Nintendo zum Beispiel die Version oder das Remake von The Lost Dimensions in 3D vorbestellen und die damalige Heimcomputer-Version auf Amiga und Atari ST. Die wird es praktisch als Remake für Amiga CD32 zum Beispiel geben. Und ja, für die TurboGrafx-CD, also praktisch eine PC-Engine-CD, soll es auch ein Remake geben. Jim Power in Mutant Planet wurde, glaube ich, damals exklusiv in Japan auch für die TurboGrafx-CD veröffentlicht. Ja, viel Verwirrung über diese beiden Stränge. Das hatte ich auch so noch nicht erlebt, dass man praktisch das gleiche Spiel zweimal veröffentlicht und einfach die Level etwas verändert und die Hauptfigur anders zeichnet. Ich hatte noch etwas Hoffnung, als ich über diese Kickstarter-Remake-Kampagne gelesen habe, dass für neue Konsolen wie PlayStation 4 oder Switch vielleicht eine Variante rauskäme. Aber mit aktuell 63.805 Supportern hat man das Ziel, das dabei bei 180.000 lag, leider deutlich verfehlt. Ja, jetzt habe ich sehr viel darüber geredet, welche Varianten von dem Spiel es gab. Worum geht's denn eigentlich in dem Spiel? Das Spiel selbst, wie gesagt, man läuft von links nach rechts und schießt entsprechend Gegner ab. Die Grafik ist ja ein mutierter Planet, hat auf der einen Seite feindliche Vegetation wie fleischfressende Pflanzen oder Giftpflanzen. Es hat einen Look, der ungefähr diesen dämonischen Mittelalter eines Ghosts and Goblins so ein bisschen entnommen wurde. Also irgendwie ist es mittelalterlich, es tauchen aber auch Dämonen auf, Gremlin, Käfer, ja, also Fledermäuse, es hat so ein bisschen was von Ghosts and Goblins. Und in einigen Levels wird allerdings das Ganze mit mechanischen Gegnern gemischt. Das heißt, wenn man mit seinem Jetpack durch die Gegend fliegt, dann greifen einen eigentlich eher mal Gegner an, die wie Raumschiffe zum Beispiel aussehen oder ein Bossgegner zum Beispiel. Ja, das ist eigentlich ein riesiges Schiff in so einem Fluglevel, hat aber zum Beispiel einen Schlangenkopf. Also irgendwie sind diese Gegner und Endgegner dann in manchen Levels so halb biologisch, halb mechanisch. Also gibt dann so einen riesen Boss auf Rädern, der einen angreift. Ist ziemlich abgefahren. Gegen Ende kommt man dann wieder mehr so in eine biologische Hölle mit Gräbern, Gladiatoren, Fledermäusen, Dämonen. Da erinnert es dann wieder doch mehr an zum Beispiel den Look von Ghosts and Goblins zum Beispiel. Und es ist eigentlich genauso bockschwer wie das genannte Ghosts and Goblins. Also als es 1993 als The Lost Dimensions in 3D für das Super Nintendo veröffentlicht wurde, hat es schnell den Titel eines der schwersten Spiele im Jahre 1993 erhalten. Ja, ich bin mal gespannt, was aus der Kickstarter-Kampagne wird und werde mal schauen, ob ich mir vielleicht für die Version fürs Amiga CD32 mal zulegen werde, um mal zu vergleichen, wie sich das denn heutzutage so macht. Allerdings muss ich sagen, so hübsch das Spiel ist, es sieht wirklich wunderbar aus. Es ist halt leider auch bockschwer und deshalb nicht mehr so ganz zeitgemäß. Mich wundert allerdings, ich hatte damals die Fluglevel nur so als Beiwerk im Hinterkopf. Also das Hauptspiel war eigentlich eben dieses Rennen, Springen, Schlüssel finden, Extras finden. Also man hat ein Zeitlimit, das man dann durch Einsammeln von Extras erweitern kann. Man muss bessere Waffen finden. Denn das Problem ist, wenn man auf die Gegner mit der Standardwaffe erst schießt, wenn man sie sieht, dann wird man wahrscheinlich sterben, wenn man nicht rechtzeitig wegläuft. Man muss im Prinzip schon das Muster der Gegner auswendig kennen und schon anfangen zu schießen, bevor man sie sieht, damit sie noch verdeckt, rechts vom Bildschirm sozusagen, schon die ersten Schüsse einstecken und man sie dann auch niederstrecken kann. Also es ist ein unglaublich schweres Spiel, wo man auch viel auswendig lernen muss an gewissen Stellen. Fiese Sprünge teilweise, ja, nicht mehr zeitgemäß, aber es sieht immer noch verdammt gut aus, gerade für die heutige Zeit. Es ist gut gealtert seit 1992 und gerade die Fluglevel wiederum, die ich damals nur so als Beigabe gesehen habe, die sind eigentlich heute noch super spielbar. Also ich würde mir beim Remake wünschen, dass ich vielleicht eine Option hätte, nur die Fluglevel nochmal zu spielen, um da vielleicht auf Highscore-Jagd zu gehen. Denn die sind wirklich sehr gut gealtert. Also die sind auch gut ausbalanciert. Da fühle ich mich eigentlich nie unfair behandelt. Wenn ich da das Zeitliche segne, dann denke ich mir, ich bin einfach zu schlecht. Während an anderen Passagen, wo ich dann zu Fuß unterwegs bin, manchmal denke, naja, das hätten wir auch ein bisschen anders designen können. Das ist halt schon ein bisschen fies gemacht hier. Ja, so viel zum Klassiker des Monats, Jim Power. 1992 in der Version in Mutant Planet für Heimcomputer erschienen und 1993 in der Version The Lost Dimensions in 3D für das Super Nintendo. Es läuft eine Kickstarter-Kampagne, um Remakes bereitzustellen für Super Nintendo, Mega Drive, NES und Amiga CD32 sowie PC Engine respektive TurboGrafx-CD. Wer sich dafür interessiert, einfach mal reinschauen. Im Internet kann man sich auch Videos anschauen, wie das Spiel so aussieht. Optisch immer noch eine tolle Sache, auch aus heutiger Sicht. Sehr schwer und manchmal ein bisschen unfair. Die Fluglevel, die es gibt, immer noch super. Ein sehr lineares Spiel. Für mich einfach ein Klassiker des Monats. Jim Power.
2: Damit hat Horst den Schlusspunkt unserer Sendung gesetzt. Der Klassiker Jim Power. Herzlichen Dank dafür. Wieder ein schönes Stück Videogame-Geschichte, das uns da von Horst präsentiert wurde. Wir rekapitulieren nochmal kurz unsere Tests heute. Wir hatten den Klassiker Jim Power, dann einen sehr positiven Test zu Splatoon Raiders. Dann mochten wir sehr gerne The Adventures of Elliot, The Millennium Tales und Star Fox ist zurück.
3: Auch das mochten wir übrigens gerne.
2: Ja, wie immer, wir nehmen uns die Zeit hauptsächlich für Games, die wir richtig gut finden oder die wir in wenigstens großartig oder in großen Teilaspekten weiterempfehlen können.
3: Ein unangenehmes Thema hatten wir trotzdem.
2: Ganz genau. Und dann hatten wir noch über die PlayStation gesprochen und die aus unserer Sicht, für alle hier sehr negativen Pläne, die Veröffentlichung von physischen Medien ab 2028 zu beenden. Tja, Freunde von PlayStation, überlegt's euch nochmal. Mehr möchten wir an dieser Stelle nicht sagen. Für Lob und Anregungen kann man uns erreichen unter der E-Mail-Adresse redaktion@drpong.de. Dann findet ihr uns auch noch auf Twitter oder wie das heute heißt, X, aber sonst ändert sich nichts, unter @drpongspraxis. Und ja, wir wünschen euch noch einen schönen Monat, stets ein kühles Plätzchen, zockt was Schönes und es verabschiedet sich Christoph
3: und Julius.

Meine Damen und Herren, herzlich willkommen zu einer neuen Sendung Hose runter, Hände hoch. Wir starten direkt mit einem technischen Problem. Gerade eben haben wir geschmeidig auf den Knopf gedrückt mit Platte abspielen, aber es ertönt nichts. Jetzt höre ich hier was im Hintergrund. Scheint eine Besserung zu geben. Der Herr Knauf macht das jetzt nochmal.

0: Huch, was macht hier so Geräusche?
1: Ich weiß
0: Schönen
1: auch
0: guten
1: genau.
0: Tag nochmal.
1: Schönen guten Tag nochmal, genau. Auch von mir leicht verschnupft. Eine Sommergrippe hat mich vielleicht ereilt, ich weiß es nicht. Aber genau, also nochmal einen schönen Tag oder einen schönen guten Tag von auch von mir, von Atze. Den Sven habt ihr ja gerade eben schon gehört. Und ja, heute haben wir einen etwas anderen Sendeplatz. Und zwar von 14 bis 15 Uhr. Um 15 Uhr gibt's dann Live-Sendung von Radio X. Die übernehmen dann an der Werft. Da ist gerade ein Festival.
0: Sommerwerft, genau.
1: Genau.
0: Da,
1: genau.
0: Wo alle sind.
1: Da, wo alle sind. Und deswegen sind wir um eine Stunde nach vorgerückt.
0: Genau. Ja. Es sei denn, ihr hört gerade die Wiederholung, dann ist es möglicherweise wieder um 15 Uhr. Oder irgendwann ganz anders. Oder wie auch immer.
1: Whatever. Genau.
0: Yes.
1: Wir müssen uns auch mal dringend drum kümmern, dass man unsere Sendung nachhören kann. Das wäre mal gut. Das haben wir irgendwann mal vor Jahren nicht eingerichtet und seitdem. Das müssen also meine Meinung.
0: Ja, genau.
1: Meine Meinung.
0: Kümmert euch mal drum, Leute.
1: Genau. So, ja, gerade eben Eugene Record. Here Comes the Sun haben wir gehört.
0: Yes.
1: Ich glaube sogar ein LP-Only-Stück. Ja, super Song, super Einleitung. Wer der passt. Und den nächsten Song hast du aufgelegt.
0: Genau, wir hören jetzt eine hawaiianische Band. Cecilio und Capono heißen die. Und Someday machen wir einfach weiter mit dem sommerlichen Sound.

0: Oh, oh.
1: Da knackelt es ja ein bisschen bei mir auf der Platte.
2: Sowas? Wie kommt das?
1: Es ist echt, ich verdient mal wieder eine Reinigung. Aber ich glaube, das hilft auch nicht. Und meine Nase muss auch laufend gereinigt werden. Gibt es irgendein Hausmittel, was direkt den Schnupfen abstellt?
2: Vinyl. Du musst ja praktisch die zwei Singles so zusammenrollen, dass die eine Seite so ein bisschen, weißt du, wie so konisch wird. Und dann steckst du das in die Nase, lässt Wasser durchlaufen, dann ist wieder gut.
1: Ich dachte, man schmilzt immer erst eine Platte ein und dann hat man zwei Pfropfen, die man sich dann einfach nur in die Nasenlöcher jagt.
2: Und dann kommt nichts mehr raus.
1: Und dann tropft so ein bisschen durch die Rillen durch. Oh Gott, wie eklig. Also nein, jetzt bin ich irgendwie geschockt.
2: Von dir selbst?
1: Das haben wir gerade gehört, Delegations, yes. Stand-up, genau, und davor, was war das?
2: Davor haben wir gehört, Terry Weiss, Keep on Pushing Your Love.
1: Kannst du zu dem was sagen, Terry Weiss, irgendwas Näheres?
2: Außer, dass das eine Single ist, die ich, wo der Aufkleber noch drauf ist, die ich für in Academy Records für $1 gekauft habe, nein.
1: Okay, gut, und dass er Terry Weiss heißt.
2: Und dass er Terry Weiss heißt und ein guter Track ist.
1: Aber vielleicht sollten wir uns mal angewöhnen, wieder mehr noch die Geschichten zu den Platten zu erzählen. Was hältst du denn davon?
2: Die Geschichte, wie man rangekommen ist, oder die Geschichte
1: von den... Alles, aber noch ein bisschen mehr

0: Nämlich Downtown, ein Song, den so ziemlich jeder Mensch auf dem Planeten wahrscheinlich kennt. Und ich dachte, oh ja, gut, aber habe ich zu Hause nicht rumstehen, kann man mitnehmen, das ist gar nicht, ist ja ein netter Song. So. Und dann habe ich die Rückseite gehört, die eher so ein bisschen schmusiges Lied ist, das mir aber eigentlich viel besser gefallen hat. Und deswegen, keine Ahnung, ob der Song von ihr bekannt ist oder unbekannt, oder also ob das jetzt eine B-Seitenentdeckung von mir ist oder auch nicht. Das sind die Sachen, die ich hätten vorbereiten müssen, aber da hättest du das früher sagen müssen als vor 20 Sekunden.
1: Lass laufen.

0: Das war Elliot Lurie, der alte Schluri.
1: Hast du eigentlich, ist dir schon mal aufgefallen, dass du praktisch jede Moderation mit So beginnst? Ich glaube, das ist...
0: Das liegt daran, dass unsere Endung So, Hose runter, Hände hoch.
1: Also, du hast einen Tick.
0: Ja.
1: Du hast einen Radiotick, ganz klar. Immer so So.
0: Das ist ein Übersprungswort, so wie und Gelle.
1: Ich wollte dich einfach nur darauf aufmerksam machen. Ich habe auch nicht gesagt, dass ich das... War nicht abwerten gemeint. Das war kein Critical Comment.
0: Ja.
1: Wie heißt der Typ jetzt gerade eben in den
0: Schluri.
1: Okay.
0: Ja, Elliot Lurie, der hat eine Solo-Platte gemacht, diese hier, die liegt hinter mir, jetzt kann ich nicht sagen, wie sie heißt. Ich finde sie super. Da liegt so ein langhaariger Typ barfuß auf dem Sofa.
1: Ja, es sieht super aus. Also sowohl im Cover sieht gut aus und du hast mir ja letzte Woche noch einen anderen Song vorgespielt, war auch super.
0: Ja.
1: Also wahrscheinlich eine Platte, die man sich notieren sollte.
0: Sollte man, der hat vorher gespielt bei, wie heißen die noch? Looking Glass.
1: Ah ja, okay.
0: Auch so eine AOR-Band, aber die haben auch nur zwei Platten, glaube ich, gemacht. Und dann ist er davon gezwitschert.
1: Deswegen vielleicht nochmal der Hinweis, dass wir mittlerweile eigentlich... Oder nicht wir, sondern da muss ich jetzt mal, der Sven stellt eigentlich dann immer noch am gleichen Tag die Playlist der jeweiligen Sendung ins Netz, beziehungsweise sowohl auf seinem Instagram-Account, den ich dann auch poste, aber auch halt bei Radio X, bei der Playlist-Abteilung. Das heißt also, wer wissen möchte, welche Songs hier gelaufen sind, dann kann man das tun, indem man die Radio X-Webseite aufruft und dann dort sich in den Playlisten umschaut zur Sendung Hose runter, Hände hoch. Genau, jetzt habe ich es mal erklärt, nochmal den langen Weg bis dahin.
0: Hast du wunderbar gemacht.
1: Habe ich klasse gemacht, oder?
0: Ja.
1: So, deswegen, weil ich so klasse gemacht habe, habe ich auch die Dells aufliegen. Ja. Ich wollte gerade sagen, sage ich jetzt den Titel oder nicht? Und dann war ich mir unsicher, wie er genau heißt, der Titel. Und dann habe ich so in meinem Hirn, gab es da so eine Sperre, die sagte, nein, sag ihn nicht, weil du nicht genau weißt, trick me, tick me oder irgend so, trickle me oder so.
0: Wir hören jetzt einfach mal den Refrain an. Meistens verrät der ja bei so alten Soul-Songs den Titel auch, oder? Mal schauen.
1: Aber weißt du was, wenn die Platte in Griffnähe ist, kann man ja auch einfach da hingreifen.
0: Schweinerei. Und dann,
1: don't trick me, treat me. Also trickle me, treat me war nicht ganz richtig, aber...
0: Fast ganz falsch.
1: Das ist mein Hang zur Vereinfachung.
0: Ja.
1: Trickle me, trick me.
0: Der heißt ja, soll nicht einfach don't.
1: Komm, auf, jetzt wieder.

0: So, meine Damen und Herren, was sind wir? Ich habe nicht so gesagt.
1: Dass du hast.
0: Nee, so meine, habe ich gesagt. So meine Damen und Herren, so meine Damen und Herren.
1: Komm mal, mach mal die Abmoderation.
0: Ja,
1: ich habe dich klar erkannt.
0: Jetzt, ich sag gar nichts mehr.
1: Ich hab's klar. So. Beweis live on air.
0: So eine Scheiße.
1: Also, die letzten 7 Minuten haben angebrochen. Fast schon Zeit,
0: so
1: um Tschüss zu sagen.
0: Es. So soll es sein.
1: So, du kannst übernehmen.
0: mir gehen die Sauce-Sätze aus. Sauce-Sätze. Na gut, ja. Ich muss
1: das sorge mal.
0: Dann werde ich halt mal dran arbeiten, dass ich als nächstes statt so irgendwas anderes sage. So wie oder yeah.
1: Du kannst ganz gerne einfach immer bei jeder Moderation erstmal wie hören oder irgend sowas.
0: Das ja. Also. Aber da musst du halt auch irgendwie was machen. Vielleicht irgendwie du am Ende des Satzes, ich am Anfang des Satzes.
1: Ja, da können wir uns überlegen. Weil wir das nächste Mal, wir lass uns eine Überraschung durchführen.
0: Nee, das überlegen wir uns jetzt direkt. Sag, was könntest du am Ende des Satzes sagen?
1: Ich weiß nicht. Hatschi.
0: Gut. So, dann wollen wir euch mal auf Wiedersehen sagen, auf Wiederhören sagen, denn die Sendung ist fast vorbei. Wir hören uns nächsten Monat wieder hoffentlich. Dann wieder zur normalen Sendezeit um 15 Uhr. Und solange bleibt dran.
1: Und gesund.
0: Und sicher.
1: Adele.
0: Du hast deinen Nachsatz vergessen.
1: Ach so, Hatschi.

0: Ja, und schon sind wir drauf und ja, nicht aus, auch ohne Atomkraftwerk. Wir, das sind die Virus-Musikredaktion hier auf der Sommerwerft 2026. Das war gerade Rettet die Wale. Ein schöner Musikwunsch von unserer Hörerin Lizzie aus Dribtebach, die jetzt gerade über die Brücke kommt und den Song jetzt doch verpasst hat. Aber egal, das machen wir ein anderes Mal. Dann machen wir auch Schieb die Wahl, den Wal zurück ins Meer. Auch ein schöner Song von den Ärzten. Also, wir sind hier auf der Sommerwerft und machen von Virusmusikradio unsere Übertragung der Livebühne, die heute von 16 bis 22 Uhr auf der Sommerwerft an der Weseler Werft direkt am Main stattfindet. Ihr könnt gerne noch vorbeikommen. Wir sitzen hier an unserem Redaktionsstand von Virusmusikradio und haben, glaube ich, 6 Redakteure aus unserer Redaktion dabei. Und unser Action-Team von Virusmusik ist natürlich auch immer dabei, hier viel zu erledigen. Und unser heutiger Programmdirektor, sag ich mal, oder unser heutiger Chefredakteur Nils sitzt neben mir. Nils, was haben wir vor?
1: Ja, was haben wir eigentlich vor? Wir wollen euch heute den Tag des Finales auf der Sommerwerft präsentieren. Das Finale, um es genau zu sagen, auf der Musikbühne. Und da gibt es heute 4 Acts, die bis 22 Uhr hier zu erleben sein werden. Einmal Chris Cosmo, der startet dann um 16 Uhr. Dann geht es weiter um 17.40 Uhr mit Ramatu Orchestra, auch alles Bands hier aus der Region. Dann haben wir
2: Kool Aid,
1: das beginnt um, helft mir gerade mal, ich sehe es jetzt gerade nicht.
2: Danach, nach Ramatu Orchestra.
1: 19.15. Und am Ende dann schon fast legendär und immer wieder ein Punkt, der auf der Sommerwerft abschließt traditionell das gesamte Programm. Das ist die Band Embryo.
2: Ja, und alle 4 Kapellen wollen wir im Anschluss ihrer Show bei uns aufschlagen und wir wollen sie hier vor Ort ganz exklusiv nur für euch, die Radio X-Hörer und Hörerinnen, interviewen. Und dazwischen unterhalten wir euch mit Eindrücken aus dem Geschehen der Sommerwerft der letzten 15 Tage. Wir erwarten spontane Gäste, die uns hier besuchen werden. Und euch erwartet natürlich auch viel gute Musik, getreu dem Festivalmotto The Ocean Starts in Frankfurt.
3: Genau, wir freuen uns auch riesig, mal wieder raus aus Bockenheim und hier mal wieder bei der Sommerwerft es krachen zu lassen. Mhm. Wir schwitzen jetzt schon und es geht gerade erst los, aber es wird auf jeden Fall wieder ein toller Nachmittag, ein toller Abend werden.
2: Es wird heiß.
3: Wir sind dann, ja, die Stunde ist nicht ganz vollzählig, aber wir haben zumindest schon ein paar Leute hier. Ich bin der Rico, ich mache normalerweise immer am zweiten Freitag Steinkraut bei Virusmusikradio und auch ansonsten noch Virus X wie raus. Und der Bernd macht auch noch einiges
2: dazu. Genau, der Bernd von Hörnerf, ersten und dritten Mittwoch im Monat, ja, mit Rock und Weltmusik und letztes Mal viel Reggae vom Afrika Festival. Yeah.
0: Ja, ich bin der Kurt, der macht immer Szene Sachsenhausen, kümmert sich um die Nachwuchsszene überall und die etablierte Szene in ganz Frankfurt. Immer schöne, viele Gäste dabei. Ich mache meine Sendung immer am 4. Sonntag im Monat. Und Nils hatten wir ja auch schon, der macht ja alles.
1: Ja, danke. Das klingt aber wenig, lassen wir das. Ich mache alles. Ich bin der Nils Björn und auch Redakteur bei der Virusmusik Radioshow, der übrigen täglichen Radioshow von Montag bis Sonntag und das ganze Jahr über. Und meine Sendung nennt sich OF-Szene. Und ich beschäftige mich mit Themen, die mich interessieren. Und ja, ansonsten sind wir jetzt heute hier auf der Sommerwerft. Und da werden wir einiges erleben noch.
0: Wir werden viel erleben. Wir müssen auch noch auf die Dada hinweisen. Dada ist jetzt gerade unterwegs und macht schon Interviews, gezielte Interviews im Beduinenzelt, genau, in dem heute keine Veranstaltung mehr stattfinden. Also alle die, die jetzt zum Beduinenzelt wollen, werden leider enttäuscht. Aber ihr könnt ab 15 Uhr, und das haben wir ja jetzt gerade, den Flohmarkt hier besuchen, der jedes Mal sonntags auf der Sommerwerft stattfindet. Ein alternativer Flohmarkt, der andere Sachen bietet, als das, was man sonst von Flohmärkten kennt.
2: Unterhosen von Mick Jagger.
0: Zum Beispiel, signiert und unsigniert. Ja.
1: Ja, was bedeutet signiert in diesem Fall? Vorne gelb hin.
3: Womit signiert?
0: Ja. Beantworte diese Frage nicht.
1: Sehr gut, sehr gut. Ich danke dir dafür.
2: Ja, ich würde sagen, sollten wir erstmal Musik spielen. Jetzt wissen die Leute schon mal, mit wem sie es zu tun haben. Das Team ergänzt sich natürlich im Laufe des Tages.
1: Wir erwarten noch Adrian.
2: Ja, Adrian und Julia und auch natürlich der große Zampano der Sommerwerft, der Seppel Niemeyer. Den erwarten wir
1: in Bälde hier bei uns
2: genau.
1: Am Moderationsstand.
2: Genau, wir laufen langsam warm und schwitzen schon. Und wir haben ganz vergessen, natürlich die Technik zu erwähnen.
1: Genau.
0: Henrik ohne D.
1: Wir haben heute eine große Technik-Crew dabei.
0: Und ganz neu, das erste Mal dabei, Gustav.
1: Das ist Gustav, genau. Gustav.
0: Unser Praktikant von Radio X.
1: Ja.
0: Und er hat ein Lächeln auf den Lippen und schaut sich schon die Pegelstände an von unserem Mixer. Ich sehe es ganz genau.
1: Ja. Ja. Gut, also Henrik und noch Laurin.
2: Laurin?
1: Hast du schon gesagt?
2: Nee, noch nicht.
1: Nein, ja. Okay, dann haben wir es jetzt erledigt.
2: Einen Englischsprachigen haben wir an Bord, gell?
1: Ich habe mich auf Deutsch mit ihm unterhalten.
2: Okay.
1: Aber ich glaube, er kann auch Englisch.
2: Okay. Ja.
0: Ja, Chris Cosmo ist jetzt gerade schon beim Soundcheck und wir machen jetzt auch unseren Soundcheck mit dem nächsten Song.
2: Also ja, genau, genau. Und der kommt dann von Mr. Eric Burdon, die weiße Stimme des Blues und mottogetreu mit dem Titel Water.

0: Ja, der ehemalige Leadsänger der Animals und auch den großartigen War hat dem Element Wasser einen Song gewidmet im Jahr 2013 auf dem Album Till the River Runs 3 erschienen. Und Wasser ist natürlich das, was wir alle brauchen. Mehr als Öl, mehr als Gas, mehr als alle schönen Metalle. Die Sommerwerft 2026 hat in den zurückliegenden 15 Tagen wirklich eindrucksvoll den Fokus auf das Thema Wasser gelenkt. Mit mehr als 150 Darbietungen wurde dem Motto des Festivals The Ocean Starts in Frankfurt Respekt gezollt. Dabei wichtiges Umweltbewusstsein spielerisch und auch besonders kunstvoll vermittelt. Wie es ist, ohne Wasser erleben wir aktuell selbst und hautnah. Die Pegelstände der europäischen Flüsse sind auf einem Rekordniedrigstand gefallen. Im Süden Europas brennen die Wälder und der Plastikmüll in den Ozeanen gelangt über die Fische in unsere Nahrungskette. Und schon jetzt werden Kriege ums Wasser geführt. Es ist wirklich unser kostbarstes Gut. Und trotzdem verschwenden wir hier im schicken Westen wertvolles Trinkwasser für die Toilettenspülung, schnicken, gerade hier oft am Main zu beobachten, kippen in den Main und E-Roller werden hinterhergeschmissen. Also Mann, es gibt noch verdammt viel zu tun und ich weiß, wir können es besser. Es fängt bei jedem von uns an. Mein Plädoyer.
1: Es kam an.
0: Ja, es kam rüber.
1: Es hat gesessen. Ja, inzwischen ist auch der Seppel bei uns eingetroffen. Seppel Niemeyer, 15 Tage lang hat er jetzt die Moderation im Beduinenzelt gemacht. Seppel, hast du einen Kopfhörer? Verstehst mich auch so? Versteht mich auch so. 15 Tage Moderation auf dem, im Beduinenzelt war natürlich ein harter Job. Immer gut gekleidet, immer in einem blauen Fischkostüm, auch passend zum Thema der Sommerwerft 2026. Inzwischen die 25. Sommerwerft hier an der Weseler Werft am Main. Du müsstest doch jetzt eigentlich völlig fertig sein.
2: Nee, komischerweise gar nicht. Ich finde, die Energie, die hier auf der Sommerwerft ist, die man auch vom Publikum spürt, also dieses Relaxte, dieses Interessierte auch. Also das Publikum im Beduinenzelt war immer total relaxed und hat auch diese ganzen Umbaupausen und so irgendwie ohne zu murren überstanden und war einfach, ich weiß gar nicht so, wie man das sagt, also so peaceful. Also irgendwie, das war so ein richtiges, echtes, Hippie-Fest, Post-68er Hippie-Fest. Also so habe ich das irgendwie. Also
1: und doch sind viele junge Leute da.
2: Ja, also das würde ich auf jeden Fall so sehen. Also was soll ich sagen? Ich bin so auch, also gut, ich meine jetzt gerade weil hier Telefone und alles, weil im Augenblick kommen die Künstler und mein Telefon rennt die ganze Zeit und wir sind seit heute Morgen 10-11 Uhr hier und machen die Stage fertig, karren endlose Kisten Wasser, weil Wasser zu trinken ist echt wichtig, weil sonst brichst du hier zusammen. Ja, also ich habe auch hier auf der Sommerwerft, 17 Tage lang Sommerwerft, Wasser trinken wieder schätzen gelernt, ja, weil dieses ganze Süßkram, was man so trinkt, irgendwie
1: macht durstig.
2: Ja, also selbst so eine gute Apfelsaftschorle ist einfach zu süß. Und das Beste ist wirklich cooles Wasser. Und hier werden sich die Regieanweisungen zugerufen und gerülpst wird auch. Also ich meine, es ist halt einfach sehr peaceful.
1: Ja, Seppel, wir haben ja von der Virusmusik Redaktion auch das Programm der Sommerwerft mitgestaltet.
2: Ja.
1: Es waren viele Highlights dabei diesmal, ne?
2: Ja, wir haben etwas gemacht, also, wo ich mich jetzt frage, warum haben wir es nicht eigentlich schon früher gemacht? Weil eigentlich ist es ja Straßenmusik und es geht um Singer-Songwriter viele Jahre. Und in diesem Jahr haben wir zum ersten Mal sehr viele Jazzbands mit reingenommen. Also richtig coole Swingbands. Oder wir hatten zum ersten Mal aus Granada, eine Flamenco-Gruppe hier, die fantastisch Flamenco getanzt hat, die Lady, also unglaublich und
3: Laura Sanchez.
2: Ja, genau, also auf jeden Fall eine ganz tolle Gruppe, Barbande waren das aus Spanien. Ansonsten Highlights, ja, keine Ahnung. Also bei 54 Acts liebe ich alle. Also jetzt auch das Ramatou-Orchestra, freue ich mich total drauf.
1: Die kommen ja heute.
2: Ja, also fantastisch. Oder Kool Aid, auch zum 120.000. Male Embryo, weil die immer anders sind, weil die immer sich musikalisch auch verändern. Maya hat es vorhin gesagt, irgendwie auf die Sommerwerft zu kommen, für sie ist immer so ein Stück wie nach Hause kommen. Das finde ich auch ein tolles Kompliment, ja, eigentlich, ne?
1: Man muss schon sagen, ich denke mal, du siehst das ähnlich, dass sich das hier auch so als Treff inzwischen gerade rund ums Beduinenzelt etabliert hat in Frankfurt.
2: Ja.
1: Also ich bin ja auch ein paar Mal hier gewesen und habe mich auch immer gefreut. Ich dachte vorher schon, gehst hin und triffst ein paar Leute und man trifft immer Leute. Ne? Und inzwischen weiß man, wo man hingehen muss während dieser 2-3 Wochen.
2: Genau, eine gute Musikszene, die sich hier zum Trinken abends trifft. Also jetzt nicht exzessives Trinken, ja, sondern was Cooles essen, trinken und Gespräche.
1: Atmosphäre, ja, genießen, genau, und all, ja, sowas, ja.
2: Und ich meine, es gibt ja auch eigentlich nichts Schöneres, als hier am Fluss zu sitzen. Ja, also ja, wo die dicken, fetten Schiffe, selbst wenn der Pegel niedrig ist, die können halt nicht so laden wie sonst, aber sie fahren trotzdem noch, die Pötte. Ja.
1: Sie fahren trotzdem noch. Ja, Nils, du hattest doch dir auch so viele Fragen für den Seppel dir vorbereitet, wenn ich recht informiert bin. Komm, sprich mit uns.
4: Wie war die Publikumsandrang dieses, also, Jahr? Also ich hatte den Eindruck, ich war so oft nicht da, ich hatte den Eindruck, das war nicht ganz so viel wie das letzte Jahr.
2: Also jetzt im Beduinenzelt, ja, meinst du? Ja, gut, also man darf jetzt nicht vergessen, dass letztes Jahr hatten wir auch ein paar Mal Regen. Und wenn es geregnet hat, war das Beduinenzelt immer brechend voll, weil alle irgendwie so, als ob es Feuer vom Himmel regnet, schnell Schutz gesucht haben. Dabei ist so ein warmer Sommerregen eigentlich das Beste, was man machen, also genießen kann, oder?
3: Ja, den haben wir vermisst dieses Jahr, ja, leider ein bisschen.
2: Ja, stimmt. Stimmt, also in der ersten Woche waren sehr viele da. Wir hatten wieder unsere, also wenn das Zelt richtig voll ist, berechnet voll, 400. Also bei Las Maricarmen hatten wir dann wieder 400 Leute drin. Also an dem Wochenende, dieses Queer-Wochenende. Und in der zweiten Woche, weil da schon das Stoffel angefangen hat, hat man gemerkt, dass nicht ganz so viele da waren. Aber wir sind zufrieden. Ja? Es war gut besucht, immer eine tolle Stimmung im Zelt.
1: Also für mein Empfinden war es immer gut besucht.
2: Ja.
1: Eigentlich durchgehend.
4: Und so das Allgemeine, die Stimmung vom Festival her, du hast ja mit der Festivalleitung ja immer sehr engen Kontakt. Wie ist so insgesamt die Bilanz?
2: Also die Festivalleitung, das Protagon-Team und so, sie sind sehr glücklich. Ich kann dir jetzt nicht sagen, weil hinter der Frage steht natürlich, kommt ihr finanziell über die Runden, weil eine Abrechnung habe ich noch nicht gesehen. Aber ich weiß, dass in diesem Jahr, wie in den Jahren davor, haben die Leute unglaublich viel gespendet. Wirklich, also ich bin da so happy und so dankbar auch den Leuten. Also nach jedem Act, ich meine, das muss denen ja irgendwann schon auf den Geist gehen, dass immer dieser Beutel kommt. Nach jedem Act kommt gleich der Beutel. Gib mir dein Gold, gib mir deine Edelsteine. Ja, irgendwie so. Aber sie machen es, also sie geben uns ihre Edelsteine und das finde ich ganz toll, weil wir werden zwar von der Stadt Frankfurt gefördert, aber die Förderung ist nicht mehr so wie in den letzten Jahren. Also bestimmte Töpfe, das hat jetzt nichts mit Frankfurt zu tun, weil wir brauchen ja Initiative, Musik oder was auch immer, irgendwelche Töpfe und die sind in diesem Jahr eingebrochen und insofern war es schon schwer, auch bestimmte Eck zu kriegen, ja, weil es wird natürlich alles teurer. Und die Musiker wollen natürlich auch mehr verdienen. Aber wir haben es immerhin geschafft, wieder unsere 200 Euro Festgage pro Musiker irgendwie zu garantieren. Aber da die Förderung eingebrochen ist, mussten wir halt immer Spenden sammeln, damit über die Spenden dann der Rest zusammenkommt, beziehungsweise über den Verzehr. Ja, weil Protagon ja die ganzen Stände irgendwie auch machen und die ganzen Einnahmen und so gehen dann ja alle ins Festival rein. Und insofern, ich glaube ja. Also zumindest der Bernd, der ja die ganzen Wochen, also die beiden Wochen die Abrechnung gemacht hat, guckte immer sehr glücklich. Er sah auch mit seinem nackten Oberkörper aus wie Tarzan, ja, also wie so ein 70-jähriger Tarzan. Also das fand ich ganz geil.
3: Und sieht man ihm gar nicht an.
2: Gell? Und jetzt ist er In Rumänien, in den Karpaten.
4: Da ist vielleicht auch ein bisschen kühler, je nachdem wie hoch und wie tief man in den Karpaten ist. Aber ich kenne mich da auch gar nicht aus. Aber was anderes, was ich fragen wollte, das war jetzt das 25-Jährige, also das Jubiläumsfestival. Die Bilanz sieht bisher gut aus. Wird es weitergehen?
2: Also zu den 25 Jahren kann ich nur sagen, also ein solches alternatives Festival wie die Sommerwerft unter dem Kapitalismus-Tempel schlechthin der Europäischen Zentralbank, das 25 Jahre richtig durchzuhalten und auch immer besser und sichtbarer zu werden, ich finde, das ist so eine geniale Leistung. Also ich bin da immer ganz gerührt.
1: Ja, man muss ja auch dazu sagen, dass es auch jetzt nicht nur von der alternativen Szene akzeptiert wird, sondern auch von vielen Frankfurtern, die ja auch einfach immer wieder gerne herkommen, sich die Theateraufführung anschauen. Gestern Abend war ich bei dem Antagon-Theater Unsere Bäume, oder wie es heißt?
2: Unter Bäumen.
1: Unter Bäumen, genau. Und ich habe mal einen Blick drüber.

0: bestimmte Autos, die da durchfahren dürfen und so weiter.
1: Ja, es gibt so Code. Aber was ja noch dazu kommt, ja, also das Publikum setzt sich quer durch die Gesellschaft zusammen. Es kommen auch viele Banker aus der Europäischen Zentralbank runter und essen und finden das Festival ganz toll. Also insofern sind wir jetzt nicht Feind, ja. Aber die Leistung liegt eigentlich eher daran, dass es alles Leute aus dem Underground sind, aus der Subkultur, die eigentlich sich dieses Festival machen auf professioneller Ebene alles selbst beibringen mussten. Ja, also genauso wie wir die Bunker verwalten, Hausverwaltung, alles selbst uns beibringen müssen irgendwie. Und das finde ich die Leistung. Ja,
2: das genau, ist grandios.
1: Ja, natürlich. Und auch wie das Radio machen. Wir mussten uns das Radio machen selber beibringen. Und alle haben gesagt, ach komm, ihr haltet doch keine 2 Jahre durch.
3: Jetzt sind aber schon 30. Ich wollte jetzt gerade nochmal dranbleiben an dir. Das war, ist jetzt also grandios, dass es so weit gekommen ist, dass es so 25 Jahre alt geworden ist. Aber ist ja immer so, dass man ein Festival bilanziert und guckt, kann man es nächstes Jahr wieder machen? Hat man die Bereitschaft? Kann man dazu jetzt schon was sagen? Geht die Sommerwerft weiter?
1: Also nach der Sommerwerft ist vor der Sommerwerft und wir gehen natürlich davon aus, weil wir haben alle Bock, ja. Ich gucke zwar schon, also ich habe ja jetzt angefangen, in diesem Jahr mit meinem Partner, den Joaquin, zusammen zu moderieren irgendwie. Also wir haben sogar das gleiche Outfit. Ja. Das heißt, ich gucke irgendwie...
3: Zwei Fischmänner.
1: Sozusagen, dass das auch übergeben wird, weil ich bin jetzt 72 geworden. Also das heißt, ich habe zwar noch Kraft, aber vielleicht nur noch 2 oder 3 Jahre, wer weiß. Ja, also und deswegen gucken wir uns schon natürlich um, dass wir auch das Team verjüngern und dass das Leute irgendwann übernehmen und das weitermachen. Also das wäre
3: also eine
1: das
3: klare
1: Ziel.
3: Aussage. Ja. Es geht weiter mit der Sommerwerft. Ja.
2: Also Seppel 10 gebe ich dir.
1: Danke.
0: Ja, habe ich auch gerade dran gedacht, auf jeden Fall. Es ist aber, wenn ich jetzt da dazwischen krätschen darf, ja, ich meine, es ist der Wahnsinn, was du da geleistet hast mit uns auch in diesem Beduinenzelt, Seppel. Also da sind ja irgendwie über 50 Bands, die da gelaufen sind die letzten 16 Tage, plus die heute am 17. Tag. Ja. Was weiß ich, Stage und Technik und Kommunikation und jetzt wollen wir auch noch Interviews von denen haben und so weiter. Also wir sind schon sehr ein anspruchsvolles Team. Ja. Gab es denn für dich dieses Jahr irgendetwas, wo du sagst, wow, also das habe ich bis dato noch nicht erlebt oder läuft das alles so ein bisschen aus dem Ärmelchen bei dir so raus?
1: Also sagen wir mal so, ich rede öfters wirres Zeug. Also weil, wenn du einen ganzen Tag moderierst oder ich bin ja mit diesem Anzug auch den ganzen Tag in so einer Rolle, also irgendwie drin, jeder kann mich ansprechen, ich bin irgendwie immer mit einem Lächeln oder was auch immer unterwegs und das macht natürlich etwas mit mir, ja. Und ich werde ein bisschen verrückt. Also ich brauche nach diesen 17 Tagen irgendwie so eine Schreitherapie.
0: 17 Tage off.
1: Ja, irgendwie sowas. Also das verändert mich schon. Und das ist irgendwie jedes Mal, merke ich, und es wird immer stärker mit dem Elternwerden. Also wird dieser Prozess stärker. Aber jetzt zum Beispiel herausragend, wo ich einfach sage, wow, was eine geile Atmosphäre. Da gab es schon ein paar Bands. Es geht gleich weiter hier. Ich muss.
0: Klingelingeling.
3: Wir entlassen dich auch gleich aus diesem Gespräch.
0: Ein letzter Satz noch. Ja. Eine Band. Bitte.
1: Also ich fand, lass mich jetzt gerade mal überlegen, weil mein Kopf ist gerade so ein bisschen wegen wenig Schlaf und so. Oh Mann. Es gab 3 Bands, wo ich sage, das war der Hammer und die fallen mir jetzt gerade nicht ein.
0: Ist auch nicht so schlimm. Die stehen ja alle im Programmheft. Das können wir ja immer auch alles nachholen. Du musst jetzt leider wieder zu den Künstlern. Ne? Ja. Es gibt einen Soundcheck. Genau. Vielen lieben Dank für deine Worte und auch deine tolle, verzauberte Zeit im Beduinenzelt. Es hat richtig Spaß gemacht.
1: Sehr gerne.
0: Und wir sehen uns nächstes Jahr, hören uns wieder.
1: Alles klar.
0: Dank dir.
1: Bye, bye.
3: Bye, bye. Das ist jetzt die Zeit für den nächsten Song, bitte, an die Technik.
0: Regie.
3: Regie.

0: Hamser heißt er.
1: Ja, frech wie Oscar heißt aber Andi, der Andi-Schmaus. Mit seiner, hey Marcel,
0: noch ein
1: Redaktionskollege, nicht angekündigt, kommt einfach vorbei mit
2: super
1: Sommerhut.
2: Und gute Laune, so wie es aussieht, ja. Das ist prächtig.
0: Und er hat schon das T-Shirt 25 Jahre Sommerhut. Ja.
2: Wow.
0: Bravo, gut gemacht.
1: Ja, komm, sag doch mal den Leuten hallo.
2: Mensch, Marcel.
1: Wenn du schon da bist.
3: Hallo, schönen Sonntag hier und kommt vorbei, nicht vom Radio hängen, vorbeikommen, schönes Wetter.
0: Ja, hier kann man nämlich alles auch live verfolgen. Da braucht ihr überhaupt keine Energie zu verschwenden, denn hier einfach nur Ohren auf und einfach bei uns am Tisch mal zugucken.
2: Und ja, kommen wir doch jetzt zurück zu Wenn ich groß bin, werde ich Kapitän auf der MS LMAA.
1: Ja, großartiger Song. Der Andi Schmaus mit seiner Band Elf Morgen aus Friedberg in der Wetterau. Seit 2002 da treiben sie mit ihrer deutschsprachigen Punkmusik ihr Unwesen und sind, und das gelingt leider nur ganz wenigen Kapellen, auch über unsere Region hinaus bekannt. Im Laufe ihrer Karriere heimste das Quartett einige Auszeichnungen ein und sind auch fester Bestandteil des Open-Air-Festivals in Eschwege, Trebur und Karben geworden. Und proben könnt ihr mit den Jungs am kommenden Wochenende, am Samstag, den 15. August, stehen sie wieder im 24. Jahr ihrer Karriere auf den Brettern, die die Welt bedeuten, auf dem Open-Air-Festival in Karben. Von Beginn an engagieren sich Andis Elf Morgen für die unterschiedlichsten antifaschistischen Organisationen. So sind sie seit 2018 Pate für die Aktion Schule ohne Rassismus in Eschwege. Ihr großes Herz schlägt aber auch für den Umweltschutz und deshalb kooperieren sie unter anderem mit der Trinkwasserinitiative Viva Con Agua. Kapitän, ihr Hammersong, der stammt von der gleichnamigen EP aus dem Jahre 2017. Und obwohl, wenn ich mich so umschaue, hier die Kollegen, die meisten sind schon recht groß, aber es ist nur ein Vorbehalten, der wirklich den Kapitänstitel tragen darf. Seit vielen Jahren schippert er mit seinem Boot auf dem Main auf und ab. Die Rede ist von unserem Captain Cord. Und ihr kennt ihn sicherlich auch als Bassist bei den Gypsies und von seiner Radiosendung bei Radio X Szene Sachsenhausen.
0: Ja, ich bin ja hier, ja.
1: Ja, du bist hier, gell?
0: Ahoi.
1: Als einziger Captain, ja?
0: Ja, das ist wohl wahr.
1: Ja, und jetzt wissen wir, vielleicht die meisten auch schon, du bist an der norddeutschen Küste groß geworden.
0: Genau.
1: Und seit Jahrzehnten dann Wahlfrankfurter, so heißt es ja heutzutage. Was waren deine Beweggründe, dir hier auf dem Main ein Boot zuzulegen? Und wie heißt das Boot überhaupt?
0: Na, das ist die Hansa. Ich glaube, jetzt, wo die Holly stillgelegt worden ist, ist es das älteste Boot hier auf dem Main. Baujahr 1922, also ist genau 104 Jahre alt jetzt. Es ist natürlich auch eins der meist fotografiertesten Schiffe hier auf dem Main. Das merke ich ja immer wieder, wenn ich langfahre. Und wenn ich dann auch noch Gäste an Bord habe, manchmal auch, was wir neulich gemacht haben mit dem Andy Fay und dem Matze Brunner, also wie nennt er sich, Uncle Mace, haben wir mal eine kleine Tour gemacht mit zwei Gitarren und Gesang. Einfach so auf dem Main für nichts und wieder nichts, einfach nur um die Leute zu bespaßen, die hier rund um den Main saßen. Und das war hervorragend. Es gibt ein paar Videos davon, die kann man auf den einschlägigen Videokanälen sich mal angucken oder in den sozialen Medien. Guckt euch das mal an, das ist wirklich witzig. Und da wird dann einfach mal so ein stiller Nirvana-Song akustisch gespielt oder solche Sachen. Das hat echt Spaß gemacht.
1: Und wo kann man das finden? Was muss man eingeben?
0: Suchen.
1: Übersuchen halt.
0: Übersuchen,
1: genau.
0: Ja.
1: Ja, wenn wir hier ein bisschen unkonzentriert erscheinen mögen, das liegt daran, dass natürlich auf der Bühne, vielleicht hört ihr das auch im Hintergrund, der Soundcheck von Chris Cosmo und Band läuft.
0: Ja, und ich weiß, dass man das im Radio gar nicht so laut hört.
1: Hört nee,
0: wir hören es deutlicher als
1: wir hören es sehr deutlich. Oh, ja, ist auch zu spüren sogar.
0: Ja.
1: Ja.
0: Ja, was ich natürlich schade finde, und da habe ich ja im letzten Jahr mit dem Bernhard, der Chef von Antagon und Protagon, drüber geredet, dass man hier, obwohl das Motto ja heißt, das Meer beginnt, der Ozean beginnt in Frankfurt oder beginnt hier bei uns am Main, leider immer noch nicht ist es erlaubt, hier anzulegen mit einem privaten Boot, nur mit Genehmigung des Wasserschifffahrtsamts Aschaffenburg. Und das ist Leider sehr traurig. Der Bernhard hat gesagt, er versucht da was zu regeln, aber das hat nicht funktioniert. Warum das auch immer so ist, da muss ich auch mal eine kleine Beschwerde ans Grünflächenamt Frankfurt irgendwie loswerden, denn das Grünflächenamt ist das Amt in Frankfurt, was immer dafür sorgt, dass nur bestimmte Bereiche des Frankfurter Mainufers überhaupt zugänglich sind für Leute, die hier anlegen wollen. Oder auch sogar, was ich auch obertraurig finde, ist, dass das berühmte Bembelboot, was es ja auch gibt, oh, der Chris Cosmo ist aber gerade sehr laut beim Soundtrack,
2: ja, aber das macht nichts. Das hört man zu Hause nicht so.
0: Aber Nils, du hörst mich jetzt gerade, du bist ja ein halber Offenbacher, muss ich sagen. Das Bembelboot musste auswandern nach Offenbach, weil das Grünflächenamt was dagegen hatte, dass es hier in Frankfurt einen festen Platz zugewiesen bekommt.
2: Ja,
0: Warum ging das in Offenbach so schnell und hier gar nicht?
2: Das Bembelboot ist schon seit etlichen Jahren in Offenbach, liegt da vor Anker, um Offenbacher oder Menschen allgemein mit Äppler und anderen feinen Getränken und auch leckeren Essen zu erfreuen. Und der hat mir erzählt, ich habe ihn irgendwann mal gefragt, so, warum bist du eigentlich in Offenbach? Und da hat er erzählt, ja, in Frankfurt, die haben irgendwie Stress gemacht. Und in Offenbach ist das alles ganz easy. Er hat da sofort eine Genehmigung gekriegt, er konnte dorthin. Also alles ganz entspannt. Und die Offenbacher haben sogar Dixie-Klos aufgestellt und er kann da Bänke stehen lassen. Und also Offenbach scheint da deutlich entspannter zu sein als Frankfurt, was diese Dinge anbetrifft.
0: Ja, eigentlich schade, weil das ist doch eigentlich etwas, was eigentlich 100% zu Frankfurt passt.
2: Ja, Bembelboot auf alle Fälle. Aber es gibt da ja eine Initiative von der Band Revolte Tanzbein. Ich weiß nicht, ob ihr davon gehört habt.
1: Ach, komm.
2: Die an beide Bürgermeister in Offenbach und Frankfurt sich gewandt haben, weil die Revolte Tanzbein ist jetzt ausgewandert nach Offenbach. Die sind in der Kommune 2010 jetzt proberaumtechnisch zu Hause. Und ist ganz interessant, so am Rande, wer sich dafür mal interessiert, also es gibt da Posts auf Instagram, wo auch der offene Brief an die Stadtväter veröffentlicht wird. Und da geht es eigentlich darum, wir sind doch alle eins und lasst uns zusammenkommen. Und die haben da auch so ein Projekt, wollen auf einer Brücke einmal im Jahr ein gemeinsames Konzert veranstalten mit Offenbacher und Frankfurter Bands. Ja, also ein tolles Projekt. Frankfurt und Offenbach, von daher ist, auch wenn es keiner der Lokal-Nationalstolzler hören möchte, es ist halt doch eins.
0: Ja, aber zurück zum Thema, warum gelingt einem das in Frankfurt nicht, hier auch sowas auf die Beine zu stellen? Warum muss es dann immer gleich das Osten sein, wo man für einen Kaffee 5 Euro bezahlen muss?
2: Also ich sage jetzt einfach mal, das ist meine ganz persönliche Ansicht, es liegt am Geld in Frankfurt. Hier gibt es zu viele Banken, hier gibt es zu viel Upper-Class-Gedöns und in Offenbach, da sind die Leute einfach halt auch geerdeter und da sind auch die Möglichkeiten nicht so und da ist auch die Stadt froh, wenn jemand kommt und ein kulturelles Angebot oder eben auch so ein Angebot für die Menschen am Mainufer bringt und das schätzen die und das schätzen auch die Offenbacher. Deswegen, also wäre meine Meinung, in Frankfurt gibt es zu viel Geld.
1: Ja, ich finde auch, die Offenbacher Verantwortlichen sind ein bisschen risikofreundlicher. Da hat sich ja etabliert, ich glaube, das dritte Jahr ist das Riviera-Festival.
2: Schon länger.
1: Länger. Also da wird eher mal was gewagt und sagt nicht gleich, das können wir nicht machen. Oder ganz hohe Auflagenforderungen, die man nicht erfüllen kann. Und die Offenbacher sagen eher, wie können wir das umsetzen und wie können wir das unterstützen? Und das ist, glaube ich, hier nicht so der Tenor der Erste.
0: Woran liegt's?
1: An der hohen Nase.
0: Ja, aber das wird doch dann hier im Römer entschieden oder in den Ortsbeiräten oder sonst. Na, vielleicht nicht mal in den Ortsbeiräten.
1: Das liegt natürlich auch am Geld, aber das wurde ja gerade an der Konzi investiert. Sowas in die Luft gucken für 2 Millionen Euro.
2: Ja gut, also es liegt dann vielleicht auch an den gewachsenen Strukturen der Stadtverwaltung, wenn das Grünflächenamt halt sagt, da über dieses Stückchen Rasen, das im Übrigen hier also mittlerweile versteppt ist, um das zu schützen, darf man da nicht anlegen, dann sind das strukturelle Probleme, die sich im Laufe der Jahrzehnte wahrscheinlich entwickelt haben. Und ich gehe mal dann davon aus, dass das in Offenbach da einfach kürzere Wege sind und dass man da auch andere Parameter gesetzt hat im Laufe der Jahre als hier in Frankfurt.
0: Ja, aber man hat immer zwei Maßstäbe. Das eine heißt Museumsuferfest, wo alles scheißegal ist. Ne? Muss man ja so sagen. Ja, da kommen 3 Millionen Leute, kommen dann nach Frankfurt und dann bringen ihr Geld rein. Und das andere sind dann die armen Frankfurter, die den Rest des Jahres nichts davon haben.
1: Ne? Yeah, that's right. Genau.
2: Ja, also wir können es nicht ergründen, wir können jetzt auch hier nur mutmaßen, aber was du gerade gesagt hast, Kurt, da bin ich ganz bei dir.
1: Komm, wir steigen ein aufs Bamble-Boot.
2: Ja,
1: fahren
2: genau.
1: Eine Runde, oder?
2: Ja, ja. Und wir hatten auch gerade den Namen der Band schon.
1: Haben wir schon verraten,
2: ja,
1: genau.
2: Ja, also, dann an die Technik.
1: Ja.
2: Mats ab, bitte.
1: Revolte Tanzbein und Bamble-Boot.

0: Unverkennbar, unser Heinz Schenk der Neuzeit, Captain Alex Bartsch und seine Mann von Revolte Tanzbein mit Bembelboot von ihrem letzten Album Tanzhart aus dem Jahr 2021. Auf Radio X haben wir ihre musikalische Karriere von Anfang an begleitet und mehrmals als Studiogäste im Sender präsentiert. Und jetzt plötzlich, im 15. Jahr ihrer Bandgeschichte, gehören Revolte Tanzbein zu den Shooting Stars der Open Air Festival Saison 2026. Die Jungs sind auf fast jedem größeren regionalen Festival vertreten. Und das tut der Bandkasse bestimmt gut. Geld, das sie gut gebrauchen können, um es dann ins Studio zu bringen. Genau gesagt, ins Studio von Buddy, in die Recording Studios der Kommune 2010 in Offenbach, um dort ihr drittes Album aufzunehmen. Und Revolte könnt ihr demnächst wieder live erleben. Am Wochenende vom 21. bis 23. August, das Date müsst ihr nochmal genauer selber recherchieren, beim Vogt im Schloss in Dornberg bei Groß-Gerau. Dort spielen sie als Opener der Rockdinos von New Model Army. Und in Frankfurt rocken sie dann wieder die Batschka-Bühne zum Museumsuhrfest am Samstag, den 29. August.
1: Lieber Bernd, darf ich dich da gerade berichtigen? Also du hast gesagt Folk im Schloss, es heißt tatsächlich Volk.
0: Volk, ja, steht auch hier geschrieben.
1: Volk im Schloss, ja.
0: Ja.
1: Hey, Volk
0: im Schloss.
1: Das ist letztes Jahr, glaube ich, sogar ausgefallen, weil die Probleme hatten mit der Finanzierung, oder vorletztes Jahr. Aber jetzt sind sie wieder am Start und tolle Veranstaltung bei freiem Eintritt.
0: Und du warst schon da, hört sich so danach an.
1: Ja, ich war schon da.
0: Und es ist richtig so ein Schloss und die Bühne steht vor dem Eingang? Oder?
1: Es gibt mehrere Bühnen, okay. Es gibt da auch also Comedy Acts, nicht nur Musik und andere Veranstaltungen an drei Tagen, meine ich. Und da sind auch drei oder vier Bühnen im Schloss. Es gibt eine große Hauptbühne, eine große Nebenbühne und noch zwei oder drei kleine Bühnen. Und
0: alles bei freiem Eintritt?
1: Alles bei freiem Eintritt, ja.
0: Bei Dornberg heißt es offiziell, also bei Dornberg bei Groß-Gerau, so heißt das offiziell.
1: Das ist Schloss Dornberg. Das gehört zu Groß-Gerau.
0: Okay.
1: Groß-Gerau ist ja eine Stadt.
0: Ja, ist ganz schön groß.
1: Ja, deswegen heißt es auch Groß-Gerau.
0: Alright, hast du wieder was dazugelernt.
1: Ja. Gut, wir sind jetzt mit der, langsam kommen wir dahin, wo der erste Live-Act auf der Bühne beginnen wird. Im Hintergrund läuft hier auch der Soundcheck von Chris Cosmo. Und wir sind jetzt.
2: Die ersten Hörer sind auch schon bei uns eingetroffen.
1: Ja, ja, genau. Die Lizzy ist da. Die hat leider ihren Song verpasst. Aber wir haben auch festgestellt, es war tatsächlich nicht wirklich der Richtige. Es war zwar die Band war richtig, es klang so ähnlich, aber schiebt den Wal zurück ins Meer. Das werden wir auf alle Fälle in der nächsten Radioshow nachliefern.
2: Aber Liz hat es ja unterwegs schon auf dem Ohr gehabt.
1: Ah, sehr gut.
2: Die erste Zuschauerreaktion. Wie hat es dir gefallen heute, was wir bisher gesendet haben?
3: Sehr, sehr gut auf jeden Fall. Macht weiter so.
1: Ja, genau. Sie sitzt hier bei uns am Tisch, also sie das weiß schon, was sie sagt.
2: Ja, wie gesagt, ihr könnt gerne hier vorbeikommen, uns bei der Arbeit zugucken.
1: Genau.
2: Und dabei auch noch tolle Bands sehen.
1: Auch bei freiem Eintritt hier natürlich.
0: Beim Schwitzen zu gucken.
1: Ja, genau. Hier ist sehr viel Platz, also hier passen bestimmt, wie viele Leute werden hierher passen? 500? 1000? Also für 1000 Menschen ist hier Platz und es sind auch schon einige interessierte Zuschauer da, die jetzt den Soundcheck verfolgen. Und wir werden bis heute Abend um 22 Uhr auch hier mit dabei sein. Und die Umbaupausen, die dann nach Chris Cosmo folgt, die erste, dann nutzen, um weiter für euch das Radioprogramm, den Rahmen, um dieses grandiose Finalkonzert auf der Sommerwerft 2026 für euch zu übertragen.
0: Aber noch gilt es, 8 Minuten zu überbrücken, bis Chris Cosmo dann loslegt.
1: Ja, wir haben, du hast
0: wie
1: noch was.
0: Wie machen wir das? Ich habe nichts mehr.
1: Ich habe
0: aber
1: noch
0: neben mir sitzt der Rico.
1: Genau.
0: Und
4: jetzt werde ich noch zwangsverpflichtet.
0: Ja, zwangsverpflichtet. Du bist jetzt verpflichtet, für deine eigene Show Reklame zu machen.
4: Ja, nee, das muss ja wenig. Wobei, die ist ja nächsten Freitag wieder und da gibt es dann ein Special zum Museumsuferfest eben auch. Und zwar sind wir da wieder bei der Feinstaubbühne am Sonntag mit FFF Jam. Und haben da wieder 7 Bands am Start. Und Tamo hat ja auch wieder, also insgesamt wieder 42 Musiker auf zwei Bühnen.
1: An drei Tagen.
4: An drei Tagen. So rum war es. Jetzt ist die richtige Reihenfolge.
0: Jetzt hot in der CD.
1: Ja, und das war also letztes Jahr war das auch grandios. Also man erlebt viele Bands hier aus der Gegend. Es gibt auch überregionales. Also buntes Programm kann man empfehlen auf alle
4: Absolut.
1: Fälle.
4: Absolut.
1: Ja, auch das bei freiem Eintritt. Alles frei.
4: Genau.
0: Und wer wird Headliner bei euch auf der Bühne sein?
4: Das muss gerade mal schauen. Also wahrscheinlich Crimson Oak wird mit als Hauptact sein. Wir haben Imperial Mustard mit der Suse. Michel ist wieder dabei.
0: Ja.
4: Dann haben wir New Space Wave EXP. Die spielen wir schon relativ bald. Haben die Misere noch am Start. Also haben wirklich ein buntes Programm auch diesmal wieder. Psychedelic, Stoner Rock, Classic Rock, alles dabei.
0: Mit Bands aus der Region?
4: Größtenteils aus der Region. Eine kommen aus Coburg. Eine aus Koblenz, glaube ich, also ein bisschen auch überregional, aber das meiste sind aus Rhein-Main.
0: Ja, und du bist ja, wenn das schöne Wetter jetzt weg ist, führt ja eure Veranstaltungsreihe weiter im Cave?
4: Ja, ist jetzt geplant, dass wir ab Oktober, November werden wieder eine Runde machen wir auf jeden Fall noch, drei Konzerte. Und da können wir dann aber später nochmal reden. Jetzt geht's gleich los mit dem Chris Cosmo. Und nach dem Konzert werden der Kurt und ich ihn uns dann mal schnappen und mit ihm noch ein paar Worte wechseln und ihn hier live interviewen.
2: Ein ernstes Wort mit ihm reden.
4: Genau, je nachdem wie er spielt. Also ob es ein ernstes Wort wird oder ob wir ihn loben, muss er es jetzt erstmal beweisen.
1: Und
4: jetzt. Genau, der Soundcheck war schon grandios. Jetzt geht's gleich los.
1: Und jetzt haben wir noch einen Song anliegen, auch passend zum Thema. Der Sommerwerft, der Ozean startet in Frankfurt, von einem Künstler hier aus Frankfurt oder einer Band aus Frankfurt. Das ist die Band Gastone, um den wunderbaren Musiker und Sänger und Liederschreiber Giuseppe Porello. Und ich möchte jetzt die Technik bitten, den Song Fino al Mare abzufahren. Danke.

0: 10 Tagen geschehen.
1: Schnell, Leute!
2: So, da sind wir noch mal kurz vor Beginn des Bühnenprogramms. Hier wird gleich der Seppel auf der Bühne erscheinen und die Anmoderation machen. Es ist jetzt 55. Ja, nee, um 55 ist der Seppel auf der Bühne präsent. So war der Plan. Aber wie das eben bei Live-Veranstaltungen ist und auch Veranstaltungsradio, es verzögert sich unter Umständen immer mal um 1-2 Minuten der Soundcheck.
3: Ja, ich sehe gerade eine Gestalt mit Zylinder und blauem Fischanzug, aber das ist er nicht, sondern das ist sein Nachfolger sozusagen.
2: Das ist der Joachim.
3: Joachim.
2: Und man vielleicht sagt macht auch
3: Jamiroquai zu ihm.
2: Jamiroquai?
3: Gelegentlich, ja.
2: Ah, okay. Jedenfalls, wir müssen jetzt die Zeit noch mit euch zusammen überbrücken und wir nutzen sie einfach, um jetzt noch den Adrian zu begrüßen. Adrian ist auch eingetroffen heute hier. Aigude. Bist du auch da?
4: Ja, ich hab's jetzt auch mal geschafft.
3: Erzähl mal was über deine Sendung.
4: Also ich mach später ein Live-Interview mit Kool-Aid.
3: Deine Sendung bei Virus.
4: Ach so, ich bin unter anderem für Hip-Hop zuständig und mache hin und wieder mal Sendungen über die Hip-Hop-Kultur hier in Frankfurt. Im Moment ist es bei mir ein bisschen eingeschlafen, aber genau, in nächster Zeit will ich auf jeden Fall wieder öfters mal ein paar Sendungen machen für Virusmusik. Und ja, ich freue mich drauf.
3: Du bist beruflich auch ziemlich eingespannt im Moment mit Schichtdienst und allem Scheiß, ne?
4: Genau. Ich habe einen neuen Job angefangen, schon länger. Aber das hat mich da ein bisschen von dem Ehrenamt, sage ich mal, rausgeholt. Und deswegen habe ich mal ein bisschen Virusmusik oder überhaupt Radio X pausioniert. Aber ich bin wieder zurück im Game.
3: He's back.
2: Yeah, darüber freuen wir uns ganz riesig. Und wird heute auch Interview machen, heute Abend mit...
4: Mit Kool-Aid, genau.
2: Mit Kool-Aid.
4: Ja.
2: Und das ist in der Zeit dann, wird sein um 20.20 Uhr
3: Das sind
2: ungefähr.
3: Welche, die passen genau in dein Beuteschema, ne?
4: Genau, ist jetzt kein Hip-Hop, die man ja eher so... Das sollten die selber sagen, welches Genre sie sich da eingruppieren würden. So Indie-Pop, Soul, alles gemixt bei denen, die haben eine eigene... Richtung, sage ich jetzt mal, das kann man ja gar nicht so klassifizieren und das können die gerne heute Abend mal selber dann erläutern, wo sie sich denn eingruppieren würden, in welches Genre, aber die sind jetzt auch schon 7 Jahre mittlerweile am Start, soweit ich eine richtige Erinnerung habe, haben die schon 6 Alben gemacht und ist noch richtig jung, sind jetzt deutschlandweit und europaweit sogar schon am Touren. Und kann man sich sehr drauf freuen. Alle Leute, die noch nicht hier sind, es wäre auf jeden Fall eine große Empfehlung, später zu kommen. Für natürlich alle Acts und überhaupt hier.
2: Kann auch früher kommen, genau.
4: Genau.
2: Und nicht später.
3: Ja, Kool-Aid auf jeden Fall, 7:15 heute. Könnt ihr euch live angucken, hier bei uns, direkt neben unserem Radiostand auf der Musikbühne, gleich am, wie heißt die Brücke jetzt?
2: Das ist die Ignaz-Bubis-Brücke. Zu Füßen der Ignaz-Bubis-Brücke, ja. Auf der innenstädtischen Seite.
3: Ja, ein Blick auf die Bühne sagt mir, der blaue Mann ist noch nicht da, der blaue Fisch.
2: Der Fisch ist noch nicht da.
5: Eben wurde die erste große schwere Leiter von der Bühne getragen. Es kann sich nur noch um Sekunden handeln, würde ich sagen.
2: Ja, aber schon. Wir sind entspannt, wir bleiben entspannt und ich hoffe, ihr seid auch genauso entspannt. Es ist ja heute ziemlich warm geworden, aber die Sonne hat sich jetzt ein bisschen versteckt hinter so Schleierwolken und das macht das Ganze tatsächlich noch angenehmer hier. Zu sitzen, man wird nicht von der Sonne gebraten und man bekommt hier hervorragende Kunst und Musik und vor allen Dingen auch hochqualitativ Hochwertiges geboten.
5: Ja, es wird ein ganz guter Wind hier unten am Main, ja. Kann man ganz gut aushalten.
3: Ja, und jetzt sind inzwischen auch ein paar Bänke weggeräumt worden, weil Chris Cosmo ist ja eine Band, die auch dazu auffordert, einfach sich zu bewegen.
2: Das war der Grund für die Verzögerung.
3: Ja, jetzt. Ich glaube, ja. Das ist der Grund für die Verzögerung, um mehr Platz zu schaffen für Leute, die tanzen wollen.
5: Ja, ich sehe aber auch, die Leute haben ihre Tanzschuhe schon angezogen.
4: Oder die Schuhe ausgezogen.
5: Und es staubt jedenfalls schon ganz gut.
3: Ja, ich sehe den Rainer in erster Reihe.
5: Ja, das ist unser Vortänzer natürlich. Ja. Und gehört natürlich auch zur Virusmusik Radio Koro.
2: Gut, also sagen wir einfach noch.
3: Jetzt erscheint gleich eine blaue Person auf der Bühne und das ist der Joachim.
2: Joachim. Oder Joachim. Aber Joachim hat er. Hat er mir gesagt, Joachim.
3: Ja, manchmal auch Jamiroquai.
2: Ah, gut, okay. Das.
3: Und jetzt geht's los, glaube ich.
2: Ja,
3: ich glaube, denke, der Henrik kann rüberschalten auf die Bühne.
6: Ich wiederhole einmal, weil immer noch Menschen auf den Bänken sitzen.
3: Ja, man spricht uns gerade aus der Seele, wenn immer noch Leute auf den Bänken sitzen, bitte erheben, weil wir brauchen den Platz zum Tanzen.
5: Zum Tanzen. So, wir werden jetzt auch tanzen. Okay.
3: Ja, es dauert doch noch eine Minute. Hendrik, entspann dich, hast noch Zeit.
2: Ja, Hendrik ist im Übrigen wie immer entspannt.
3: Hendrik ohne dich.
2: Henny.
5: Der Chris Cosmo spielt ja heute zum ersten Mal, erleben wir ihn mit kompletter Band.
3: Also er hat ja schon öfter im Beduinenzelt gespielt.
5: Immer aber solo oder zu zweit. Ja. Und es hat immer gedampft, das Beduinenzelt. Es hat immer gekocht. Da kommt der Seppel auch mit seinem Anzug. Siehst du, ja, alles wird gleich
2: perfekt. Der Fischmann schwimmt zu on stage. Ne?
3: Aber schnellen Schrittes her. Er weiß, dass er 2 Minuten zu spät ist.
5: Ja. Und
3: hebt entschuldigend die Hände.
2: Und ja, wir wissen ja auch aus dem Interview, das war wieder ein langer Marathon. 17 Tage und heute ist sozusagen das Finale und da muss man nochmal auf die Ovomaltine-Meter kommen und die letzten Kräfte mobilisieren.
5: Zack.
3: Jetzt
5: betritt die Bühne.
3: Jetzt nimmt er das Mikrofon.
5: Joachim ist auch da.
3: Ja, jetzt gehen Sie also beide.
5: Die 2 Fischmänner sind bereit.
2: Ja, und wir sind auch bereit, an die Bühne zu übergeben. Noch. Sie zaudern ein bisschen, sehe ich gerade. Ja, ja, ja. Es wird doch gezaudert. Und die Leute, die jetzt zu Hause sitzen, denken, was labern die da für ein Nonsens? Das liegt einfach daran, dass wir jetzt hier live on air sind und die Live-Veranstaltung eben auch manchmal ein bisschen ruckelt. Ja. Und das heißt, es geht dann nicht um 55 los mit der Anmoderation, sondern es wird dann halt ein bisschen später.
3: Erinnert mich ein ganz kleines bisschen, erinnert mich dann das an eine Situation, die ich mit dem Seppel auf dem Museumsuferfest hatten. Wir hatten ja früher immer eine große Bühne von Radio X und Virus Musik auf dem Museumsuferfest und eines Sonntags um 22 Uhr hieß es, wir haben noch eine Stunde Sendezeit und da sagte ich zum Seppel, lass uns mal das Feuerwerk kommentieren und so ähnlich fühle ich mich jetzt auch gerade wieder. Was soll man bei einem Feuerwerk kommentieren?
5: Na, eben ist eine Taube vorbeigeflogen. Ja. Und Schmetterlinge habe ich vorhin auch schon gesehen.
2: Okay, vielleicht kann ich ja noch mal kurz sagen, meine nächste Sendung, die ist am 26.08. Und da werde ich Gäste haben von der Band Time for Artfucks, also Zeit für Erdferkel. Eine grandiose Band, die Heavy Metal Rock unterwegs ist, aber auf eine ganz... jetzt beginnt es auf Hallöchen, der Bühne.
0: Hallo.
5: Also jetzt ganz schnell rüber.
0: Hallo. Tschüss
5: jetzt.
1: Hallo.
0: Hallo. Na, wie geht's euch? Seid ihr gut drauf? Hallo, ihr da oben auf den Speersitzen. Seid ihr auch gut drauf? Ja, perfekt. Und ihr da hinten auf den hinteren Rängen auch gut drauf? Ihr könnt gerne näher kommen, weil wir haben jetzt hier eine unglaubliche Band, die euch quasi das Tanzen beibringt, Joachim, gell?
1: Genau. Eine Band, die, oder ein Singer-Songwriter eigentlich, der um die ganze Welt gereist ist und verschiedenste Musikstile in sein Leben eingebaut hat, quasi.
0: Er ist eigentlich der geborene Straßenmusiker, der hat wirklich mit der Gitarre die ganze Welt bereist und deswegen passt er auch super auf die Sommerwerft und wir hatten ihn auch schon ein paar Mal im Beduinenzelt in den letzten Jahren, immer mal wieder, aber noch nie im Finale.
1: Nee, das erste Mal im Finale und er beginnt heute diesen wunderbaren Tag.
0: Und ihr habt ihn ja bei eurer Tour gehabt, ne, jetzt?
1: Genau, wir hatten die Unterwegs-Festival-Reihe in der Region, auch von Protagon organisiert, also dem gleichen Hauptveranstalter wie von der Sommerwerft. Und da hat er ja jedes Mal gespielt und es war super beeindruckend, weil teilweise hatten wir gar kein Publikum und ja, er hat trotzdem Stimmung gemacht und es hat sich angefühlt, als wären Stadien gefüllt.
0: Genau, und deswegen ist er heute Abend hier und deswegen lange Rede, kurzer Sinn, ein Riesenapplaus für Chris Cosmo
1: und seine Band natürlich.

0: Hallo Leute, wie ist es?
1: Ready? Yeah. Okay.

seid, Leute. Hey, so nice. Hätte nicht gedacht, dass der Ordner schon am Start ist, hey? Okay, Freestyle Part 1. So nice, dass ihr dabei seid.

0: Ihr süßen Menschen, herzlich willkommen. So gut, dass ihr mit uns seid. Ich komme aus einem kleinen Dorf. Ich wurde so erzogen, dass wenn einem jemand so entgegenkommt auf der Straße, dass man so Hallo sagt. In Frankfurt voll stressig. Aber ich glaube, wenn sich mehr Leute in die Augen schauen und sich wahrnehmen und begrüßen, dass wir dem Weltfrieden ein Stück näher kommen. Wisst ihr, was ich meine? Deswegen dieser Song, der heißt Hallo, funktioniert so. Ich sag Hallo und dann sagt ihr so Hallo. Okay, ausprobieren. Sag Hallo.
1: Hallo.
0: Hallo.
1: Hallo.
0: Servus, Sally, guten Tag. 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Hallo.
1: Hallo.
0: Hallo.
1: Hallo.
0: Küsschen rechts, Küsschen links. Mach doch, wie du willst, nur sag Hallo.

Hey, ich war als Straßenmusiker durch die Welt unterwegs, auch in Frankfurt in der Bahn und auf der Zeile und so weiter. Und ich habe gemerkt, überall auf der Welt gibt es ganz, ganz, ganz viele voll coole Leute. Und ich habe auch gemerkt, der Schlüssel zu den Herzen der Menschen ist ihre Sprache. Deswegen würde ich gerne mit euch noch einen Hallo-Sprachkurs machen. Erinnert euch noch an Hallo! Okay, geht los. Hola. Bon dia. Merhaba. Konnichiwa. Ni hao. Ciao, ciao. Miau.

Leute, vielen Dank. Ich muss an drei Dinge denken heute. Das erste ist, wir haben hier vorne ein paar Flyers liegen, wenn ihr euch connecten wollt. Vielleicht ist sogar Dani Hopp so lieb, ist sie noch da? Ah, guck mal, hier vorne liegen Flyers, könntest du so nett sein, ein bisschen welche rausgeben. Und unser nächster Termin in Frankfurt ist auf unserer Tour im November. Ich weiß nicht genau, ich glaube sowas wie 15.11. vielleicht sind wir in Frankfurt. 14.11. sind wir im Ponyhof in Sachsenhausen. Wäre geil, wenn ihr uns besuchen kommt auf der Tour. Das spielen wir länger, viel noch mehr Party, okay? Und Nummer 3 ist, solange wir trocken sind, können wir kurz Foto machen zusammen. Könnt ihr mal so vorne zusammenkommen? Mega.

es, mit euch zusammenzuarbeiten, Leute. Vielen Dank. Der heißt Wach auf. Ich singe ab und zu Steh auf, dann schmeißt er so die Arme hoch, okay? Pass auf. Ungefähr so. Wach auf. Achtung. Und dann steh auf. Öffne deine Augen. Steh auf.

0: alle anderen auch. Sing's zurück. 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
2: Könnt ihr noch mal Lärm machen für alle coolen Leute, die mit uns sind?
0: Stellst du dir gelegentlich

Band, wir springen zu Blaues Gold. Habt ihr was zu trinken, Leute? Nicht schön, so schön dehydrieren, ne? Cheerio auf euch. Wasser ist so kostbar. Apfelschorle fast noch ein bisschen mehr. Wir merken das vor allem jetzt, ne? Wo der Ozean in Frankfurt beginnt, aber alle Flüsse Tiefstände haben. Das Wasser wird weniger und reiche Konzerne kaufen das Trinkwasser auf, um es uns jetzt oder später teuer zu verkaufen. Ich finde und wir finden, saubere Luft und sauberes Trinkwasser muss ein Menschenrecht sein und bleiben. Der heißt Blaues Gold.

Wir Leute müssen zusammenhalten, um unseren Planeten vor einer globalen Krise zu retten. Seid ihr mit dem Boot? Der heißt Alle in einem Boot. Funktioniert so, ich sag, alle in einem Boot. Macht ihr so die Arme hoch und sagt, yeah! Ausprobieren. Alle in einem Boot, dann so ihr. Ich sag, wir sitzen alle in einem Boot. Ihr formt ein O und sagt, wow! Mach mal nur das O. Hebt eure Faust, wenn ihr das checkt. Schüttelt euren Bug, das ist vorne. Schüttelt euer Heck, das ist hinten. Mega. Erinnert ihr euch noch an alle in einem Boot? Erstmal yeah. Yeah, okay. Wir sitzen alle in einem Boot.

wie du halt gerne machst, okay? 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

Gott. Oh Leute, ihr seid mega. Mach Lärm für alle. Wir werden euch gerne zwei ganz neue Songs zeigen. Der hier heißt Liebe dich selbst. Das ist der Name unseres Albums, was am Ende September rauskommt, am 25. Wir machen bei mir zu Hause in Bühl, das ist 2 Stunden und die A5 runter, zwischen Schwarzwald und Elsass. Da machen wir eine Album-Release mit großer Band und mit der Blaskapelle und mit den Bauchtänzerinnen und mit den Rap-Featuring-Artists und so weiter. Lohnt sich. Tickets gibt's für Frankfurt und für Bühl, Leute. Komm mich mal besuchen bei mir. Ich lade euch auf Zwetschgenkuchen ein dann, okay? Liebe dich selbst heißt der Song. Liebe dich selbst, dann können die anderen dich gern haben. Liebe dich selbst,

Der ist auch ganz neu. Der heißt Halbvolles Glas und handelt davon, dass man nicht immer nur den schlechten Nachrichten zuhört und sich davon so beeinflussen lässt und alles schlecht redet. Wir stehen vor großen Krisen und Herausforderungen. Wir sind das drittreichste Land der Welt. Und ist zwar sehr ungerecht verteilt und daran können wir ja sehr gerne noch arbeiten, aber wir haben trotzdem riesige Chancen einfach. Und anstelle, dass wir uns darauf konzentrieren, was irgendwelche machtgeilen Leute so fabrizieren, können wir uns darauf konzentrieren, was wir in unserem Umfeld wirklich beeinflussen können und gestalten können. In unseren Familien, in unseren Jobs, in unseren Freundeskreisen, in unseren Dörfern und Stadtbezirken und so weiter. Der heißt Halbvolles Glas. Mein Lieblings, würde ich sagen. Und ich habe Text für euch, der geht so.

0: mal ihr. Alle. Lauter. Mega.
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die Wahl, Leute. Singt ihr OW, OW? Nein. Singt ihr Oje, Mine? Nein. Singt ihr Och, nee, och, nee? Oder singt ihr Oh yeah, oh yeah?

Ich bin bereit. Unser Konzert dauert gar nicht mehr lange, Leute. Ich möchte an dieser Stelle der Sommerwerft danken. Allen Helfern, den Organisatoren,

Tja, Leute, da muss ich euch eigentlich jetzt erklären. Aber vielleicht, Tobi, gibst du mir mal kurz einen Beat, dann erkläre ich das mal so auf Beat. Tja, Leute, manchmal hat man keinen Einfluss darauf, was geschieht. Irgendwie ist gerade hier eine Seite gerissen, das alleine wäre schon beschissen. Aber dann ist noch irgendwas mit der anderen Gitarre. Gestern fiel die andere Gitarre um. Plötzlich kommt mein Ton heraus, sie ist stumm. Keine Ahnung, was da los ist, erst dachte ich, der Sender habe eine Störfrequenz da. Ich dachte, das vielleicht von der EZB, dass die hier die Störfrequenzen ein bisschen stören. Ich denke, was geht? Tja, aber da kann man nichts machen, Leute, außer drüber lachen. Also bleibt mir nur eins, Seitenwechsel, Freestyle, Leute, so sieht das aus. Tja, ich packte die Seite hier schon langsam rauf.

verstimmt. Dann dreh ich und dreh ich und dreh ich und dreh ich und wiggle und wiggle und wiggle und wiggle die Seite beide auf. Leute, wie sieht's aus? Seid ihr geil drauf? Ihr seht heute richtig heiß aus. Wie habt ihr das gemacht, Leute? Scheiß drauf. Heute wird richtig Party gemacht. Oh Mann, ich sehe gerade, wir haben gar nicht mehr so viel Zeit. Ich mach das mal mit der Seite ein bisschen schneller, dann wird's Zeit. Die nächste Band ist schon auf Standby. Hier wird es richtig, richtig, richtig, richtig geil. Bin so gespannt, was heute noch passiert. Okay. Jetzt mal ganz auf die Gitarre nachstimmen. Die hat sich ganz schön verzogen, ungelogen. Ich wiggle, wiggle, wiggle, wiggle, wiggle, wiggle, wiggle, wiggle die Seite bisschen weiter rauf. Irgendwie hört man da nichts. Was denn hier los? Das gibt's doch nicht. Heute ist hier wirklich der Wurm drin, wenn einmal der Wurm drin ist. Tja, tja, tja. Wie wär's, wenn ihr mal Lärm für die Band macht eigentlich? Das ist Tobi an den Drums aus Mannheim City, ja? Und aus Mainz am Bass, Sascha Feldmann. An den Keys, Frankfurt City, Mr. Matthias Orgler.

Tja, tja. Langsam glaube ich, es liegt nicht an mir. An meinem Paddleboard kommen Sachen an, aber ich glaube, es geht nicht bis zu den Kabeln nach hinten. Ich weiß, ihr zwei seid beschäftigt, aber könnt ihr mal jemanden schicken vom Geschäftig? Wäre schon nice, wenn ich noch ein bisschen Gitarrensound hätte wie die letzten paar Minuten. Aber ich glaube, da müssen wir drauf verzichten, heute ein bisschen bluten. Batterie in der Gitarre ist voll. Plötzlich geht was. Hey, hattest du ausgemacht? Danke, Schatz. Egal, Hauptsache sie ist da. Leute, alles klar? Dann kann es ja noch ein bisschen weitergehen. Sollen wir Herzschlag nochmal starten oder ein neues Lied spielen? Wer ist dafür, Herzschlag nochmal zu starten? Der sagt ja. Wer sagt, nein, nächster Song, genau. Okay, dann Herzschlag. Oh.

0: Dankeschön, Dankeschön, danke, ciao, Liebe geht raus, danke.
1: Dankeschön, es war super, danke Frankfurt.
2: Ein Riesenapplaus für Chris Cosmo. Ein Riesenapplaus für Chris Cosmo. Ja, beruhigt euch, beruhigt euch. Es ist doch alles in Ordnung. Also noch einen Riesenapplaus für Chris Cosmo und seine fantastische Band. Macht mal richtig Lärm, noch mal lauter. Das muss viel lauter sein. Ein Riesenapplaus für Chris Cosmo und seine Band. Wisst ihr überhaupt, ja, leider, also das kann ich euch gleich sagen, ihr könnt so lange schreien, wie ihr wollt, es gibt keine Zugabe. Nein, weil wir haben ein sehr enges Programm und müssen um 10 Uhr hier Schluss machen mit all den Bands, die hier noch vor uns sind.
3: Ja, das
2: und
3: ist das
2: wir
3: Apple
2: sind überhaupt
3: auf der Bühne.
2: Live im Radio. Also,
3: und Leute, wie immer ist das Spielverderber, keine Zugabe, weil wir natürlich hier schwer getaktet sind. Und natürlich hat Chris Cosmo jetzt ein bisschen überzogen. Er hat auch später angefangen. Genau, der wunderbare Auftritt von Chris Cosmo mit Band heute am 9. August auf der Sommerwerft in Frankfurt am Main. Der erste Act ist eben über die Bühne gegangen und etwa in 20 Minuten werden wir ihn hier im Anschluss zum Konzert zum Interview erwarten. Und da sind wir sehr gespannt drauf. Und bis dahin können wir uns die Zeit noch ein bisschen versüßen mit einem anderen großartigen Singer-Songwriter, den ich am Anfang der Sommerwerft hier im Beduinsheld kennengelernt habe, aber wir kennen uns schon länger, denn er war auch mit seiner Band Flausen Part der Show in der Virusmusik-Radioshow 2024 und er hatte dann einen Solo-Auftritt im Beduinsheld und ich hatte ihn im Vorfeld interviewt und danach kommt noch ein Song. Ich muss mal rüber gucken zur Technik. Wir bräuchten jetzt... Nee, alles klar. Einfach weiterlaufen lassen, dann ist alles prima. Dann müsst ihr jetzt einfach das Interview anfangen mit diesem wunderbaren Frank Albersmann. Ja, es ist Samstag, der 26. Juli, der dritte Tag der Sommerwerft an der Weseler Werft in Frankfurt am Main. Und ich sitze mit Frank Albersmann, dem Musiker, der gerade hier im Beduinenzelt gespielt hat. Und ich sag schon mal Hallo.
4: Hallo.
3: Ich grüße dich. Du hast eben gerade im Beduinenzelt einen wunderbaren Auftritt hingelegt als Solokünstler und hast damit auf den sogenannten Brettern, die die Welt bedeuten, gestanden. Jetzt ist die Bühne im Beduinenzelt, ich glaube, 30 Zentimeter hoch. Das heißt also, es ist face-to-face mit dem Publikum. Ist das für dich eine besondere Herausforderung oder ist das genau das, wo du drauf stehst?
4: Ich glaube, das sind für mich immer die schönsten Auftritte. Ich finde es sehr, sehr viel schwieriger, das Publikum gar nicht sehen zu können. Wenn ich jetzt in einem großen Haus oder auch in einem Theater häufig spiele, dann ist es ja so, dass die Bühne gut ausgeleuchtet ist und man dadurch überhaupt nicht sieht, was im Publikum abgeht. Und da für mich Musik wirklich eine Kommunikation mit Leuten ist, es ist sehr, sehr wichtig für mich zu sehen, wie reagieren die gerade drauf. Also natürlich würde ich mein Set auch durchziehen, wenn jetzt alle absolut entsetzt gucken würden. Aber dann würde ich es wahrscheinlich dementsprechend auch aggressiver spielen, aus Trotz. Nein, aber dieses Hin und Her, vor allem die Energie, die zwischen Publikum und der Bühne schwingt, das ist unglaublich wichtig. Und davon kriege ich mehr mit, wenn ich es nicht nur höre, sondern auch sehe. Ja.
3: Verstehe. Hast du in deinem Leben die Möglichkeit gehabt, schon auf großen Bühnen zu stehen oder gar zu spielen?
4: Ja, also klar ist immer, wie definiert man eine große Bühne, aber ich glaube, so das größte Publikum, das ich hatte, waren vielleicht 1000, 1500 Leute und das ist dann, klar, das ist eine größere Menge, aber solange ich in der Lage bin, zumindest eine kleine Gruppe davon sehen zu können, ist es nicht großartig anders, als vor 5 Leuten zu spielen. Das, was ich am Ende mache, ist dasselbe. Es ist nur, es hören mehr Leute, aber oder sehen mehr Leute. Aber Der Unterschied ist erstaunlich gering. Also das Nervositätslevel ist nicht größer als jetzt gerade bei diesem Interview. Ja.
3: Genau, das sollte eigentlich meine erste Frage werden. Kennst du überhaupt noch Lampenfieber? Ist das bei dir auch noch da?
4: Ja, tatsächlich ist es noch da. Es ist wenig da, wenn ich meine eigenen Songs spiele. Also wenn ich solo oder mit Band auftrete, ist es nicht so ausgeprägt. Aber wenn ich für andere Leute spiele.
3: Frank Albersmann, wer ihn noch nicht kennt, er ist der Kopf der Band Flausen. Hatten wir bei uns in der Virusmusik-Radio-Show vor 2 Jahren, Dezember 2024. Und ich habe im Internet mal geguckt, gibt es was Neues von Flausen. Aber es gibt nur eine Veröffentlichung von 2025 oder so.
4: Sogar noch ein bisschen älter, von 2023, wenn ich mich nicht irre. Ja. Wir sind ein bisschen eingeschlafen. Also wir sind alle noch im stetigen Austausch miteinander, sind alle sehr, sehr gut miteinander befreundet. Aber tatsächlich haben sich so die Privatleben ein bisschen auseinander dividiert. In dem Sinne, naja, die Privatleben nicht, sondern eher die musikalischen Leben. Also jeder von uns hat irgendwo sein eigenes Projekt, das ein bisschen mehr Aufmerksamkeit benötigt. Und bei unserem Bassisten beispielsweise ist es vor allem das Musikstudium, das er gerade macht. Unser Schlagzeuger, ehemaliger Schlagzeuger, muss ich mittlerweile sagen, ist auch viel mehr mit seinem Solozeug unterwegs. Und da ich selbst halt auch viel Solo mache, ist das jetzt im Moment eher der Weg. Vielleicht treffen wir uns irgendwann mal wieder, um erneut Musik zusammen zu machen, aber das hat im Moment nicht so Priorität. Ja. Was ein bisschen schade ist, aber so ist das manchmal.
3: Ja, fand ich auch. Finde sogar sehr schade, weil ich habe da ganz große Hoffnungen drauf gesetzt. Aber es ist ja nicht so, dass sie verloren sind. Sie machen ja weiter Musik, du ja genauso. Und du bist hier auf der Sommerwerf nicht zum ersten Mal jetzt gewesen. Du kennst die Atmosphäre hier. Kannst du deinen Eindruck wiedergeben? Was unterscheidet dieses Festival von diesen anderen vielen Festivals, wo du schon warst?
4: Ach, ich glaube vor allem, es ist sehr persönlich. Man hat das Gefühl, dass man mit jedem sprechen kann. Also jede Person, die hier auf der Bühne steht, wirkt unglaublich nah. Und ich glaube, das ist auch, was deine erste Frage betrifft. Man hat so etwas Direktes mit dem Publikum und genauso umgekehrt hat das Publikum was Direktes mit den Künstlerinnen und Künstlern. Und ich glaube, das ist das Schöne an der Sommerwerft. Also man hat einerseits diese Hippie-Atmosphäre, andererseits das Theater. Jedenfalls ist es was unglaublich. Man merkt, dass es mit Liebe gemacht ist. Und das haben bestimmt auch andere Festivals. Und das will ich Ihnen gar nicht absprechen. Aber die Sommerwerft hat für mich schon einen ganz, ganz besonderen Stellenwert. Sodass ich jedes Jahr einfach gerne hierher komme, ob ich spiele oder nicht. Also es ist seitdem ich hier das erste Mal war, ist kein Sommer vergangen, an dem ich nicht auf der Sommerwerft war. Und im Zweifel als Zivilist, im Zweifel als Privatperson, um mir anzuschauen, wie Freunde von mir auftreten oder wie Künstler auftreten, die ich interessant finde, oder einfach, um mich überraschen zu lassen oder ganz simpel einfach die Atmosphäre einzusaugen. Ja.
3: Lebst du denn in Frankfurt aktuell?
4: Nein, ich habe von 2019 bis 2021 gar nicht so weit von hier gewohnt. Mittlerweile bin ich Wahl-Offenbacher. Was allerdings so nah ist, dass man sich fast so fühlt, als ob man in Frankfurt leben würde, was man nicht sagen darf zu Frankfurtern. Also bitte nicht steinigen dafür. Aber ja, ich bin schon seit 2010 im Rhein-Main-Gebiet, aber komme ursprünglich aus der Mannheimer Ecke. Ich bin in Ladenburg und Firnheim aufgewachsen und bin ein guter alter Kurpelser. Ajo, wäscht wie Schmähen.
3: Das seid ihr gegönnt. Und jetzt bist du in Hessen gelandet. Und ich glaube, dein Studio, sag ich mal, da wo du unterrichtest als Gesangscoach, steht in Offenbach auch, oder?
4: Ja, genau. Ich unterrichte sowohl in Offenbach als auch hier in Frankfurt. Ich habe in Offenbach eine Kooperation mit dem Musikhaus André. Ich benutze einen Raum von denen und bin auch in der Kommune 2010. Kennst du die?
5: Ja, absolut. Ja,
4: genau.
5: Ist wirklich im Kommen.
4: Ja, Kommune 2010, eine super Sache. Ja. Und hier in Frankfurt habe ich auch einen Raum, den ich dreimal die Woche nutzen kann, um zu unterrichten. Mhm. Ja.
5: Also wer bei dir Unterricht haben möchte, der kann natürlich auf die Homepage gehen. Das werden wir zum Schluss nochmal erwähnen. Aber vielleicht kannst du noch als erfahrener Gesangscoach, vielleicht kannst du uns verraten, was sind die häufigsten Fehler, die die Sänger, die am Anfang, Sänger oder Sängerin, die am Anfang stehen, machen?
4: Oh, ich glaube, der häufigste Fehler, der mir über den Weg läuft, ist ein Unterschied zwischen Sprechen und Singen zu machen. Das ist physiologisch mehr oder weniger dieselbe Sache. Und der Versuch, sich eine Stimme aufzusetzen, um zu singen, ich glaube, das ist dadurch fängt man sich viele Schwierigkeiten ein. Vielleicht kommt das so ein bisschen, weil man das Klassische vor Augen hat, wo die Stimme sehr anders klingt als das Gesprochene. Aber wenn man ganz normal an Pop, Rock, Chanson oder sonst welchen Gesang geht, benutze einfach mal deine Sprechstimme und schau, ob du nicht damit singen kannst. Und denk nicht zu viel drüber nach. Jeder kann singen lernen, das ist vor allem das Wichtigste, dass man das weiß. Man kann es lernen und es hat relativ wenig mit Talent zu tun.
5: Ja, die Zeit, die rast und sitzt uns im Genick. Frank muss auch weiter. Warst du schon am Buffet? Immer noch nicht, oder?
4: Immer noch nicht.
5: Ja,
4: immer noch
5: das
4: nicht.
5: Ich muss noch essen. Zeit, genau. Auf alle Fälle. Wir müssen deinen Kontakt noch raushauen.
4: Genau, das ist frank-albersmann.de, ganz simpel. Und ihr könnt mir auch auf Instagram folgen, da bin ich Frank Brüllbart oder auch Frank Albersmann. Ihr findet beides, wird beides auf die gleiche Seite weitergeleitet. Und schreibt mir einfach, ich freue mich, neue Stimmen zu hören und mit euch an der Stimme zu arbeiten.
5: Dann ganz lieben Dank fürs Interview und für dich persönlich und für deine Kunst. Viel Erfolg und bis bald wieder.
4: Vielen, vielen Dank.

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1: Ja, schon sind wir auf Sendung. Ja, danke. Das war, wie hieß er gleich, Langenhahn, Albersmann. Langenhahn ist ja egal. Ja, liebe Leute, wir sind wieder live hier vom, beinahe hätte ich Museumsuferfest gesagt, aber das hat, verkneife ich mir jetzt.
2: Wie viele Tage seid ihr hier schon?
1: Ach, immer mal wieder.
3: Keine Cola mehr für dich?
1: Keine Cola mehr für mich, das macht mich wahnsinnig. Also, wir sind auf der Sommerwerft, an der Weseler Werft, so wollte ich sagen. Wir stehen übrigens kurz vorm Regen, aber das wird nur ganz kurz sein. Man kann sich hier erfrischen. Wer keine Dusche zu Hause hat, ist herzlich eingeladen, hier vorbeizukommen. Ja, neben mir sitzt jetzt Chris Cosmo, gerade von der Bühne runtergekommen.
2: Hallo, Radio X-HörerInnen.
1: Wie geht's dir?
2: Mir geht's super. Bei mir hat's gerade so richtig durchgeballert mit Tour und Album fertigstellen und so weiter.
1: Ja, ich habe gesehen, du hast eine Ostfriesland-Tour gemacht, die war auch geil.
2: Ja, da war ich gerade irgendwie vorgestern noch.
1: Und Inselhopper.
2: Inselhopper, genau. Voll schön da, wenn ihr mal die Gelegenheit habt, auf die ostfriesischen Inseln zu gehen. Das kann ich nur empfehlen, das ist wunderschön da.
1: Wo warst du genau?
2: Ich war dieses Jahr auf Spiekeroog und Wangerooge. Wir waren aber so ziemlich auf allen schon. Ist alles sehr schön, oder?
1: Ja, die machen auch immer im Sommer schönes Programm. Ich war auch schon ein paar Mal da und habe mir das auch mal angeguckt, habe tolle Bands da gesehen.
2: Ah ja, cool, ich auch.
1: Ja, natürlich passt du dann auch da voll da rein. Und du machst ja auch Musik, die vom ersten Ton an praktisch die Leute zum Mitmachen auffordert. Das finde ich immer so großartig. Das hast du im
2: das
1: Blut
2: stimmt,
1: oder
2: ja.
1: Hast du dir das irgendwie antrainiert?
2: Schon beides, würde ich sagen. Aber da, das stimmt schon, da oben, da sind ganz viele Families und ne, das ist alles autofrei, die haben alle Zeit, die sind alle gechillt. Es ist quasi wie Sommerwerft auf einer Insel. Nicht ganz so alternativ, aber sehr offen und sehr viel Party.
1: Ja, heute ist es dir ja auch wieder gelungen bei deiner Show. Als erster Act des Tages ist es natürlich nicht ganz so leicht, aber das waren dann innerhalb von 5 Minuten warst du ja wieder voll vor der Bühne und du hast mit einem Fingerschnipp immer gleich im Griff. Wie machst du das bloß?
2: Ich habe ungefähr 3000 Konzerte gespielt und 10 Jahre Straßenmusik gemacht und dann lernt man so mit der Zeit den Umgang mit dem Publikum und vor allem bei den Konzerten, die sind halt schon auch mit dem Publikum entstanden, das heißt, du probierst immer mal hier und da was aus und bei manchen Sachen merkst du, oh krass, das funktioniert ja mega gut und dann machst du es beim nächsten Mal wieder und dann wird es Teil der Show, ne? Und so wächst es peu à peu, also das heißt, wenn die Frage ist, wie holt man geil Publikum ab, indem man es immer wieder tut quasi. Ich freestyle auch viel, ne, und Leute sagen, wie machst du das? Es ist kein Trick, ne, sondern es ist wie so ein Muskel, den man trainiert. Wenn du halt immer bei deinen Konzerten freestylst und du machst jedes Jahr, keine Ahnung, irgendwas zwischen 50 und 100 Konzerten und machst es 30 Jahre, irgendwann läuft's halt.
3: Ja, wobei muss ich sagen, ich habe dich damals im Singkasten gesehen, allein mit der Gitarre, das ist glaube ich über 20 Jahre her.
2: Kann gut sein, ja.
3: Da hast du noch nicht die Erfahrung gehabt, aber hast genauso, du standst allein, da war hinten noch die... der Raum mit dem Billard offen, das war Newcomer, irgendwie so ganz junge Bands, Newman waren dabei, du hast dich hingestellt, kein Mensch kannte dich, du warst vielleicht Anfang 20 oder so und es hat keine 5 Minuten gedauert, du hast die Leute zum Mitmachen motiviert, die waren sofort, du hast es sofort im Griff gehabt.
2: Ach schön, damals
3: schon. Also bist du echt ein Naturtalent.
2: Dann vergesst, was ich gerade gesagt habe, es ist doch, ich bin ein Naturtalent.
3: Ja, es braucht keine 3000 Konzerte, das hast du damals schon hinbekommen.
2: Okay, okay.
3: Aber da merkt man die Straßenerfahrung, glaube ich, das ist halt wirklich
2: gerade
3: wenn
2: ja.
3: der Interaktion mit dem Publikum auf der Straße musst du ja viel mehr machen. Und das hat man halt die Erfahrung, gerade wenn du auch in Südamerika viel unterwegs warst und so, da motivierst du natürlich, musst die Leute natürlich auch motivieren.
2: Ja, ich gebe auch zu, das hat nicht einfach so immer geklappt, ne? Also, aber ich glaube auch, dass man irgendwann so eine Selbstsicherheit vielleicht ausstrahlt, damit dann die Leute einem auch schneller abkaufen, dass es ernst gemeint ist oder so, weiß ich nicht.
1: Ja, du hast auch wieder eine großartige Band dabei, mit denen spielst du auch schon seit ein paar Jahren zusammen, ne?
2: Ewig, ja, auch schon, ja. Ich glaube, der Neueste ist seit, keine Ahnung, 12 Jahren dabei.
1: Oder der so. Neueste, ja.
2: Die anderen länger.
1: Ja, das ist, wirkt alles sehr eingespielt, sehr, alles auf den Punkt und so. Also man muss sagen, man sieht dir und man hört euch diese jahrelange Erfahrung, die ihr auf Touren gesammelt habt, durchaus an. Und es gibt ja nichts Besseres für eine Band, als ständig unterwegs zu sein, um das Programm dann zu verfeinern und wirklich einfach, kurz gesagt, auf den Punkt zu spielen. Und das könnt ihr ja wirklich toll.
2: Ja, vielen Dank für die Blumen. Das würde ich auch allen neuen Bands empfehlen. Vor allem nicht so 1-2 Jahre durchziehen und dann denken, es klappt nicht und aufhören, sondern vielleicht braucht man nur noch ein halbes Jahr oder nur noch 5 oder nur noch 10 und schon spiele mal auf der Sommerwerft.
1: Wie sieht es denn mit Platten bei dir aus, also CDs oder sonstigen Veröffentlichen?
2: Ich habe 5 gemacht und dann kam alles so als Stream danach. Und wir machen jetzt tatsächlich dieses neue Album, was am 25. September kommt, heißt Liebe dich selbst. Und das kommt als Bundle natürlich online, aber wir machen tatsächlich eine CD. Wir machen kein Vinyl, da fragen zwar immer mal Leute nach, aber es sind so wenige Leute, dass es so unfassbar teuer wäre, für die 15 oder 20 Vinyls zu machen, dass die ein Vermögen dafür ausgeben
3: Wobei,
2: müssen.
3: Da unterschätzt es, weil ich kenne jetzt eine Menge Bands, die live wirklich alle dabei haben und kannst eine 500er Auflage machen und die kriegst du 100% los. Also gerade auch bei deiner Musik macht ein analoger Sound natürlich auch schon Sinn.
2: Das stimmt. Dauert dann vielleicht nur 15 Jahre, aber dann sind die alle verkauft.
3: Glaube ich nicht. Ich glaube, die wirst du schneller los.
2: Okay, danke.
1: Wie sieht denn dein restliches Sommerprogramm aus?
2: Also wir sind quasi schon immer Berg. Wir haben nächste Woche noch 2 Shows in Speyer und in Ludwigsburg und dann im September noch so ein paar und dann machen wir am Release-Tag, am 25. September, machen wir bei mir zu Hause in Bühl in Baden-Württemberg bei Baden-Baden in der Nähe, machen wir so ein großes Haus und machen CD-Release mit Riesending.
1: Du bist gar kein Frankfurter?
2: Nee, ich habe hier gewohnt aber eine Zeit.
1: Ja, das meine ich doch.
2: Und einige aus der Band, also 2 aus der Band wohnen auch in Frankfurt, aber ich wohne schon seit langer Zeit nicht mehr hier. Seit 10 Jahren ungefähr.
1: Ja, früher hat man dich ja auch auf solchen Straßenfesten wie heißt das, Apfelweinfest oder sonst irgendwas, Rossmarkt und sowas. Da habe ich dich, glaube ich, das allererste Mal gesehen.
2: Ah, okay.
1: Oder überhaupt die Band. Das erste Mal, das müsste aber auch schon fast 10 Jahre her sein.
2: Bestimmt, ja.
1: Und ich dachte, wer ist denn das und warum kenne ich den nicht und warum macht der so eine gute Show? Fand ich also beeindruckend. Und es ist heutzutage noch besser geworden. In der Zwischenzeit habe ich dich auch ein paar Mal solo gesehen. Mhm. Da funktioniert es ja auch noch. Du warst ja auch letztes Jahr, glaube ich, hier auf der Sommerwerft im Zelt allein oder zu zweit.
2: Ich war jetzt wirklich
1: 2 Jahre her. Ich weiß
2: fast
1: nicht genau.
2: Jedes Jahr hier auf der Sommerwerft. Hier und da mal auch nicht. Und bei den anderen Events in Frankfurt, teilweise, also bei den meisten bewerben wir uns nach wie vor jedes Jahr. Und wie das ist, kriegst du keine Antwort, weil der Booker gewechselt hat oder so. Und es gab so ein paar, da haben wir dann zurückgezogen. Und weil die so harte Lärmbeschränkungen haben, dass man quasi über die ersten 3 Reihen eigentlich gar keine Musik mehr gehört hat, weil die Gespräche so laut waren. Und dann dachten wir irgendwie, das ist nicht der richtige Platz für uns.
1: Ja, siehe Opernplatzfest und so.
2: Zum Beispiel, genau. Eigentlich mega schön, aber als Band so da zu spielen, ist ein bisschen undankbar einfach.
1: Ja, es ist wirklich undankbar, weil der Brunnen lauter ist als die Musik und das ist halt fragwürdig, sowas überhaupt dann noch durchzuziehen. Ne?
2: Genau. Ja. Naja, aber gibt ja andere schöne Gelegenheiten, wie zum Beispiel hier.
1: Wie zum Beispiel hier, aber hier ja eigentlich auch nur ein einziger Tag, an dem man laut spielen darf und der ist heute.
2: Ah, so ein Glück.
1: Ja, ja, deswegen heute auch mit kompletter Band. Wie zufrieden warst du mit dem Auftritt?
2: Ich fand's mega schön. Ehrlich gesagt, es war so mega heiß gemeldet und ist auch warm und so. Ich hätte gedacht, wer weiß, wie viele Menschen sich um 16 Uhr hierher verirren. Ich hätte ehrlich gesagt nicht mit dem Publikumszustrom gerechnet. Das war ich sehr, sehr glücklich. Und wie das hier so ist auf der Sommerwerft, ne, die Leute gehen sofort mit und haben voll Bock und das ist genau das richtige Publikum. Ich war sehr happy, auch hier so, ne, große Bühne und Tech-Crew und alle gerannt die ganze Zeit, damit es hier alles funktioniert. War schon cool. Vielleicht hat man es im Radio gehört, irgendwann ist eine Seite gerissen und dann kam so eine Panne nach der anderen.
3: Die letzten paar Minuten, ja, dann war die Gitarre weg und so, aber es hat ja am Schluss dann alles wieder
2: geklappt. Ja, genau. Die letzte Minute zählt als letzter Eindruck.
3: Genau,
2: ne?
3: Der letzte Eindruck.
2: Da steckt man manchmal nicht drin, ne? Bist auf alle Pannen vorbereitet und dann gibt es doch eine, die du nicht einkalkuliert hast.
1: Wie sieht es denn mit Südamerika aus? Ist da auch wieder was geplant, da mal wieder was zu überunternehmen?
2: Also nicht konkret. Ich war vor kurzem wieder da und auch auf meinem neuen Album gibt es auch so Südamerika-inspirierte Songs. Mindestens mal 2, vielleicht sogar mehr. Und die sind auch richtig schön geworden. Und das heißt aber, ne, also ich kann jetzt nicht so jedes Jahr mal so ein paar Monate oder einen Monat aussteigen und nach Südamerika gehen. Das heißt erstmal nicht, aber keine Ahnung, vielleicht 2027 oder so mal wieder meinen Freund in Brasilien besuchen, der ist jetzt aus der Riesenstadt rausgezogen in so ein richtig schönes Grundstückchen und so weiter. Das ist jetzt eher Urlaub als Metropole und das heißt wahrscheinlich bald wieder mal besuchen.
3: Hast du da auch Musiker mal kennengelernt auf deinen Reisen, mit denen du jetzt mal beim Album auch mal Aufnahmen gemacht hast?
2: Auf jeden Fall, ja. Ich habe einige Kontakte gemacht in Brasilien, einfach so, was sich so ergeben hat. Und daraufhin habe ich mit meiner kleinen Agentur, habe ich manchen Brasilianern so Touren durch Strandbars und so weiter und Festivals gebucht hier in Deutschland. und auch ein paar nach Mannheim importiert. Die heißen Klaxi als Music Act und starten gerade so in der elektronischen Musikszene ganz gut durch. Waren gerade mit allen möglichen Größen, mit Monolink waren sie

0: Luis Baltes von 5 Sterne Deluxe ist bei einem Track dabei, der heißt Zu alt für den Scheiß, der Song. So richtige Rap-Nummer tatsächlich. Dann ist meine langjährige Songwriter-Freundin Anja Krabbe ist bei einer Ballade als Feature-Track dabei. Die Zwillingsrapper von Zweierpasch sind bei einem Track dabei und so weiter und so weiter. Also gibt es schon so 5-6 Feature-Tracks.
1: Okay, cool. Hast du dir wieder ein paar Freunde dazugeholt auf jeden Fall?
0: Genau, ja. Einfach so aus, vieles so aus Sessions entstanden, ne? Man trifft sich und dann sagt so, ey, komm, jetzt sind wir hier zusammen, jetzt kloppen wir noch einen Song zusammen raus. Und das wird dann meistens super schön mit den Kollegen.
2: Und am 25. sind wir natürlich auch eingeladen, ne?
0: Ja, auf jeden 25. Fall. Ja, seid meine Gäste, bitte.
1: Klar, kommen wir vorbei.
0: Ich schicke euch die Codes.
2: Wunderbar. Ja, jetzt würde ich mal sagen, du hast als Songschreiber ja auch ein riesengroßes Repertoire inzwischen geschaffen. Spielt ihr eigentlich immer die gleichen Songs oder wechselt ihr bei jedem Gig auch die Reihenfolge und die Playlist?
0: Also wir variieren die Reihenfolge und die Playlist sowieso, weil heute haben wir zum Beispiel 55 Minuten gespielt, woanders spielen wir 3-4 Stunden mit kurzen Pausen und so. Und ne, mal 90 Minuten, mal 2 Stunden und das variiert die ganze Zeit und dementsprechend passen wir die Setlist an. Aber wir haben schon so Bausteine, ne? Wir haben so 3-4 Varianten, wie wir beginnen können, wir haben 3-4 Varianten, wie wir enden können und dann haben wir so Blocks und da haben wir schon auch eigentlich in jedem Konzert viele Songs, die einfach oft super gut funktionieren und die bleiben dann relativ fest. Und dann haben wir andere Sachen, die wir mal reinnehmen und mal raustun und auch damit es für uns noch frisch bleibt, ne, dass wir da immer feiern können. Aber wir greifen schon auch immer auf Bewährtes zurück. So.
2: Ist eure Setlist dann in Stein gemeißelt, sobald der Auftritt beginnt, oder ist da auch noch Platz für, ach komm, lass uns schnell was anderes spielen?
0: Dafür ist auf jeden Fall immer Platz, ja. Auf der Setlist gibt es auch immer fettgedruckte Titel und Titel, die weniger fettgedruckt, also normal gedruckt sind. Das sind so die ersten, die rausfliegen, aber wir springen auch manchmal rum oder schieben einen Song rein oder verlängern Parts und sind da komplett frei. Also wir spielen auch nicht mit Klick oder auch nicht mit Tracks, die mitlaufen. Wir generieren das alles selbst und haben da unsere Maschinchen dafür, aber die folgen alle uns, damit wir einfach vom Tempo her und von den Abläufen her komplett frei sind. Das kriegst du natürlich mit Technik heute schon auch hin, so, dass es dir folgt. Aber ja, wir genießen da einfach die absolute Freiheit, aufs Publikum einzugehen, damit es, wenn die Leute genug haben, dass man mal eine Ballade reinschieben kann oder wenn man denkt so, okay, komm, da einen brauchen die noch, einen können die noch, so, dann holen wir irgendwas aus der Kiste.
2: Das hast du im Gefühl.
0: Ja.
2: Das merkt auch der Rest der Band. Gleich kommt der Chris und sagt, nee, lass uns jetzt lieber diesen Song spielen.
0: Ja, das ahnen die schon. Oder lesen es von meiner linken Pobacke ab. Oder wie langsam oder schnell mein Fuß aufs Pedalboard geht. Oder wenn ich einmal zwinker. Oder das ist halt schön, wenn man so viele Jahre eingespielt ist.
2: Ja, das ist doch großartig. Es macht auch immer noch Spaß, ne?
0: Es macht immer mehr Spaß, muss ich sagen. Weil man so immer mehr in sich ruht und weil die Freiheit immer größer wird und das Vertrauen in sich.
2: Wann hast du angefangen? In welchem Jahr? Also mit wie vielen Jahren?
0: Ich habe meine erste Band mit 13 gemacht und habe die 11 Jahre gemacht. Das waren dann auch schon 1000 Shows und die war relativ erfolgreich, die Band. Und da habe ich mich 2-3 Jahre umorientiert und Chris Cosmo leuchtet seit 21 Jahren.
2: Dann haben wir ja seit 32 Jahren auf der Bühne Chris Cosmo.
0: Genau.
2: Also bist du jetzt 45.
0: Das Mathe Supercord. Ich bin 48 und genau, wahrscheinlich haben wir die 2-3 Jahre zwischendrin übersprungen oder so.
2: Ja, nee, ich wollte dich einfach ein bisschen jünger machen.
0: Alles gut, alles gut.
1: Aber dafür hast du dich noch gut gehalten. Also du schaust nicht viel anders aus, als ich dich vor 20 Jahren gesehen habe.
0: Ja, danke. Ihr seht aber auch noch ganz frisch und knusper aus.
2: Jetzt muss ich es auch sagen. Also als ich dich das erste Mal gesehen habe, hast du genau die gleiche Frisur gehabt.
0: Auch eine Kappe.
2: Ja.
1: Genau. Auf Frisur kann man ja nicht viel sagen. Es war eine Kappe und wenig Haare drunter.
0: Genau.
1: Und die war aber damals schon da.
2: Ja, Chris, vielen Dank, dass du dich hier so kurz nach der Show hier uns zur Verfügung gestellt hast, dass wir ein bisschen mit dir plaudern konnten. Es war wieder sehr interessant, mit dir zu reden. Du hast immer was zu berichten. Und ich wünsche dir auf jeden Fall mit deiner Band ein ganz tolles Release-Fest am 25.09. in Bühl in Baden-Württemberg irgendwo. Bühl bei Baden irgendwo.
0: Genau.
2: Baden,
0: genau. Ja, ich danke euch erstmal, dass ihr überhaupt Interviews macht mit Musikern. Das gibt's ja gar nicht mehr so viele Gelegenheit heutzutage. Und überhaupt dieser ganze Verein, ne, Virus, Radio X, Sommerwerf, das ist schon einfach eine Riesenbereicherung für die Region und für das ganze Land. Bin ich euch sehr dankbar. Und genau, für alle, die hier aus der Gegend kommen, wir kommen auch mit der Clubtour vorbei. Am 14.11. sind wir in Frankfurt im Ponyhof. Da könnt ihr uns auch besuchen kommen.

0: Da sind wir gespannt. Yep. Ja, Chris, vielen Dank. Und ich gebe zurück ins Studio und sage der nächste Song, und ich weiß gar nicht, welcher kommt.
1: Ist dann auch nochmal von mir vielen Dank. Und im November dann können wir gerne nochmal ein Interview beim Radio machen.
2: Ja, super. Vielen Dank. Alles Liebe euch. Ciao, ciao.
1: Mach's gut. Ciao. Danke dir. Ciao.

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1: Eher die Ohrboten mit Märchen, aber Märchen mit 2 E natürlich geschrieben. Die großartigen Ohrboten, die es aktuell aber leider nicht mehr gibt. Hoffentlich gibt es mal eine Renaissance. Ja. Und wir gehen jetzt einfach noch nicht zur Bühne, weil da läuft noch der Soundcheck von Kool Aid. Das wird sicherlich ganz spannend werden. Aber vorher wollen wir noch jemand ganz Besonderem ein Lied widmen, und zwar ganz unvergesslich und unvergessenbar. Der einzige Ralf Möbius alias Rio Reißer, er hat auch einen Song geschrieben, einen wahrlichen Schmachtfetzen. Der Titel heißt Übers Meer. Den hat er einst 1987 für seinen Onkel Robert geschrieben. Und er war der einzige Seemann seiner Familie. Von Kindesbeinen an war Rio Reißer eingenommen von der Seefahrt. Mit seinen Brüdern verwandelte er das Kinderzimmer in das Schiff des Piraten Errol Flynn. Aber abgesehen von 2 Kreuzfahrten, an denen er als Tourist teilnahm, ist Reißer nie zur See gefahren. Und die Statistik, die zeigt uns ohnehin, dass die meisten Seemannslieder von ausgewiesenen Landratten gesungen werden. Hier jetzt also Rio Reißer mit seinem Song Übers Meer.

0: So, ihr hört immer noch die Live-Übertragung von der Sommerwerft, vom Sommerwerft-Finale der Musikbühne. Und nachdem wir jetzt schon Chris Cosmo hier auch im Studio, am Studiotisch hatten, kommt jetzt die nächste Band in die Gänge hoffentlich bald. Das ist das Ramatu Orchestra und da geht es ja um Jazz und alles, was da so angrenzt, also auch genreübergreifend spielen die Herrschaften. Das sind 8 an der Zahl, also ein Oktett. Wenn es ein Tier wäre, würde man sagen ein Oktopus, aber diese Band hat 8 Mitglieder und auf der Bühne stehen, sieht man jetzt Violine, Tenorsaxophon, Posaune, Perkussionist, dann Bassist, Gitarre, Schlagzeug und Piano bzw. Keyboarder, also 8 Personen. Und die bereiten sich jetzt hoffentlich darauf vor, gleich für uns ein furioses Feuerwerk der Klänge abzubrennen.
1: Ja, Ramatur-Orchester, gell? Das sind so die Senkrechtstarter der Saison, würde ich sagen. Die gibt es noch gar nicht so lange. Im letzten Jahr hat man einige Auftritte von ihnen erlebt und ja, in diesem Jahr geht es richtig für sie ab. Junge Leute, wenn ich so rüber schaue, ja...
2: Wenn ich den Gitarristen angucke, der ist doch der Freddy, oder? Der, die früher mal die Session in der alten, da bei den Adlerwerken, wie hieß es?
1: Gallus Theater oder was?
2: Nein, Horst, im Horst gemacht haben. Die Jazz-Session, ja, genau. Und aus dem, aus dem kleinen Club in der Stadt, Club Voltaire, da haben sie auch oft gespielt.
1: Ja, genau, auch eine Session gemacht.
2: Hm? Ich glaube, das ist der Freddy. Und da geht schon was los.
0: Ja, aber wir sind leider jetzt noch im
2: Soundcheck. Es ist noch der Soundcheck.
0: Also ihr habt doch die Gelegenheit, hier vorbeizukommen, bei freiem Eintritt, unter freiem Himmel, direkt am Main, die letzten Stunden der Sommerwerf 2026 hier mit uns zu erleben. Ist immer ein schönes Erlebnis und ja.
1: Oder ihr lehnt euch einfach zurück, wo immer ihr seid. Ja,
0: ja, und hört, bleibt weiter am Radio und hört uns am Radio zu, natürlich. Aber Live-Radio kann man sozusagen auch mal live erleben bei uns hier am Stand. Vielleicht können wir noch mal kurz zusammenfassen. Heute sind hier insgesamt 7 oder 8 Redakteure mit am Start. Mit der Crew sind es auch noch mal 3. Also wir sind mit 11 Leuten hier aufgelaufen. Oder habe ich mich verzählt?
1: Ja, mindestens.
2: Mathe nicht so gut.
0: Bitte?
2: Mathe bin ich nicht so gut.
0: Mathe bist du nicht? Ja, ich auch nicht. Ich dachte, ihr könntet mir da aus der Patsche helfen. Ja, liebes Publikum.
1: Es sind 10, weil wir haben auch nur 10 Finger.
0: Ja, gut, also sind wir 10, weil mehr können wir eh nicht abzählen. Jedenfalls, wir haben uns hier ins Zeug gelegt, um für euch den Tag zu übertragen. Genießt es, wenn ihr nicht hierher kommen könnt. Und gibt es noch etwas, was wir jetzt vor Ramatu Orchestra loswerden wollen oder wollen wir noch ein bisschen Musik einspielen?
2: Lass uns noch ein bisschen Musik einspielen.
0: Ja, ne? Also es scheint sich noch ein bisschen hinzuziehen und ich bitte dann die Technik, welchen Song soll man denn dann spielen? Vielleicht jetzt endlich mal.
1: Ja, Zap Mama.
0: Zap Mama.
2: Ja. Zap Mama, findest du den?
0: Den findest du auf der Festplatte.
2: Gustav weiß, wo so alles ist.
0: Ja, Gustav macht hier heute das erste Mal so eine Veranstaltung mit, so eine Großveranstaltung. Oder, und vielen Dank, er macht sich gut. Ja, und Daumen hoch, also, Musik ab bitte.
1: Zap Mama.

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1: So, Wahnsinn. Hallo, seid ihr gut drauf?
2: Das, was ihr jetzt gerade mitbekommen habt, bekommt man sonst bei Konzerten eigentlich nicht wirklich mit. Das passiert alles im Geheimen.
1: Ja.
2: Und das nennt man Soundcheck.
1: Soundcheck. Ein Riesenapplaus für den Soundcheck.
2: Und wir haben ein riesen Techniker-Team, was sich hier um die Bands kümmert und das ganze Festival erst möglich macht. Auch nochmal einen Riesenapplaus für alle Techniker, die hier mithelfen und mitarbeiten.
1: Das wäre ganz toll. Und vielleicht, weil ihr ja alle so total digital verschmolzene Menschen seid, habt ihr schon durch die ein oder andere Wetter-App gehört, dass die Regentrude, die hat sich hier wieder eingefunden über die Weseler Werft, eventuell gedenkt zu regnen. Aber wir haben uns gedacht, wir haben hier die geilsten Bands auf der Bühne und die werden so einen Sound machen, dass die Regentrude sich hinter Offenbach verzieht. Wollt ihr das? Dann macht mal richtig Lärm gegen die Regentrude. Und jetzt haben wir die Freude, hier ein Orchester anzukündigen.
2: Das Ramatou-Orchester. Jazz, Funko, Afro-Fusion. Und Ramatou ist aus einer westafrikanischen Sprache, Wolof. Und heißt Papagei, habe ich eben recherchiert.
1: Genau, ganz bunt.
2: Und sie sind auch ein farbenfrohes, achtköpfiges Ensemble.
1: Auf jeden Fall, das sind sie.
2: Und bringen uns Jazz mit, oder experimenteller Jazz mit Afro-Fusion mit.
1: Es gibt das Ensemble seit 2023 und sie haben schon fantastische, spektakuläre Konzerte hinter sich. Sie haben einfach schon eine Fanbase erobert in diesen jungen Jahren und deswegen, lange Rede, kurzer Sinn, ein Riesenapplaus für das Ramatou-Orchester.

0: Liebe Leute, kommt noch näher. Komm noch näher. Die Sonne scheint nicht mehr. Es ist nur ein bisschen warm. Genau. Vielen Dank.
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Chain. Und, warte, ja, wir müssen mehr Keys haben. Ja.

Hey, hey. Ah, hey. Hey. Frankfurt. Hey, cool. Da bin ich. Hey, wir sind das Dramatur Orchestra. Hallo. Cool. Woo. Cool. Vielen Dank, dass ihr alle da seid bei dem so halb garen Wetter. Wir kommen gerade aus Aschaffenburg. Wir haben gerade eben noch eine andere Show gespielt. Sind hier rüber geeilt und von der Technik herzlich warm empfangen worden. Vielen Dank für den Sound. Dankeschön. Genau, ich komme zur Ansage, weil es gibt eine traurige Nachricht. Wir kommen schon zu unserem letzten Lied. Der Straf ist Programm. Genau, wir haben nur noch ein Tune mitgebracht für euch. So ist das leider. Genau, aber wir haben CDs dabei und Schallplatten und Merchandise und so weiter. Ihr könnt uns mit nach Hause nehmen, wenn ihr wollt. Genau. Oder bucht uns einfach für irgendeine andere Show. Wir haben viel zu offenen Terminkalender. Genau. Ein Tune haben wir noch. I'm okay. Bei der Nummer dürft ihr auch gerne nach vorne kommen, noch einen Schritt. Das eignet sich sehr gut, der letzte Tune. Wenn ihr jetzt nochmal tanzen wollt, müsst ihr nach vorne kommen.

0: Let's go.
1: Ein Riesenapplaus für das Ramatur-Orchestra. Ein Riesenapplaus für das Ramatur-Orchestra. Das muss viel lauter sein. Ein Riesenapplaus für das Ramatur-Orchester. Ich weiß, ihr seid jetzt alle total heiß. Also nochmal ein Riesenapplaus für diese fantastische Band. Gebt alles. Vielen Dank. Ihr könnt die Band im Netz unter ramatur.de könnt ihr besuchen, könnt ihn liken, wie sehr euch der Auftritt gefallen hat und all diese Dinge. Ich weiß, ich würde auch noch den ganzen Abend diese fantastische Band hören, aber wir haben noch zwei fantastische Bands und wir müssen um 10 Uhr leider Schluss machen. Ich muss hier leider den strengen Zirkusdirektor spielen.
2: Ja. Genau, der Zirkusdirektor ist noch im Hintergrund. Eine wunderbare Band, absolut. Ein Applaus hier auch in diese Runde in unserem Übertragungswagen an der Sommerwerft. Und wir sind tatsächlich live hier. Es war, ich kann nur sagen, unheimlich tolles Sound. Ja.
3: Erlebnis, kann man
2: absolut,
3: sagen, wirklich.
2: Absolut, oder?
3: Also zwischendrin so 70er Jahre Soundtrack-Songs, dann wieder Features schon fast, war wirklich querbeet, alles vorbei. Aber das wird ja gleich nochmal gesteigert, nämlich mit Embryo. Da geht es ja dann auch nochmal eine Mischung aus Jazz und Weltmusik vom Feinsten. Und Embryo ist ja eigentlich schon fast Teil der Sommerwerft-Familie. Ich weiß gar nicht, wie oft habt ihr jetzt schon hier gespielt, Maya? Weiß, kannst du es noch mitzählen?
2: Welcome.
4: Oh, hallo, so schön wieder hier zu sein. Ja, und wahrlich, wir sind echt eine in der Familientradition, kann man sagen. Ich habe ja Antagon kennengelernt, ich glaube, vor 20 Jahren oder so. Mein Vater hat mir schon immer davon erzählt, weil mein Vater eben den Bernhard gut kannte und lustigerweise beide ja Vibraphonisten sind und die auch irgendwie ihre Busse gegenseitig sich gegeben haben. Und wir ja auch wieder auf der Suche nach einem neuen Bus sind, weil unser Bus ja kaputt gegangen ist. Wir sind diesmal mit einem Zug da. Und wenn jemand einen Bus für uns hat, schreibt uns gerne embryo2000@gmx.de. Und wir haben jetzt auch so ein Spendenprojekt gestartet, um Spenden zu sammeln für einen neuen Bus. Genau, auf Good Crowd. Das heißt, help Embryo to get back on the road.
2: Was ist denn eigentlich passiert? Erzähl doch mal in 3-4 Sätzen.
4: Ja, vor 2-3 Wochen waren wir auf Tour Richtung Hamburg und weiter im Norden, Richtung Avantgarde Festival. Und auf der Autobahn auf einmal wurde der Bus immer langsamer. Und wir so, oh shit, kurz vorm Festival, ne? Dann sind wir gerade noch so hingerollt mit so 30 km/h und dann hieß es halt Motorschaden, ja.
3: Also
4: haben wir erstmal nicht geglaubt, ne? Und ja.
2: Ja.
4: Und jetzt sind wir mit dem Zug unterwegs.
2: Ja, heute angekommen. Ich habe euch gesehen. Ich dachte, oh mein Gott, mit unserer Bahn schaffen die es. Ich habe gesagt, oh bitte, wir rufen sie noch an, ob sie rechtzeitig im Bus, weil die dürfen nicht zu spät kommen. Ja, und
4: nee,
2: so.
4: Wir haben extra früh genug gebucht, dass wir früh genug da sind. Und es war total schön. Es war richtig pünktlich. Dann haben wir die Sommerwerft heute richtig genießen können mit Flohmarkt und Bands und so auch. Jetzt, die letzte Band war ja auch der Hammer. Genau, gute junge Leute.
2: Ja, du gehörst nicht zur Familie nur, sondern es ist eigentlich, Embryo ist ja auch schon eine Legende von über 50 Jahren, also älter als ich persönlich.
4: Ja.
2: Und
4: das
2: ist wirklich ein Erlebnis. Du gehörst eigentlich dazu, du warst das Embryo im Embryo.
4: Ja.
2: Das hatten wir so, der Rico und ich, so eine kleine Philosophie. Ich dachte, Maya ist tatsächlich das Embryo.
4: Das stimmt, ja. Ja.
2: Und wir haben uns gewünscht, nochmal hier euch spielen zu sehen. Was mich persönlich interessiert ist, dieses Embryo war auch immer ein Prozess. Man hat irgendwie weltweit, ist dein Vater mit dir auch zusammen und ihr habt Musiker getroffen und irgendwie begegnet und gespielt. Und daraus sind auch irgendwelche Songs und natürlich auch tolle, ja, wie wir alle kennen, Musik entstanden. Jetzt ist es so, dass ihr auch tourt, aber ihr habt ein festes Programm. Ist das so, dass ihr da immer noch dieses Embryo lebt oder hat sich das jetzt auch in eine ganz andere, ja, ich sag jetzt Welt auch eröffnet?
4: Also wir haben immer in jedem unserer Konzerte auch ein freies Stück mindestens. Es hat sich nicht geändert und auch diese Flexibilität haben wir uns behalten, dass wir mit Gästen spielen können. Letztes Jahr war ja Sumant Manjunath bei uns, der Geiger aus Südindien.
2: Ja, ich dachte, der ist heute auch dabei.
4: Heute wäre vielleicht sogar fast auch wieder Max Cloud gekommen, aber wir sind diesmal sogar mit einem Gitarristen da und da dachte ich mir, das ist wunderbar, dass wir ihn jetzt dabei haben, weil der ist jetzt auch schon länger nicht dabei gewesen, der Jan. Letztes Mal waren wir mit dem Sascha da, mit dem Saxophonisten. Und was festgeblieben ist, ist der Kern. Also das ist Bass, Schlagzeug und ich quasi. Und mein Vater hatte schon auch in den 70er Jahren einen festen Kern und auch in den 90er Jahren, auch in den 2000er Jahren. Da hat er schon auch immer, da hatte der Lothar Stahl und Jens Pollheide, das war das Trio. Und in den 70er war das Roman Bunker, Uwe Müllrich und mein Vater. Und das ist schon... Und dann sind es wie so Planeten, die dann kreisen und andere Planeten kommen dazu und dann geht's wieder weiter, ne? Aber es ist schon so, dass wir uns auch die Farben beibehalten haben, also Vibraphon. Genau, zum Glück kann der Bernhard ja, hat sein Vibraphon auch und deswegen kann ich mir das heute leihen. Deswegen konnten wir mit dem Zug kommen, ne? Weil Vibraphon und Keyboards und, das ist dann wieder zu viel, ja? Also das ist fast nicht möglich, im Zug zu bringen und deswegen ist es wieder so schön, wieder dieses Paralleluniversum. Mein Vater wollte immer Theater machen, hat dann aber Musik gemacht. Der Bernhard wollte immer Musik machen, hat dann aber Theater gemacht. Und da auch so diese Verbindungen und diese, auch so kann man sagen, diese Familie, ne? Und ich habe ja dann auch teilweise richtig lang bei Antagon auch mitgemacht, war mit den Brasilien und so. Und den Ruben habe ich heute gesagt, er soll seine Geige bringen, aber er hat sie nicht da. Und genau, sehr schade. Und ich hätte vielleicht früher einfach fragen sollen. Ja, ich ärgere mich. Aber gut, nächstes Jahr hoffentlich. Ja.
2: Also ich meine, wir können ja schnell irgendwie die Geige holen gehen. Das ist ja jetzt nicht so. Im Osten ist der Osten, naja gut. Wir werden mal gucken, was heute noch passiert. Ja, ihr seid jetzt natürlich diese Combo. Heute habt ihr einen Gitarristen. Wärt ihr denn jetzt auch so spontan, dass man sagt, ey, jetzt kenne ich den und den und den, da kommt rein? Also wenn die jetzt alle, die du gerade genannt hast, Max Cloud und Ruben und so weiter, wenn die alle dazukommen würden, das wäre ja auch, ich meine, das waren jetzt achtköpfige
4: Band. Die Band hat war super arrangiert. Ne? Ja, die hatten Noten, die wussten ganz genau, was wann passiert und so. Und wenn du jetzt natürlich jemanden... wenn du jetzt jemanden spontan, der jetzt 5 Jahre nicht mehr bei Embryo gespielt hat, sagst, komm auf die Bühne, dann entsteht etwas auf der Bühne, was davor nicht entstehen konnte und es ist super magic, aber es ist auch für viele zu risky. Aber ich liebe diese fragilen Momente und eigentlich, wir sind ja krass gut eingespielt und dann haben wir eigentlich genug Plattform, jemanden darauf zu bitten, zu tanzen sozusagen. Insofern, ich liebe das schon und es gibt uns auch immer neue Inspirationen. Aber es stimmt auch, dass ich mehr Struktur mir gewünscht habe als mein Vater oder mehr, nicht mehr Struktur, sondern mehr, ja, das Bedürfnis, dass jeder ungefähr sich in der gleichen Landschaft befindet. Also mein Vater hat die Psychedelik ja oft dahin ausgedrückt, dass er gesagt hat, jeder kann eine eigene Landschaft mitbringen. Und es war für viele dann auch zu crazy. Und ich finde es schön, wenn wir alle wissen, okay, wir gehen jetzt zusammen irgendwie in den Wald oder ins Tal. Kann sich dann jeder seinen eigenen Baum raussuchen, aber genau.
3: Habt ihr denn heute, wir haben ja hier das Wasserthema dieses Jahr, habt ihr euch da irgendwie vorbereitet und was Passendes zu dem Thema Wasser auch euch überlegt oder habt ihr ein festes Set schon vorher gehabt?
4: Ja, ich liebe solche Ideen. Ich habe auch gleich was mitgebracht, ja. Ich wollte ursprünglich mein Waterphone mitbringen, aber das ist sehr, sehr groß.
2: Und in der Bahn und so alles mittragen.
4: In der Bahn und so, jetzt habe ich hier was Improvisiertes vom Festival dabei. Zusammengestellt.
2: Mhm. Ja, ich meine, du bist schon ein bisschen zu Hause auch hier. Das ist ja, ne, viele Leute kennen dich, du gehörst ja eigentlich schon zu dem Fest hier dazu.
4: Mit meinem Vater habe ich hier gespielt, da war ich
2: auch
4: echt
2: schon
4: noch,
2: seit 20
4: da war
2: Jahren.
4: Ich echt noch klein, ja. Da haben wir da vorne immer gespielt, das war so schön, ja.
3: Wann warst du denn das erste Mal mit auf der Bühne oder wann hast du das erste Mal so als aktiv dann mitgemacht?
4: Aber ja, mit elf. Das war auf einer, in Spanien, wir sind auf dem Rückweg gewesen von Marokko. Und dann sind ganz viele Musiker abgesprungen von der Tour, weil ein paar sind krank geworden, bei welchen sind der Pass abgelaufen und so. Es war, andere hatten Koller. Und dann, wir hätten zu 8 kommen sollen, wir waren nur zu dritt. Oder mein Vater hat gesagt, du hast gesagt, du kommst zu 8, ihr müsst schon mehr sein. Dann hat er gesagt, gut, Mari, jetzt musst du auch mitspielen.
2: Herausforderung.
4: Und dann habe ich mitgespielt, ja.
2: Also, was hast du dann angefangen zu spielen?
4: Klavier ursprünglich. Ja, ja, ich habe angefangen mit Keyboard, ja.
2: Und? Wie war's?
4: Das war so schön. Also, das ist dieser Moment, den ich jedem das Gefühl geben will, wenn er mit uns spielt, dieses Aufgefangenwerden, dieses Umarmtwerden, ja. Dieses Gehörtwerden und einfach respektiert werden, so dieses.
3: Und danach warst du dann, war das das erste Mal und danach eine Weile nicht mehr oder bist du dann relativ schnell auch in die Band aufgenommen worden?
4: Ja, also ich war ja immer dabei, aber passiv und dann langsam aktiv und dann immer mehr und dann immer mehr und dann, ja, irgendwann hat der Papa es mir übergeben. Da ist er ja krank geworden und dann hat er sich das auch noch gewünscht. Ich habe ihm nämlich gesagt, dass ich mir nicht sicher bin, weil ich einfach eine andere Person bin und ich auch andere Richtungen vielleicht anstreben würde und ich einfach eine andere Generation bin und andere Schwerpunkte setzen will vielleicht und so. Und dann hat er gesagt, nee, er würde sich das so wünschen.
2: Apropos,
4: weil ich einfach von diesen ganzen Meistern gelernt habe, von denen er auch gelernt hat, wie Malwal John und afghanische Musiker und indische Musikerinnen und Musiker. Und das eben schon auch immer noch in die Band mit einfließen lasse. Ne? So ich nehme das schon wahr, diesen geschichtlichen Weg und auch die Lieder, die entstanden sind, die wir immer noch spielen, aber auf unsere eigene Interpretation sozusagen.
2: Apropos Geschichte und Generation, was gibt's Neues am Riech von Embryo?
4: Yay.
2: Was gab's dann?
4: Allgemein Neues oder was?
2: Ja,
4: jetzt
2: also musikalisch erstmal werdet ihr auch irgendwas Neues präsentieren heute zum Beispiel?
4: Ja klar, immer was Neues. Wir spielen auf jeden Fall was noch nie da gewesen ist. Also erstmal diese Impro und dann diese Wassergeschichte. Und ja, und was Neues kommt bald im Oktober, unsere neue Platte mit den nordindischen Musikern. Die heißt Embryo Feature Mishra.
2: Okay, und hören wir das jetzt?
3: Ja, ich glaub,
4: nee, das ist ja noch nicht draußen.
3: Nee, das ist noch nicht draußen. Aber wir können von dem letzten
2: Schade.
3: Album...
2: Ich dachte schon,
4: wir könnten was Neues spielen. Und zwar Ticket to Bollywood. Ticket to Bollywood for Embryo Feature Mishra. Das ist ein Single-Release rausgekommen jetzt.
2: Wann denn?
4: Vor 2 Wochen oder vor einer Woche.
3: Mal schauen, ob sie den so schnell finden. Unsere Technik wird das hier nochmal gefordert.
2: Was ist denn dran neu? Erzähl mir doch ein bisschen. Mit was habt ihr gearbeitet? Was ist der Inhalt oder vielleicht auch ein bisschen...
4: Naja, es ist super neu, weil es halt eine neue Aufnahme sind. Und es sind Kompositionen von unseren indischen Musikern, aber zusammen mit uns kooperiert und auch zusammen mit uns arrangiert.
2: Und immer noch instrumental.
4: Instrumental und mit Gesang auch, viel Gesang dabei.
2: Okay. Gut.
4: Und jetzt auf diesem Song ist kein Gesang, aber auf der Platte ist sehr viel Gesang und wir freuen uns sehr, dass die rauskommt.
2: Ja, schön, dass wir das gleich abspielen können. Und ich finde es erstmal...
3: Ja, vielen Dank, dass du hier da warst und es wird heute bestimmt wieder, letztes Jahr war schon unglaublich.
4: Ja, es
3: bin
4: wird
3: mir
4: schön.
3: Sicher, es wird heute wieder fantastisch werden.
4: Ja, ich freue mich so, ja.
3: Und ich bin auf die Wassergeschichte schon sehr gespannt.
2: Ja, ich freue mich auch riesig. Vielen lieben Dank für deine Zeit und alles Gute, genau. Und ja, bleib uns noch lange treu hier auf der Berg.
4: Ja, danke euch.
2: Bis später.
4: Bis gleich.
3: Ciao.
4: Ciao.

0: Ja, liebes Radiopublikum, wir sind hier immer noch auf der Sommerwerft 2026 live für euch. Und wenn ihr dieses Radioprogramm verfolgt habt, dann habt ihr gerade eben einen grandiosen Auftritt vom Ramahattu Orchestra erlebt. Und ich habe jetzt drei Bandmembers hier bei mir sitzen an unserem improvisierten Freiluft-Freilichtstudio. Vielleicht stellt ihr euch gerade mal selber vor, die Dame zuerst.
1: Ich bin Linda Kuhfert, wohne in Mainz, genau, spiele in Posaune und bin seit wie vielen Monaten Mitglied bei Ramahattu?
2: Seit März?
1: Ich glaube, ja. März. Genau.
0: Und machen wir mit dir weiter?
3: Mein Name ist Freddy oder Frederich Helbing und ich spiele Gitarre bei Ramahattu und ich bin seit Anfang an dabei.
0: Mhm. Und hier zu meiner Linken?
2: Ja, ich heiße Matthias und ich spiele Bass. Bin auch von Anfang an dabei.
0: Ja. Ramahattu Orchester gibt es jetzt so seit 3-4 Jahren, ist das richtig?
2: Ja, ich glaube, wir haben Winter 22 so richtig angefangen zu proben.
3: Ja.
2: Genau, und unseren Release, also das erste Album, überhaupt erst letztes Jahr. Genau.
0: Und ihr seid, wenn man euch jetzt in diesen auf der Webseite seines Misstrauens sucht, dann entdeckt man, dass ihr umtriebig seid. Ihr habt etliche Auftritte, heute sogar noch vor unserem Auftritt in hier. Ihr wart in Pinneberg, bis schon eine Weile her, aber in der Gegend. Wie ist es dazu gekommen, dass ihr so als so frische, junge Band so schnell durchstarten konntet? Ich meine, ich habe ein paar Background-Informationen. Ich weiß zum Beispiel, dass der Keyboarder eine Band, die Tongärtner hier aus Frankfurt, auch wohl mit abmischte. Also er ist auch Tontechniker. Gibt noch ein paar andere Hintergrundinformationen. Aber wie kommt man dazu, als Band so schnell durchstarten zu können?
2: Erstmal schön, dass du denkst, dass wir so schnell durchgestartet sind.
3: Ja.
2: Das, genau, also, für uns dürfte es mehr sein.
0: Na gut. Dafür lädt man sich ja die Fachleute ein, dass sie einem das erklären. Ja, aber ihr seid jetzt unterwegs.
3: Genau, und zwar letztes Jahr, okay, es war im Rahmen der Release-Tour von unserem ersten Album, was wir aufgenommen hatten. Und da war es so, dass wir ganz viel Hilfe von einem engen Freund hatten, der viel Arbeit gemacht hat, was so Booking angeht. Und genau, hatten wir so einen Anspruch, irgendwie in ganz Deutschland unterwegs zu sein, haben das auch hier und da hinbekommen. Durchbruch kommt, glaube ich, noch, hoffe ich noch. Ja.
0: Gut, also ich hoffe, dass euer Auftritt heute hier dazu beitragen kann. Musikalisch, da ist viel drin. Man könnte es unter Jazz subsumieren. Treibende Grooves, Funk. Ich habe mich an die Funkmusik der 70er Jahre teilweise zurückerinnert. Oder Wayne Shorter oder ja, Weather Report. Was sind eure Vorbilder? Musikalisch.
2: Weather Report.
0: Ernsthaft, nein.
2: Also für mich schon. Ja. Im Jazz auf jeden Fall. Ja.
3: Also ich habe zum Beispiel noch nie eine Platte von Weather Report gehört, obwohl ich den Sound geil finde. So.
0: Ja. Ja, ja. Acht Menschen unter einen Hut zu bringen und wie ist das mit der Organisation für euch? Weil, kennt ihr euch von Kindesbeinen an? Ich habe jetzt zum Beispiel die Linda. Ist seit kurzem erst dabei und hat gerade, hast ein Mikrofon. Ja, also wie ist das mit 8 Menschen auf der Bühne zu stehen und Tour zu planen und ähnliches oder auch Proben zu machen oder Songs zu entwickeln?
2: Also vieles nicht so schwer, wie man jetzt vielleicht auf den ersten Blick denkt oder so. Also wir hatten bei der Release-Tour Unterstützung auch von der Initiative Musik und deswegen ein bisschen Förderung. Und also wir machen das aber alles selbst. Wir machen das einfach privat. Wir mieten uns einen Bus und setzen uns da rein und dann fahren wir quer durch Deutschland. Und wir haben das große Privileg, dass wir wirklich kontinuierlich viel proben, fast jede Woche. Und es ist eher ein Wunder, dass das klappt, aber bei uns, also irgendwie klappt das.
0: Ja, genau. Ja. Der Saxophonist spielt auch bei Fellas Kingdom mit.
2: Ja, richtig.
0: Ja? Genau. Sagst du seinen Namen nochmal?
2: Leon Binder.
0: Ja, Leon Binder. Vielleicht die anderen nochmal Bandmember. Also wir haben jetzt Linda mit an der Posaune, wir haben dich an der Gitarre. Was?
2: Andersrum,
0: genau.
2: Sieht
0: der Zuschauer hat es nicht gesehen, ich habe keinen Namen dazu gesagt. Aber wenn ihr vielleicht nochmal die Namen der anderen Bandkollegen nennt. Also...
3: Am Schlagzeug haben wir den Philipp Wildenhus, an Perkussion haben wir Khadim Sek, am Klavier den Alexander Pechmann, Leon hatten wir schon, Nefeli Galani an der Bratsche und ich glaube, das waren alle, oder? Habe ich jemanden vergessen? So ein kleiner Kindergarten, muss man mal erzählen, ob alle da sind.
2: Ja. Ich glaube, das waren alle.
0: Ja. Ja,
2: gut. Genau, die haben alle noch andere Bands. Also
0: ja,
2: Khadim spielt noch mit Max Kluth ganz viel.
0: Ja, also mit ihr seid als Band verwoben in die Bandszene hier in der Region. Bei welchen Bands spielt ihr beiden noch? Linda, hast du noch ein anderes Projekt?
1: Also ich spiele hauptberuflich im Polizeiorchester. Ich habe lange in der Polizei Big Band in Saarbrücken gespielt und bin vor kurzem ins Polizeiorchester in Wiesbaden gegangen. Genau, ansonsten spiele ich bei der Fats Big Band, zum Beispiel hier in Frankfurt. Fats ist das Frankfurt Jazz Collective. Mhm. Genau, und ich habe ein Blechbläserensemble in Mainz, das heißt Brass Therapy. Genau, mit 10 Blechbläsern.
0: Wow.
1: Genau, und sonst sehr viele Aushilfsjobs.
0: Ja, ja, ja. Also ihr seid alle Berufsmusiker?
2: Nö.
0: Nö. Nee. Aber sie hört sich an wie eine Berufsmusikerin. Ja. Also du, auch wenn das jetzt das Polizeiorchester ist, aber deine Haupttätigkeit ist Musik.
1: Genau.
0: Ja.
1: Genau.
2: Wir haben einen Geologen, wir haben jemanden, der noch hier an der Goethe-Universität arbeitet. Genau, also wir sind nicht alle Berufsmusiker. Viele von uns unterrichten noch Musik. Wir haben einen Schreiner.
0: Einen Schreiber?
2: Einen Schreiner.
0: Schreiner, ach so, ja.
2: Schreiber haben wir auch, aber ja, das ist okay. Was ganz anderes.
0: Ja. Ein Schreiner, ja, okay, gut. Song finden, wie kommt ihr zu Songs? Jazz, Traditionals oder Songs?
2: Die kommen zu uns.
0: Die kommen zu euch, ja?
2: Ne, also es gibt, ist ganz unterschiedlich. Es gibt einige Tunes, die wurden vorher geschrieben. Also die gab es auch einfach für andere Ensembles oder überhaupt gab es die schon, bevor sie wurden dann von uns sozusagen interpretiert. Und die Mehrheit erjammen wir im Proberaum. Also wir spielen einfach ganz viel zusammen. Wie gesagt, wir versuchen das wöchentlich zu schaffen. Schaffen wir nicht immer mit allen 8 Leuten, aber immer mit irgendeiner hinreichend großen Untermenge. Mhm. Und genau, die spielt, kommt mit irgendeiner kleinen Idee, die wir dann verspielen. Wir nehmen viel auf, schreiben das auf und dann schreiben wir immer weiter.
0: Ja, ich suche gerade meine Uhr. Ach, da. Weil wir haben hier doch ein relativ enges Zeitfenster für unsere Tätigkeit. Es geht nämlich dann auch gleich hier weiter mit dem nächsten Gast. Aber wo sind eure nächsten Auftritte?
2: Wir spielen am 2.10. in der Romanfabrik eine eigene Veranstaltung, deswegen würde ich die gerne unbedingt
0: bitte
2: nennen.
0: Ja.
2: Genau,
0: ja.
2: Genau. Genau, also in der Romanfabrik auf der Hanauer Landstraße hier in Frankfurt am 2.10.
0: ja,
2: spielen wir zusammen mit Chevalier ein eigens veranstaltetes Konzert.
0: Ja.
2: Genau, das wird ganz fantastisch.
0: Okay, und darüber hinaus, wie kann man euch buchen, wie kann man mit euch in Verbindung kommen?
2: Über ramatu.de gibt es unsere Website, genau, ansonsten unsere E-Mail-Adresse findet man auch überall online. Wir sind auf Instagram, wir sind auf allen möglichen Streaming-Diensten auch vertreten. Und genau, also jeden von den Kontakten lesen wir noch.
0: Ja.
2: So viel kommt da gar nicht rein. Dass wir kriegen das noch alles mit.
0: Und was wünscht ihr euch musikalisch für eure Zukunft?
3: World Dominance. Nee, überall spielen.
0: World Dominance. Und morgen erobern wir die Welt.
2: Ein zweites Album. Auf jeden Fall ein zweites Album noch.
0: Ja. Ja. Das erste Album habt ihr auch mit Unterstützung von Freunden und ihr habt das ein Fundraising betrieben.
2: Genau, ja, wir hatten ein Crowdfunding. Das war nicht so wahnsinnig ergiebig, aber hat auch auf jeden Fall geholfen. Und wie gesagt, von einer Förderung von der Initiative Musik.
0: Mhm.
2: Genau, da muss man einen relativ großen Eigenkapitalanteil haben, damit man überhaupt gefördert werden kann. Und dann haben wir das aber geschafft. Und das haben wir im Glaswald-Studio in Alpiersbach produziert, dann von Jeremy Lucas in New York mixen und mastern lassen.
0: Wow, okay.
2: Und dann allen Menschen digital und analog in die Köpfe gedrückt.
0: Ja. Und das Projekt wollt ihr jetzt nochmal wiederholen, also nochmal eine neue LP rausbringen?
2: Ja, genau, ja. Vielleicht erstmal eine EP.
0: Ja. EP, ja, weil das ist ja momentan so in EPs, also eher nur einzelne Stücke herauszugeben.
3: Also ich persönlich bin LP-Fan, Album, gefällt mir mehr, hat man ein ganz großes Bild gemalt. Und ja, bei uns ist auch gerade irgendwie der Prozess, erstmal neue Ideen zu sammeln, auch mit der neuen Besetzung, mit Linda und Nefeli. Und ja, und versuchen da irgendwie was Neues zu finden. Langsam werden die alten Songs vielleicht ein bisschen langweilig, macht aber immer noch Spaß.
0: Ja, Sommerwerft, habt ihr einen Bezug hier zu der Sommerwerft?
2: Ich habe
0: außerhalb des Auftritts
2: ganz viel Theater geschaut in meinem Leben und genau, Antagon und Protagon, also das Antagon-Theater kenne ich eigentlich ganz gut. Genau, ich bin selber vorgestern hier gewesen und habe mir das angeschaut. Und ja, also ich bin Wahl-Frankfurter seit 15 Jahren jetzt oder so. Und also ich glaube, ich war jedes Jahr auf der Sommerwerft.
0: Und bei euch? Was habt ihr denn Verbindung zur Sommerwerft?
3: Ich lebe seit 2011 hier und so eine der wenigen Veranstaltungen, die es in Frankfurt gab, wo es so, ey, cool, coole Mucke, offenes Programm und Flohmarkt, das ist auch mal so schön. Ja.
0: Ja, Flohmarkt, ja genau. Und bei dir, Linda?
1: Ich kenne einige Musiker, Kollegen, Freunde, die hier schon gespielt haben, einige Bands. Genau, war aber tatsächlich noch nicht selbst hier vor heute.
0: Ja. Genau. Und da haben wir jemanden, der ist der erste Eindruck. was macht die Sommerwerft für dich einen Eindruck auf dich? Was für einen Eindruck?
1: Sehr bunt, familiär und entspannt.
0: Ja. Das ist fein. Ja, dann bedanke ich mich bei euch, dass ihr hier am Stand wart, bei uns an unserem Freiluftstudio bei Virus Musik. Und ich wünsche euch noch viel Spaß. Ich hoffe, ihr bleibt jetzt auch noch hier. Die nächste Band, Cool Eight und dann Embryo. Ich habe mitbekommen, gerade eben lief Musik, bevor wir on air waren. Embryo fandet ihr ganz toll. Schaut ihr euch nachher an, die Kollegen, ja?
3: Was ich ja mitbekommen, ist nicht so, dass Embryo immer die letzte Band ist hier bei der Sommerwerft?
0: Ja.
3: Ja, und das habe ich öfters hier und da mal mitbekommen und gedacht, wow, krasse Band, killer Sound, improvisierte Musik, offen, frei.
0: Ja.
3: Geil.
0: Okay. Also ich höre da auch ein Lob für die Crew und die ganzen Leute, die das hier möglich gemacht haben.
2: Total.
0: Ja.
2: Unbedingt.
1: Ja.
0: Gut, dann bedanke ich mich bei euch und wir machen weiter im Programm. Eigentlich müsste jetzt der Kollege Ben hier am Start sein. Und Ben? So ist das hier, Live-Radio. Da sitzt jemand auf einer Bank und hat zugehört. Ist das auch ein... Wir sind Bandmitglieder, die haben jetzt hier das Interview verfolgt, ja?
2: Auch, genau. Und Freunde von der Band.
0: Ja.
2: Ja.
0: Gut, dann bedanke ich mich, dass ihr hier wart.
2: Und wir haben zu danken.
0: Wenn wir das Mikrofon gerade an den Ben weiterreichen können. Dankeschön. Lieber Ben, wir haben...
4: Ja, da bin ich.
0: Doch hier jetzt...
4: Fliegender Wechsel.
0: Fliegende
4: über die
0: Wechsel.
4: Ganzen Kabel hier. Ja. Wahnsinn. Sieht aus wie bei Tina Turner auf der Bühne hier. Mann. Okay.
0: Wir hatten doch jetzt eigentlich was vorbereitet mit einem Gast.
4: Ja, der Vicente, der wollte eigentlich jetzt einen kleinen Vortrag machen, aber ist jetzt auf dem Gelände irgendwie verloren gegangen.
0: Ja.
4: Mhm.
0: Und das bedeutet, wir sitzen jetzt hier und...
4: Aber du, ich war da gestern bei ihm auf der Party, die war toll. Also ist er voll entschuldigt, wenn er sich jetzt ein bisschen verläuft.
0: Ja.
4: Es ist ja auch super bunt hier auf dem Sommerwerft Open Air.
0: Gut, dann denke ich, spielen wir jetzt erstmal Musik. Ich wollte nicht einfach starten, ohne zumindest Möglichkeit offen gehalten zu haben. Dann würde ich doch jetzt die Technik bitten, aus der Liste vielleicht den Song Meer der Träume von Udo Lindenberg zu spielen.
4: Ja, geil. Ja, Udo, bleib gesund, gell?
0: Ja.
4: Er hat gerade ein bisschen Probleme. Wir hören den Song Meer der Träume vom allerersten Album, vom Udo. Mit einer ganz anderen Stimme.

0: die geöffnet, oder?
1: Ja. So, das war jetzt der Song von Uncle Mace mit dem Namen. Wie heißt der Song denn nochmal gleich?
2: Dancing in the Rain.
1: Er heißt Walk on Water. Und den haben wir jetzt auch in der ganzen Länge anhören können. Und das liegt einfach daran, um 19.10 Uhr soll es auf der Bühne weitergehen. Und heute gibt es leider irgendwie so ein bisschen Delay, was irgendwie Soundcheck und anbetrifft. Auch wir erwarten den Seppel auf der Bühne.
3: Ja, wir sind etwas spät. Ja, ja. Das ist wahr.
1: Aber die Musik, die hier geboten wird, wie fandst du das Konzert von Ramato
3: Orchester? Also mir hat es unheimlich gut gefallen. Ich fand diese Filigranität aus Instrumenten und Schlaginstrumenten und Kombination aus verschiedenen ja, Lateinamerika, Afrika, Europa-Instrumente zusammengefercht. Ja, ja. So ein Jazz-Kombo. Sehr gut gefallen. Sehr gut.
1: Ja. Ah, jetzt zurück auf
3: genau.
1: Die Bühne.
3: Ja.
4: Erst einmal zum zweiten Mal einen wunderschönen guten Abend hier auf der Sommerwerft. Hallo, willkommen. Und was ihr gerade erlebt habt, ist eigentlich einzigartig, weil normalerweise, wenn ihr in die Clubs kommt, in die Säle, in die Veranstaltungen, zu den Veranstaltungen, dann ist der Prozess schon vorbei. Das ist, wenn der Soundmagier, der Alex in diesem Fall, den wir haben, einen Applaus für den Alex, unseren Soundmagier, wenn der auf eine Band trifft, die er noch nicht kennt, und dann wird geredet, wie soll euer Sound sein und wie soll das alles so sein. Und diesen Prozess nennt man Soundcheck. Und deswegen, liebe Leute, einen Riesenapplaus für den Soundcheck. Ja, ich merke es etwas verhalten, aber das liegt wahrscheinlich am Wetter. Und das alles hier, dass das funktioniert, hat natürlich damit zu tun, dass hier sehr viele Techniker auf der Bühne arbeiten, und deswegen mal einen Applaus für den Julius, für den Rappo, für den Alex, für Fabi, Laurin, Koyo, Joaquin und Robin. Mal einen Riesenapplaus für diese Techniker, die seit heute Morgen 9 Uhr hier schwitzen und sozusagen ihre Energien reinhängen, dass dieses Konzert toll wird. Dann mal haben wir einen Gast heute. Das ist das Virus Musik Radio. Virus Musik ist eine Initiative. Wir machen Nachwuchsförderung, sehen zu, dass junge, unbekannte Bands Auftritte bekommen. Da haben wir einige Tools entwickelt. Wir machen täglich Radio mit dem geilsten, kleinsten Radiosender der Welt, nämlich Radio X. Kennt ihr bestimmt, ja? Radio X 91.8. Und in dem Zusammenhang sind wir auch heute live auf Sendung. Also wir sind sozusagen in einer Live-Sendung auf Radio X und übertragen das Finale hier von der Sommerwerft dort. Und mal einen Riesenapplaus für diese Action, weil das ist viel Aufwand, dass sowas dann... Für mich ist es immer noch Zauberei, also durchs Mikrofon, durch die Luft fliegend und dann irgendwann im Radio landend und in die Wohnzimmer der Menschen über die Radioapparate oder übers Internet ausgestrahlt. Das ist übrigens unser unglaublicher Julius, der hier das Bühnenmanagement macht. Genau, macht mal einen Riesenapplaus für diesen jungen Mann, der übrigens auch Musiker ist und auch sonst ein ganz netter Kerl. Genau, super. Das Ganze steht heute unter der Headline: Der Ozean ist alles, was ich sein möchte, wunderschön, geheimnisvoll, wild und frei. Ich denke, romantischer kann man es eigentlich nicht fassen. Der Ozean beginnt in Frankfurt, ist die Headline des Festivals. Es geht um das Wasser, um den Schutz des Wassers, um den Schutz der Meere. Da haben wir jetzt 17 Tage verbracht, um dieses Thema irgendwie in dieser Stadt ein wenig nach oben zu spülen, mit ganz tollen Veranstaltungen. Und das Ganze wurde organisiert von Protagon. Und mal einen Riesenapplaus an Protagon, so ein schönes Festival aufzuziehen. Und in diesem Zusammenhang auch 25 Jahre Sommerwerft. Das heißt, das haben die Leute nicht für möglich gehalten, dass so die Nerds, diese, wie man jetzt heute sagt, die linksgrün versifften, überhaupt sowas hinkriegen. 25 Jahre Energie aufwenden, dass dieses Festival unter dem Kapitalismus-Tempel, die Europäische Zentralbank, sich wirklich hält und dass sie vor allen Dingen dieses Festival immer größer wird. Und deswegen mal einen Riesenapplaus für 25 Jahre Sommerwerft. Und ich möchte euch jetzt eine Band vorstellen, die ich schon seit vielen Jahren so sozusagen im Geiste begleite. Sie machen sich reichlich Mühe, in keine musikalische Schublade zu passen. Indie-Pop, R&B, Disco-Funk oder vielleicht auch eher Synth-Pop. Von allem ein bisschen, aber doch unvergleichlich. Ihre Soundästhetik nennen sie dabei Neutro, eine innovative Fusion, die sowohl moderne als auch Vintage-Elemente vereint. Mit ihrem Debütalbum Fragments läutet die Band Kool Aid eine neue Ära des Schaffens ein. Ladies and Gentlemen, ein Riesenapplaus für Kool Aid! Ihr müsst ein bisschen lauter klatschen. Ein Riesenapplaus für Kool Aid! Ja, da kommen sie. Er ist alleine heute. Ein Riesenapplaus.
0: Ja, da kommt noch mehr. Keine Angst. Wir bauen ein bisschen Spannung auf. Ich mache auch noch nichts. Ja, komm, Junge.

0: Dankeschön! Frankfurt, wie geht's euch? Yeah, habt ihr Bock?
1: Wer ist heute zum ersten Mal auf der Sommerwerft? Okay, ansonsten hier richtig loyales Publikum an der Sommerwerft. Wer war schon mal bei der Sommerwerft? Damn, alright. Und die anderen, die waren einfach noch nie irgendwo. Okay, alright. Alles klar, Leute, hier ist unser nächster Song. Der heißt Skate and Loose. Und wir freuen uns ganz doll, dass die Zoe es auch jetzt geschafft hat hier. Schön, dass du da bist. Leute, Aubrey.
2: The stage is yours.
0: Wait.
1: Ah, oh. Oh, damn. Aubrey, es sind Kinder an Bord. Oh, damn. Oh. Komm, Jerry, wir spielen schon mal ein bisschen für sie, bevor sie jetzt hier gleich komplett die Bühne runterrollt. Leute, give it up for Jeremy an der Gitarre!

0: Yeah!
1: Vielen, vielen Dank, ihr Lieben. Alrighty, right. Wie schon gesagt, für alle Neuankömmlinge, wir sind die Band Kool-Aid und freuen uns heute mega bei euch hier auf der Sommerwerft eure musikalische Unterstützung zu sein an so einem heißen Sonntag. Ich weiß, morgen wieder Arbeit, aber Leute, heute nicht. Deswegen, ihr seid herzlich eingeladen zu tanzen. Wer ist da vorne schön chillt? Ich verstehe euch. Macht's wie Malte. Einfach sitzen.
0: Okay.
1: Hier ist unser nächster Song. Der lädt zum Sitzen ein. Und der heißt Coke and Cats. Ist für uns ein Slow Song. Und danach geht's aber los für alle Tänzer, okay? Deswegen viel Spaß. Schön, dass ihr dabei seid bei der Show.

0: Okay, Leute. Wer von euch war denn schon mal auf einem Kool-Aid-Konzert? Yeah, alle, cool. Alright. Alles klar. Der nächste Song für die Leute, die vielleicht noch nie auf einem Konzert waren von einem Kool-Aid oder auch einfach in letzter Zeit nicht waren. Hier ist ein neuer Song und der heißt Golden Boy. Ja. Ich hab leider nicht genug Zeit, um jetzt noch ein bisschen von den Storys zu erzählen, weil hier in der Zeit ist leider ein bisschen knapp. Aber ist nicht schlimm, deswegen machen wir jetzt einfach Mucke. So, weiter geht's. Golden Boy. Ah, Aubrey.
1: Damn, here's your key.

0: Good, some gospel action, ich liebe das. Wer liebt das auch? Halleluja. Gospel action.
1: Halleluja.
0: Oh, damn, das ergreift mich immer tief im Herz. Alright, oh geil. Oh, ich freue mich auf den nächsten Song. Ihr euch auch?

0: Okay, ich liebe das. So macht's richtig Spaß. Okay, Leute. Okay, everyone.
1: Yeah, people.
0: Wir kommen langsam
1: everyone.
0: Zum Ende. Wir kommen langsam zum Ende von unserem Set. Ihr wisst, wie es ist. Wer schon mal auf dem Konzert war von uns, wisst, dass es auch mal irgendwann vorbei ist. Aber jetzt auf jeden Fall noch nicht. Und jetzt recht noch nicht mit dem Song. Wer den Song kennt, ihr seid herzlich eingeladen mitzusingen, okay? Jawohl.
1: Und auch zu tanzen. Jetzt ist Zeit, nach vorne zu gehen, Leute. Let's go.

0: Alright, Leute.
1: Alright, alright.
0: Okay. Ha, letzter Song, oder was? Okay, Leute, letzter Song. Erstmal vielen, vielen Dank, dass ihr immer noch da seid. Und wir waren die Band Kool-Aid. Wir haben selbstgemachtes Merch dabei. Bitte kauft uns was ab, weil sonst kommen Jerry und Aubrey nicht mehr nach Hause, nach Berlin. Wir haben kein Geld mehr für Sprit. Das gibt gleich nach dem Konzert, gibt's da vorne so ein Tischlein, da können wir noch ein bisschen quatschen. Und wenn ihr Bock habt, wir haben richtig geile Shirts dabei, coole neue Buttons für Taschen und Mützen und sowas. Wer es noch nicht kennt, ja, kommt vorbei. Und, was haben wir noch? Und unsere Beutel. Richtig cool. Und alles selbst gemacht von Aubrey. Alles selbst designt. Hier ist unser letzter Song aus unserem gleichnamigen Album, Fragments. Und ihr wisst, wem es gefallen hat, lasst ein Like da auf Instagram, Social Media. Die Kacke ist heute einfach wichtig. Genauso wie Live-Music. Vielen Dank an die Sommerwerft, dass ihr Live-Music unterstützt. Und vielen Dank, dass ihr da seid und Live-Music unterstützt. Letzter Song gesungen von Aubrey Smile. Und gespielt von der Band Kool-Aid. Everybody.

Leute, es geht niemals ohne sie. Niemals. Aubrey Survival am Gesang.

0: Einen Riesenapplaus für Kool Aid.
1: Ja, Kool Aid. Tolle Band. Wir sind alle wieder total begeistert. Bernhard, nimm das Mikrofon in die Hand.
2: Alles klar,
1: ja.
2: Hier bin ich.
1: Hast du endlich auch mal ein bisschen von der Musik mitgekriegt? Neben mir oder gegenüber von mir sitzt der Bernhard, der Organisator, der Oberdruide dieser ganzen Veranstaltung. Bernhard, mittendrin im Applaus jetzt gerade hier.
3: Ja, sozusagen. Ich meine, ich denke immer so, Organisator ist gar nicht so das Richtige, so der richtige Titel. Ich sehe mehr so der Initiator, derjenige, der das so ein bisschen weiter, ja, unterstützt, dass es weiterläuft und versucht, mit den richtigen Leuten zu reden. Aber organisiert wird es mittlerweile von Leuten, von einem Riesenteam, die das ganze Jahr über zusammensitzen und es zusammenschrauben und zu dem machen, was es jetzt ist.
1: Das
3: ist
1: das 25. Mal, also das Jubiläum. Die Dada war heute Mittag schon unterwegs und hat mit vielen von den freiwilligen Helfern und so weiter gesprochen. Dada, das war doch für dich auch wieder mal spannend zu hören, wer alles dahinter steckt und was alles die für Arbeit machen hier.
4: Also es ist unglaublich. Das Team ist sehr freundlich, offen. Sie haben Interesse, auch was zu sagen, wollen sich selber engagieren, wollen selber auch ihre Kunst zeigen. Manche nehmen sich sogar Urlaub, um irgendwie in der Küche zu kochen. Es gibt Leute, die natürlich auch hier Verantwortung übernehmen für Küche, für Wasser, für Technik, für so, ne? Das ist nochmal ein ganz anderes Team, aber das ist unglaublich, wie viele Leute hier so einfach herkommen und sagen, es ist so toll, ich bin hier. Und Bernhard, du bist ein Visionär. Also ich meine, die Vision war das, was es jetzt ist. Bist du zufrieden mit dem, was es jetzt geworden ist?
3: Klar, wenn die Sommerwerft steht, wenn wir hier auf diesem Platz sind, dann ist es meine Stadt. Das ist der Moment, wo ich denke, ein bisschen was von dem sich zeigt, was wir eigentlich in dieser Stadt brauchen, um hier was wirklich Buntes, wird ja oft ausgerufen, Frankfurt als vielfältig und bunt, aber so richtig das Stadtteil, das Kiez-Feeling kommt hier nicht so hoch. Ich bin ja ein alter Frankfurter und kenne auch Bockenheim vor 50 Jahren. Und auch andere Stadtteile. Es hat sich viel verändert. Gentrifizierung nennt man das. Und jetzt ist der Osten gerade dran.
4: Die Straßen sind tatsächlich manchmal total leer. Es gibt Leute, die ich hier getroffen habe, die sind angekommen und gesagt, ey, endlich sehe ich Menschen. Ich kann auch mal Hallo sagen oder mal ein Bierchen trinken und einfach am Tisch mit jemandem eine Unterhaltung führen. Also die lieben diese Atmosphäre hier, diese Gäste, die hierher kommen.
3: Ja, und vor allen Dingen auch die richtigen Themen. Also sag ich mal, die Kultur oder die Aufführungen, die Musik, Poetry-Slam-Geschichten, die Themen.
4: Kino, Workshop und von dem Main und Wasser nicht zu sprechen. Also ich meine,
3: ja klar, und dieses Jahr mit dem Blue Lab. Alles zusammen hier an dem Platz, wo Menschen nicht von Zuckerwatte und Karussell und teuren Essenständen und einfach von so einem Konsumprogramm empfangen werden, sondern einfach einen Platz haben, der bei freiem Eintritt, niedrigschwellig, sich hier hinsetzen können. Ich sage immer, freier Zugang und freier Abgang.
1: Ja, das hat sich ja inzwischen auch etabliert hier als Treffpunkt für Leute, die sich lange nicht mehr gesehen haben und meinen, ich gehe mal zur Sommerwerft, da treffe ich viele meiner Bekannten wieder und habe dabei noch ein kulturelles Programm und habe dabei noch Essen und Trinken, was ich mir besorgen kann. Also die Atmosphäre hier ist schon einzigartig für ein Fest in Frankfurt, muss man sagen. Ist natürlich auch Verdienst der Kultur, die hier stattfindet. Also gestern habe ich das euer Stück von Antagon gesehen, unter Bäumen. Und habe mal grob geschätzt an die 1500 Zuschauer gezählt.
3: Das ja, ist schon könnten auch mehr gewesen sein am Ende. Die sind ja auch so bis hinten, also ich... Es hat gar nicht mehr aufgehört. Die sind alle stehen geblieben. War auch eine tolle Konzentration, muss ich sagen. Also die waren wirklich voll dabei, die Stunde. Und das ist auch ein Stück, haben wir ja letztes Jahr hier zur Premiere auch gebracht. Das ist schon ein Stück, was ich denke, was gut gelungen ist und was eins der Probleme aufgreift, das Verhältnis zu unserer Umwelt, zur Natur, in dem Fall Bäume und Wald. Und ja, wir müssen ja nur die Nachrichten anschalten, um zu sehen, was gerade los ist. Ne?
1: Dann die Abhängigkeit zum Wasser und deswegen der Ozean beginnt hier in Frankfurt, wenn man das so will. Passt alles.
3: Das ist die Weiterführung gewesen. Das war, als wir gemerkt haben, dass es im letzten Jahr super gut angenommen wurde, da hatten wir auch schon so eine Petition gestartet und haben gesagt, wie ist das für euch, wenn wir nächstes Jahr was zu Ozean und zu Wasser, zu den Ressourcen machen, Wasser, dann kam, ich glaube, wir haben, also das Projekt hieß The Ocean Start in Your City und am Ende ist dabei rausgekommen, dass wir hinter Brüssel die Stadt mit den zweitmeisten Stimmen waren dafür, dass hier was passieren soll. Insofern, ja, das hat jetzt nicht unbedingt dazu geführt, dass wir hier plötzlich mit Förderung überschüttet wurden. Also, aber es kamen doch ein paar Leute auch aus Europa, auch aus England, Irland, Frankreich, Ocean Commission.
4: Spanien.
3: Ja, die hier auch zu dem Thema, also diesem Blue Lab, diese fünf konzentrierten Tage in der Mitte des Festivals, sich dem Thema angenommen haben und hier also nicht nur informiert, sondern auch ganz viel Kunstformate hergebracht haben, die sich damit beschäftigt haben.
4: Absolut, also hier gab es einen Wasserfilteranlage, mein wurde irgendwie gefiltert, es gab eine Tiefsee-Ausstellung tatsächlich vom Senckenberg-Museum, es gab Diskussionen, es gab sowieso die Stücke, ne, von Italien oder Ocean von Antagon Theateraktion, also es war, also ich finde, ein volles Programm, dieses Festival im Festival. Vielleicht nochmal fürs nächste Jahr. Wie sieht's denn aus? Gibt's da jetzt mal Wasser? Gibt's irgendwie, was wird es vielleicht nächstes Jahr geben? Habt ihr schon was anvisiert?
3: Ja, also klar ist, das Festival wird weiterhin am Main stattfinden. Also Wasser wird ein Thema bleiben. Hier, das sind auch ein Stück weit auszubauen, weil, sag ich mal, Awareness, also so Aufmerksamkeit oder auch Verantwortung gegenüber der Ressource, geschieht jetzt nicht nach einem Festival oder nachdem wir das mal angesprochen haben, sondern das ist was, was du auch nachhaltig weiter bearbeiten musst. Wir wissen ja gar nicht, wie lange der Main noch ist. Ich meine, der Rhein ist ein Rinnsal mittlerweile. Ich habe mir sagen lassen, dass der Main, dadurch, dass er gestaut ist, für die Schifffahrt noch lange irgendwie funktioniert, wenn die anderen Flüsse schon nicht mehr funktionieren. Aber gut, bleibt dann halt auch irgendein Fluss, der im Grunde mittendrin gestaut, so wie er ist, im Grunde auch schon recht entnaturalisiert wurde. Und ja, halt wir hier mit der Stadt, die das so völlig normal finden, dass hier so ein Fluss durchgeht. Und immer wieder diese Dimension, wo ich denke, ja Mensch, überleg mal, was ist deine Position hier auf diesem Planeten, in dieser Welt? Wann waren die Flüsse da? Wann waren die Bäume da? Wann waren die Wälder da? Und wann du selbst, der Mensch, ne, selbst so um die 70% nur aus Wasser bestehend auf einem Planeten, der 71% aus Wasser besteht, irgendwie langsam zu kapieren, dass es eine ganz grundsätzliche Größe in unserem Leben stattfindet, das liegt uns am Herzen und das wollen wir auch in den künftigen Sommerwerften mit auf jeden Fall mitlaufen lassen, das Thema.
1: Ja, wir haben ja noch 2 Stunden Sommerwerft-Programm, das heißt also nach der Sommerwerft ist sofort wieder vor der Sommerwerft, 2027, das 26. Mal. Es wird weiter auch ein grobes Thema geben, was sich mit dem Umweltschutz im weitesten Sinne auseinandersetzt und das wird auch mit der Kultur verbunden, auch mit den Stücken, die gespielt werden und sonst. Liege ich da richtig?
3: Ja, wir haben irgendwie ein Thema gefunden, wo wir sagen, darstellende Kunst hat jetzt nicht nur die Aufgabe, Menschen zusammenzubringen. Also wir erinnern uns darum, dass darstellende Kunst ja in unserer Gesellschaft doch immer noch ziemlich viel in den Bubbles stattfindet, in den Institutionen und überhaupt nicht diese gesellschaftliche Bedeutung hat, die es haben könnte und müsste, aus meiner Sicht. Und also tatsächlich Räume herzustellen, in denen sich die Menschen treffen. Dafür ist die Sommerwerft ein Beispiel, sondern es ist vor allen Dingen auch ein Ort, wo solche Themen angesprochen werden können und in die Köpfe und Herzen der Menschen getragen werden und tatsächlich ganz praktisch sich Verhältnisse ändern können dadurch, dass überhaupt mal informiert und über die Sprache der darstellenden Kunst Menschen halt auch anders angesprochen werden, als halt nur Nachrichten und die Horrorszenarien, mit denen wir uns die ganze Zeit beschäftigen.
1: Ja, ihr habt ja auch eine wahnsinnige Anzahl von freiwilligen Helfern und die kommen ja jedes Jahr und die bewerben sich ja auch dafür. Da muss man ja nicht mal Werbung für machen. Und das sind internationale, aus der ganzen Welt, also Leute aus der ganzen Welt. Ist das im nächsten Jahr wahrscheinlich wieder so? Ist das so, dass die Leute von alleine kommen, also die Künstler, die Theatergruppen, ihr seid ja auch gut vernetzt von Antagon, das schreiben die euch an und sagen, wir wollen nächstes Jahr auch dabei sein?
3: Naja, mittlerweile ist das ja alles ein bisschen organisiert. Das heißt, es gibt einen Open Call. Die unterschiedlichen Bühne und Formate, sowas auch, jetzt sag ich mal, mit Sing und Songwriter im Beduinsheld läuft, aber halt auch auf der Theaterbühne, Theaterplätzen, dem Kinderprogramm. All das, dafür gibt es einen Open Call, auch für die Formate innerhalb der Formate, dann die Queer Night und Night of Dance.
4: Haben wir auch bei Virus natürlich Open Call mit unseren Bands für das Beduinenzelt.
3: Genau, und das ist organisiert und da melden die sich, die kommen auf uns zu natürlich und es ist wahnsinnig viel. Das ist, also du musst dann irgendwie, das Beduinenzelt kann immerhin knapp 50 Gruppen auswählen für das Programm der 17 Tage. Der arme Seppel, der das dann tun muss, mit, ach, ich weiß nicht, wie viel er hat, 400.
1: Sowas in dem Dreh, 400 Bewerbungen dafür, ne? Glaube ich.
3: Und das musst du, mit jeder Gruppe beschäftigst du dich, mit der Gruppe guckst du irgendwie rein und versuchst, das Programm zusammenzustellen. Und fürs Theater ist es im Grunde auch nicht anders. Und das ist mittlerweile eine ziemliche Arbeit geworden, auch allen gerecht zu werden, die sich hier bewerben. Man kennt es ja selbst. Wir selbst sind ja auch KünstlerInnen unterwegs im Namen des Herrn und werden im Grunde, wie werden wir behandelt? Manchmal kriegt man noch nicht mal einen Dreizeiler, ne, wo drin steht irgendwie so, ihr seid ja ganz nett, aber leider hat es nicht geklappt. Gut, irgendwie, wir versuchen das natürlich auch auf eine Art sauber abzuwickeln mit den ganzen Leuten. Es gibt viele Leute, die wirklich auf die Sommerwerft wollen, die explizit sagen, auch auf ins Beduinenzelt. Und ich muss mal sagen, ich bin mittlerweile auch stolz darüber, dass wir schaffen, dass alle die KünstlerInnen hier ein Honorar bekommen. Das war ja nicht von Anfang an so, dass wir mittlerweile wirklich das garantieren können von vornherein und jeder und jede weiß, wie viel sie dafür bekommen, dass sie hier spielen. Und dann ist es auf der Ebene einfach auch geklärt. Ich finde es ganz wichtig.
1: Bernhard, ich habe noch eine Frage persönlich für dich. Ich war gestern ziemlich weit hinten, weil ich ein bisschen spät gekommen bin bei der Theateraufführung.
3: Ja, das ist Pech.
1: Ist es richtig, dass du... Nein, ich habe alles gesehen. Aber für mich war die Bühne, wo die Musiker waren, ein bisschen weit weg. Hast du am Schlagzeug gesessen?
3: Ja, ich bin mittlerweile wieder am Schlagzeug. Ich habe ja in meinem früheren Leben, bevor ich mit dem ganzen Theater angefangen habe, war ich schon Schlagzeuger, damals schon auch Frankfurter Szene hier unterwegs. Mit so Gruppen wie Gallenstein und Heinrich Bremser, ne? Ihr wisst ja, in Frankfurt werden ja die verrücktesten Gruppennamen kreiert, habe ich das Gefühl manchmal.
1: Das ist wahr, ja.
3: Ja. Und da war ich halt damals auch unterwegs, aber da war ich einfach wirklich noch blutjung und das Ganze hat sich dann transformiert in einen Rockzirkus, also so einen Straßenzirkus mit Live-Musik. Da war ich auch noch an den Trommeln am Rühren und dann bin ich immer weiter vorgekommen. Na, irgendwann war ich Clown, und dann kam das mit dem Theater, meine Theaterausbildung auch, die ich hauptsächlich mit vielen anderen Gruppen gemacht habe. Und jetzt, nachdem 40 Jahren auch auf der Bühne stehen und die Knochen tun weh und die Gelenke und ich kann einfach dieses ganze physische Theater, was wir ja so toll auch auf die Bühne bringen mit Antagon, da kann ich schwer mit hopsen. Und deswegen habe ich mich erinnert, dass ich ja gerne auf der Bühne bin, aber halt lieber das Schlagzeug jetzt spiele, ja, das, und da viele andere Instrumente natürlich. Ja, und das, damit komme ich jetzt erstmal klar.
1: Ich wollte eigentlich nur noch einmal dir ein großes Kompliment aussprechen. Nicht nur dir, sondern der ganzen Band. Die hat fantastisch geklungen gestern. Hat super gepasst. War eine der besten musikalischen und Theateraufführungen, die ich seit langer Zeit gesehen habe. Und das Beste...
3: Wow, danke.
1: Nee, das war richtig großartig. Und ich habe mir gedacht, das ist wirklich der Bernhard. Ist er das wirklich, der da spielt? Lassen wir das so stehen. Ich fand's toll. Und
3: gut.
1: Dada, schön, dass du dabei warst. Bernhard, schön, dass du dabei warst.
3: Und auch toll, dass Radio X immer dabei ist. Ne?
1: Und Virusmusik.
3: Und Virusmusik. Und Virusmusik, aber ja, Virusmusik natürlich. Ja, Logo, ihr seid natürlich Virusmusik, ein ganz wichtiger Partner von der Sommerwerft, wie viele andere Projekte hier in Frankfurt. Toll, danke, dass ihr dabei seid.
4: Danke, dass wir dabei sein dürfen.
1: Vielen Dank. Ein
4: Part von euch. Vielen Dank, dass du nochmal gekommen bist bei dem ganzen Hettl-Mettl, um mit uns hier auch ein paar Worte auszutauschen. Ja,
1: alles
4: besten
1: klar.
4: Dank.
1: Wir müssen nämlich die Mikros gleich weiterreichen. Die Band,
3: bitte,
1: die
3: bitte,
1: eben
3: bitte
1: gespielt hat, war da. Dankeschön.
2: Okay. So. Es geht direkt weiter mit dem Live-Interview von Kool Aid. Und Kool-Aid hat noch einen Gast mitgebracht, der auch sehr involviert in Kool-Aid ist und in die Entwicklung von Kool-Aid. Und genau, müssen wir nur kurz warten, bis sie soweit sind. Da ist einmal der Max dabei, der Max ist direkt von Kool-Aid und der Nick. Und genau.
1: Gude.
5: Hi.
2: So, ja, und wie geht's? Wie war es für euch?
5: Gut. Hat Spaß gemacht, auf jeden Fall.
6: Also ich bin immer wieder überrascht, dass Frankfurt doch tanzen kann. Weil manchmal sind halt natürlich die Frankfurter Veranstaltungen doch ein bisschen stiff. Aber hier auf der Sommerwerft steppt der Bär. Also war schon geil, hat schon Spaß gemacht.
2: Ja, fand ich auch auf jeden Fall. War eine gute Sache, ja. Ja, wollen wir mal drauf eingehen. Also Max, ihr seid jetzt seit 7 Jahren am Start. Ihr habt...
6: Schon 7 Jahre, stimmt.
2: Oh, ja. Alter, ja, krass. Ja. Wir hatten schon mal ein Interview gehabt vor einigen Jahren und schön, wie es entwickelt hat.

0: Fortsetzung davon. Also Fragments Tour 2.0. Mhm. Und das war... ja, das war mal wieder schön. Wir hatten auch wieder hier den Gig in Frankfurt, sind aber dann auch nochmal, haben unser Programm dann noch ein bisschen erweitert nach Hamburg hoch und auch nach Köln und die ganze Posse abgeklappert. Das war
1: und
0: geil.
1: Wie haben die euch gefunden?
0: Einfach richtig schön. Ich meine, natürlich, so eine Tour ist sehr durchwachsen, so von natürlich Besucherzahlen. Einmal klappt es irgendwie dann doch sehr gut. Und auch beim anderen Venue hast du dann irgendwie reingeschissen. Weil der Ticketverkauf lief nicht gut, weil der andere Mitveranstalter hat dann sich nicht richtig gekümmert um den Ticketverkauf. Oder uns kennt halt einfach auch keine Sau in Hamburg zum Beispiel. Aber es war für uns auch wichtig, dass wir einfach erstmal einen Step rein in die Stadt machen. Und ich würde sagen, da haben wir überall Erfolg gehabt. So, kein Konzert, zumindest soweit ich mich dran erinnere. Aber wo wir irgendwie gedacht haben, oh fuck, kommen wir nie wieder hin.
2: Ja, und du hast ja Nick mitgebracht. Willst du vielleicht mal, oder will Nick selber erzählen, wie ist die Verbundenheit zu Kool Aid?
3: Das ist eigentlich ganz lustig. Also wir haben uns kennengelernt bei Newcomer TV tatsächlich.
1: Oh, zu Hause bei uns.
3: Unglaublich, ja. 2019 habe ich mit einer alten Band da gespielt und ihr habt als Kool Aid da gespielt. Und wir als Band fanden euch auch einfach geil. Und dann der Bassist von uns, der hat dann irgendwie den Kontakt zu Max irgendwie geknüpft. Und dann so im Jahr 2020 haben wir dann angefangen, einfach mehr Zeit miteinander zu verbringen, einfach Musik zu machen. Und da haben wir so ein bisschen entdeckt, dass wir eigentlich so relativ ähnliche Roots haben. Also ich komme so von Bluesmusik irgendwie, also mein Vater war Bluesmusiker. Und dann weiß ich noch, ich bin so nach Ossenheim in Friedberg in so ein Mini-Dorf irgendwie dann gekommen. Und dann sind wir in so einen Keller gegangen und auf einmal steht da so eine Hammond-Orgel mit Leslie. So richtig oldschool. Und dann haben wir halt so Old Dirty Blues irgendwie gespielt. Und da war ich so, ach krass, dass so Leute in meinem Alter dann, also dass die das dann auch machen und auch richtig Bock darauf haben. Und so kam dann irgendwie diese Connection. Und dann habe ich auch tatsächlich mich überreden lassen, nach Friedberg zu ziehen, nach Ossenheim. Ich habe dann im gleichen Haus gewohnt.
0: Ja, das habe ich.
3: Wie Max. Und
0: keiner zieht freiwillig nach
3: Ossenheim. Nee, eigentlich nicht. So, und aber das Geile war halt, da hatten wir halt diesen Keller irgendwie und das wurde dann wirklich irgendwie zu so einem Zentrum für diese Community und da haben wir dann auch ein kleines Studio gegründet und dann einfach mehr Musik gemacht und so ist es dann irgendwie passiert. So, genau.
0: Übel geile Zeit.
3: Ja,
0: das war so eine geile Zeit.
1: Also so richtig wie früher, so gab ja auch so Zeiten, dann sind Musiker alle zusammengezogen, ein ganzes Haus, 20 Musiker und dann haben die sich untereinander die Bands und dann Schlagzeug hier. Ja, klingt ungefähr, so ein bisschen danach bei euch.
3: Ein bisschen,
0: war auf jeden Fall. Ich meine, es war ja, wenn ihr euch dran zurückerinnert, war ja Corona. Scheiße, ne? So, Corona geht halt nicht. Aber es war okay. Also für uns war das okay, weil wir hatten ja uns. Und auch diese ganzen anderen Leute, auch hier Jerry, Aubrey und auch Malte. Sogar Malte ist nach Ossenheim gezogen.
3: Ja, ja, stimmt.
0: Und Jerry und ich sind sowieso, wir sind in Ossenheim groß geworden. Und deswegen, ja, wie du schon sagst, so irgendwie waren dann doch alle da. Und uns allen war langweilig, weil es war Corona. Fucking hell. Und aus Langeweile, da entstehen die geilsten Sachen.
2: So eine Musikkommune sozusagen.
0: Voll. Ja. Und dann haben wir echt bis spät abends. Dieser Keller war feucht. Aber ey, es war einfach so cool, weil du hast diese ganzen Backsteinwände gehabt, weil es war eine alte Kälterei von meinem Opa. Da wird früher Apfelwein gemacht. Guter Spirit. Und
1: Appleboy.
0: Aber richtig guten. Und hätte mein Opa, habe ich eigentlich nicht kennengelernt, aber der hätte das noch gewusst, also, was dann da passiert aus diesem Partykeller. Also was aus dieser Kälterei gemacht wurde. Ich glaube, der wäre umgedreht.
2: Oder er wäre stolz.
3: Hoffentlich. Oh, ja,
0: ja. ja, schön, aber nee, war richtig toll. War eine gute Zeit. Und auch das, was er gesagt hat mit dem Studio, das ist auch natürlich eine wichtige Sache, weil wir dort dann angefangen haben, die ersten Kool-Aid-Singles, von der du auch gerade gesprochen hast am Anfang, dann haben wir die halt angefangen zu produzieren und der Nick hat halt auch, war immer maßgeblich mitbeteiligt bei den ganzen Produktionen von Kool-Aid. Also ich würde nicht sagen bei allen, aber schon bei echt vielen. Ja. Ich würde sagen bei 60-70% der Produktion von Kool-Aid war er mitbeteiligt.
1: Welches Label? Oder euer eigenes? Kool-Aid. Das gefällt mir. Ja, das ist sehr, sehr schön. Ich meine, wir haben hier diese Musik und überall werden auf diesen bekannten Plattformen die Musik draufgelegt. Ich bin so ein bisschen, ich finde es nicht gut, dass die Musiker das verkaufen. Vorhin habe ich zu einem alten Herrn gesagt, ey, das ist keine KI-Musik, das sind 8 Musiker auf der Bühne. Und da war der so, ja. Also das ist ja auch so ein bisschen, was uns begleitet, ne? Diese digitale Welt und dieses Verschwinden auch in irgendwelche Kältereien, um dann ein eigenes Studio zu haben. Das Netzwerk ist ja wichtig, dass wir so rauskommen, dass wir zusammen reden, miteinander rauskommen. Was inspiriert euch bei Kool-Aid? Ich meine, die Sängerin wirklich, was für ein Organ sie auch hat. Das ist unglaublich, was man daraus hören kann. Und was inspiriert euch? Was ist so eure...

0: Ich würde sagen, was mich inspiriert, hat eigentlich gar nichts mit Musik zu tun. Weil ich habe irgendwann angefangen, Musik zu machen. Ich will jetzt gar nicht so weit ausholen. Ich habe irgendwann angefangen damit und ich war natürlich inspiriert dann so von irgendwie Idolen wie Bruno Mars war es damals. Damit habe ich angefangen. Und dann war es Bob Marley und dann Steely Dan. Da ging es so ein bisschen in die amerikanische Jersey-Richtung. Und dann irgendwann war es aber halt diese Community. Und diese Community, die inspiriert mich bis heute. Was da in diesem Partykeller und so auch stattgefunden hat. Und ich glaube, das ist auch das, an was Kool-Aid immer denkt. Diese paar Jahre in unseren 20s, in diesen Early 20s, die halt einfach so intens waren und so voller Mucke waren und so voller Freude und so viel Neues, so viel neue Leute kennenlernen und irgendwie der Austausch. Und ich glaube, das ist so das Emotionale, der emotionale Aspekt und der musische Aspekt. Ich glaube, da sind wir sehr inspiriert von den 70er, 80ern, inspiriert von natürlich tollen Produzenten dieser Welt und tollen Musikprojekten dieser Welt und alles irgendwie, was das Herz dann als gut empfindet. Und weil du gerade auch KI angesprochen hast, dieses Thema KI ist natürlich allgegenwärtig, aber ich denke auch, dass wir heute eine richtig gute Chance haben, das genau zu nutzen. Nicht zwingend jetzt die KI zu nutzen auf der Bühne, aber dass es das gibt, dass die Leute jetzt wieder denken, okay, jetzt habe ich erst recht wieder Bock auf Live-Music. Und dass sie jetzt wieder auf diese Konzerte kommen und jetzt erst recht wieder Live-Bands sehen wollen. Na geil, Jerry hat mir gerade ein Bier hingestellt. Jerry, willst du mal Hallo sagen?
1: Hallo.
2: Ja, das ist ja auch bei dem beim neuen Album oder bei der Single-Album Fragments, wo ihr rausgebracht habt, das ist ja auch ein Teil davon, wie verschiedene Fragmente halt einfach zusammengeworfen wurden. Oder wie würdest du es besser erklären wie jetzt bei mir?
1: Nochmal die Frage, ich habe sie gerade, der Grundmusik hat mich gerade abgelenkt, sorry.
2: Durch das neue Album Fragments, ja, wie hat sich das irgendwie zusammengetan? Weil es sind ja viele Fragmente, die dann zu einem Album geführt haben.
1: Ich glaube, das ist sogar tatsächlich ganz passend, weil ich kann ein bisschen erzählen von der Experience, dieses Album zu produzieren. Das war eigentlich ganz lustig. Also einmal kommt ja das Motiv Fragments ja von dem Song Fragments, der stand ja schon. Aber als Kool-Aid auf mich zugekommen sind und gesagt haben, sie möchten ein Album produzieren, dann haben wir sozusagen erstmal einen Studiotermin ausgemacht, beziehungsweise eine Woche ausgemacht, wo wir gesagt haben, okay, alles ist ready, wir können alles aufnehmen, wann immer wir wollen, und dann können wir loslegen. Und dann sind Kool-Aid ans Studio angekommen und es war wirklich so, es waren viele verschiedene Fragmente von Ideen. So, die dann...
0: Nichts war fertig.
1: Es war wirklich, ich glaube, der einzige Song, der fertig war, war Fragments. So, das war der einzige Song. Und dann waren wirklich, das Lustige ist, die Single, die dann rauskam, war das, was am unfertigsten war, was dann aber am schnellsten fertig wurde. Und es war dann wirklich so, okay, ihr beide, also jetzt Jerry und du, ihr geht hoch und arbeitet an Fool For You und versucht den Song irgendwie fertig zu schreiben, während ich hier unten bin und Malte aufnehme und so weiter. Und es dann, das, also, so kann man das schon irgendwie sehen, dass es viele kleine Ideen, Fragmente waren, die dann irgendwie in diesem Studio zusammengekommen sind und das Album dann gemacht haben, also ausgemacht haben. Genau.
2: Und du hast das geclustert sozusagen dann?
1: Ja, so halt, Project Management kann man so sagen, ja. Vielleicht so ein bisschen, also dass ich so das ein bisschen organisiert habe da. Oder geguckt habe, okay, mach das, ich nehme das hier auf. Okay, dann machen wir das gleichzeitig noch. Genau. Mhm.
3: Ja, wo seid ihr demnächst dran? Live irgendwie?
0: Am 21. August in Wiesbaden, bei den Rheingauer Musikwochen.
3: Ja, sehr schön. Dann würde ich sagen, vielen lieben Dank.
2: Ja, danke euch auf jeden Fall. Danke für den Auftritt. Danke, dass ihr Zeit gefunden habt hier nochmal.
1: Ja, vielen Dank.
0: Und, sehr gern.
2: Ja.
0: Weiter so. Ciao, ciao.
3: Tschüss.
2: Bis zum nächsten Mal. Ciao, ciao.
3: Kool-Aid.
4: Ja, es geht auch nahtlos weiter hier. Ein Höhepunkt reiht sich an den anderen.
3: Super, vielen Dank.
4: Ups.
3: Du warst der Max?
4: Jetzt muss ich erstmal den Kopfhörer aufsetzen und dem... Jamiroquai, Joachim, Jochen, Jürgen. Guten Tag sein. Hi. Wie soll ich dich denn nennen heute?
5: Joachim.
4: Joachim.
5: Genau.
4: Also, du bist der einzige Mensch hier auf der Sommerwerft von den vielen, vielen Tausenden, der denselben Anzug trägt wie der Seppel, unser Moderator aus dem Beduinenzelt und auf der Bühne heute. Warum?
5: Genau, ich bin jetzt das dritte Jahr mit Seppel. Übernehmen wir das ganze Musikprogramm für die Sommerwerft. Und dieses Jahr, auch zum Jubiläum, haben wir uns gedacht, dass wir zu zweit die Menschen da durchführen.
4: Ja, Seppel hatte uns vorhin schon erklärt, ich bin jetzt 72 und irgendjemand muss es ja mal weitermachen. Das bist dann du.
5: Ja, das steht noch in den Sternen, aber ich bin auf jeden Fall Teil von Protagon und Antagon und gehe immer weiter in diese Verantwortung irgendwie dafür auch, das Programm zu erstellen, die Kuration und die Moderation und sehe mich auf jeden Fall als Hauptbeteiligter.
4: Ja, du warst auch, bist auch in den Shows immer mit beteiligt. Das heißt, du bist auch Schauspieler in der Gruppe von Antagon. Du warst auch gestern bei dem Unter Bäumen, hast du auch eine Rolle übernommen. Und am Nachmittag hattest du auch schon eine Rolle als Jamiroquai mit dem, wie heißt er gleich?
5: Bobby, genau.
4: Der Zauberer, der eigentlich gar nicht zaubert, aber wahnsinnig lustig, dass die eure Präsentation gemacht hat. Also ich war begeistert, nicht nur ich, das Publikum hat getobt. Großartige Show, und das war eure erste Show, die ihr gemacht habt, mal eben aus dem Stand oder wie?
5: Genau, 3, 2, 1 Magic, so fing die Idee an, und wir sind natürlich beide in dem Theaterensemble. Und haben uns gedacht, wir wollen auch ein bisschen unsere alten Egos, den Dulli und den Magier, irgendwie wiederfinden. Und dafür haben wir auch den Platz bekommen auf der Sommerwerft. Und es war quasi unsere Premiere.
4: Und du warst auch zufrieden, ja?
5: Ja, auf jeden Fall. Und ich glaube, dass wir auch weiterhin in die Richtung arbeiten wollen. Und ja.
4: Also du machst jetzt sowas, genauso ein Tausendsasser wie der Seppel, das wirst du jetzt auch demnächst sein, ja?
5: Ja, wahrscheinlich. Also ich bin im Antagon Musikensemble und ich bin in dem Theaterprojekt, und es sind irgendwie tausend Sachen, die gleichzeitig passieren, und was auch sehr herausfordernd ist. Also nach der Sommerwerft brauche ich auf jeden Fall auch einen Moment Ruhe, aber ja, es war auf jeden Fall, genau, aufregend.
4: Ja, ich finde, Jamiroquai passt irgendwie saugut zu dir. Auch der Name, den solltest du vielleicht ja doch mal zu eigen machen.
5: Als Künstlername.
4: Als Künstlername.
5: Der Dulli.
4: Ja. Der Dulli. Der
6: es
4: Dulli.
6: Gibt aber auch die Möglichkeit eines, du bist ja sozusagen, wenn du denselben Anzug trägst wie der Seppel, ein Meerjungmann.
5: Genau, Meerjungfraumann.
6: Meerjungmann, ja, Frau auch? Okay, mehr,
5: also, auch,
6: das liegt ja
5: auch sein.
6: Ja. Aber also mehr Jungmann wäre keine Beleidigung für dich jetzt.
5: Ich nehm jeden Namen an.
6: Du nimmst jeden Namen an. Und du schwimmst in Seppels Kielwasser oder kannst du dich auch selber einbringen?
5: Ja, ich glaube, ich schwimme noch Seppel hinterher. So fühlt sich manchmal an, und das ist auch gut so. Und auch ich lerne sehr viel, und ich finde auch meinen eigenen mehr Jungmann, denke ich mal, bei der Moderation. Und ja. Ich glaube, wir beide repräsentieren einen Großteil des Festivals am Ende.
4: Ja, es ist ja optisch auch ganz eindeutig. Es ist ja auffallend, das genau. Stimmt, ja.
5: Wir sind unübersehbar.
4: Ja.
7: Joachim, wie ist das für dich? Lebst du in Frankfurt?
5: Genau, ich lebe in dem unserem Kulturverein quasi in der Robberstraße. Und da leben wir das ganze Jahr, wenn wir nicht auf Tour sind. Und ja, ich bin jetzt quasi 2 Jahre in Frankfurt.
7: Und ich habe dich gesehen hier auf dem Festival, habe ich dich mit Gitarre gesehen. Das heißt, dein Musikinstrument ist die Gitarre?
5: Genau, ich spiele Bass, E-Bass und Gitarre. Okay. Und ich singe. Ich würde sagen, das sind so meine Musikinstrumente. Und besonders im Musikensemble sind wir aber sehr kreativ. Ne? Da geht es weit über normale Musikinstrumente hinaus.
4: Ja, ich habe gerade den Bernhard hier ja im Interview gehabt und war überrascht, wie gut der Bernhard inzwischen am Schlagzeug geworden ist. Ich habe ihn so vor 5, 6 Jahren mal gesehen und dachte ich, ach, lass lieber den Seppel spielen. Aber jetzt, gestern war, also dachte ich, das war eine der besten, sagen wir mal, Bands, die das Theaterprogramm begleitet haben, die ich von Antagon bisher gesehen habe. Soundmäßig großartig, gesangstechnisch fantastisch. Die beiden Mädels, die gesungen haben, und du und der Ruby. Ruby hat ja auch gesungen. Die Chöre, die ihr gemacht habt, die waren einfach klasse.
7: Und das alles einmalig, ja? Weil das gibt es nur live. Es ist nie im Studio aufgenommen worden. Ein bisschen schade natürlich. Aber nee, haben wir leider nicht mitgeschnitten. Ja?
4: Haben wir nicht mitgeschnitten.
7: Ah,
4: leider nicht.
7: Schade.
4: Ja, Joachim, du musst gleich wieder auf die Bühne. Und
5: genau, für mich geht es jetzt direkt weiter. Ja, noch einmal, um auf den Punkt einzugehen. Ich glaube, wir erleben im Antagon, dass wir, selbst wenn Leute gehen, die auch tragende Rollen spielen, dass wir als Gruppe trotzdem eher wachsen. Und auch in der Musik erleben wir das ganz viel, dass Menschen einfach sehr schnell auf einmal viel musikalischer werden. In der ganzen Gruppe. Und ich glaube, es ist eine spannende Reise einfach.
7: Und jetzt die letzte wichtige Frage: Wo findet die Aftershow-Party statt?
5: Genau, ich denke, dass wir irgendwann eine Aftershow-Party machen, aber wir werden nach dem Festival erstmal
7: so nicht heute
5: abbauen.
4: Im Dezember dann irgendwann.
5: Irgendwann, wenn wir uns davon erholt haben.
4: Ja, kurz vor der Winterwerft.
7: Ja, genau.
4: Ja, Joachim, danke, dass du die Zeit gefunden hast, hier schnell bei uns noch ein paar Worte zu sagen.
6: Vielen Dank, ja.
4: Wünsche dir also alles Gute, auch in deiner Zukunft als Blaufischmann oder wie man das sagen soll. Ich bin Fischkopf, ich darf das sagen.
7: Also, ja, dann darf das sagen.
4: Und ja, nimm dir nicht nur den Seppel zum Vorbild, sondern mach dein Ding, würde ich sagen.
5: Auf jeden Fall. Dankeschön.
4: Alles klar. Danke 3, 2,
5: 1.
4: Dir.
7: Viel Spaß weiter.
4: Wir hören noch einen Song, richtig?
6: Ja, einen haben wir noch. Eigentlich geht es jetzt auf der Bühne gleich los um 45.
4: Okay.
7: Ich ja. drehe mich mal um.
6: Haben ob wir das noch einen kurzen Song?
7: Oh, ich sehe nichts mehr. Da sind viel zu viele Leute da.
4: Jo, jetzt muss er rennen.
7: Ja.
6: Ja, also dann brauchen wir auch keine Musik mehr einspielen, wenn der Joachim jetzt auf die Bühne rennt.
7: Nö, können wir selbst noch was singen, oder?
6: Ja. Grandioses Programm heute wieder gewesen am Start. Ich denke, es war vielleicht ein bisschen neue Musik für klassische Virusmusikhörer.
4: Ich glaube, wir haben noch ein bisschen Zeit für den Song.
6: Meinst du? Gut,
4: ja, okay, dann das ist nämlich noch
6: Soundcheck. Bitten wir doch einfach nochmal den lieben Henny, ob er uns noch einen Song kredenzen kann aus der Liste, die wir abgesprochen haben. Wie wäre es mit My This Be Love?
4: My This Be Love von Hendrix.
6: Von Jimi Hendrix.
7: Oh yeah!
4: Hast du das? Das hat er.
6: Danke.
4: Also bis gleich.

0: Hallo, liebe Sommerwerft.
1: Wir sind euer geliebtes Moderatoren-Duo.
0: Joachim und Seppel.
1: Genau. Und bevor wir richtig loslegen mit toller Musik und so, möchte ich euch eine Musikerin vorstellen, eine Aktivistin, Kulturaktivistin, nämlich die Conny Mali. Die hat euch etwas zu sagen, was mit der Nidda zusammenhängt. Ein Applaus für Conny Mali.
2: Okay, es geht jetzt nicht nur um die Nidda, es geht hier um diesen wunderbaren Fluss, der Main. Stellt euch mal vor, man könnte einfach hier das Ufer, dieses Steilufer wegmachen und hätte hier einen Strand, wo man in den Main reingehen könnte. Und wo der Fluss sich endlich mal aus diesem Bett befreien könnte und regenerieren kann. Und das betrifft den Main in Frankfurt und natürlich auch die Nidda, die ist ja noch viel ärmer dran. Und deswegen gibt's hier eine Petition, die ich vorstellen wollte, die hat den Arbeitstitel Frankfurt am Meer und ist natürlich ein bisschen illusorisch, aber das kann man hier quasi, das läuft halt online. Letztes Jahr habe ich noch an der Nidda Unterschriften gesammelt, das war mir jetzt aber zu anstrengend. Also es gibt positive Beispiele in Regensburg. Da ist mein Papa beim Bund Naturschutz und da wurden auch schon der Regen und die Donau renaturiert. Es gibt's in anderen Flüssen auch, in der Seine. In Paris wird geschwommen, ne? In Berlin gibt's eine Stadtbadinitiative. Die Frage ist, warum werden wir, wenn wir im Fluss baden, in Frankfurt komplett illegalisiert oder es gibt Stress und es heißt, oh, der arme Fluss und der ganze Müll und die ganzen Assis und am besten die Menschen bleiben weg vom Fluss. Das kann aber nicht die Lösung sein. Es kann auch nicht die Lösung sein, dann einzelne Stellen aufzumachen, zu sagen, wir renaturieren das und dann darf da keiner mehr rein, weil Menschen dürfen da nicht rein und ansonsten fließt der Fluss weiter in seinem stinkenden Kanal. Und deswegen, um es kurz zu fassen, hier die Zusammenfassung. Also ihr findet es auf change.org, ja, kann man einscannen, hängt hier auch am Mischpult an der FOH da, Front of House. Die Stadt, also angesichts des klimabedingten Anstiegs der Temperaturen, in Frankfurt hatten wir 41 Grad diesen Sommer, jetzt wird's wieder heiß, ja. Also ich war den ganzen Sommer eigentlich zwischendurch hier, ich fahre auch nicht in Urlaub, werden sichere Zugänge zu den Flüssen für die Bevölkerung immer wichtiger. Die Stadt Frankfurt und die umliegenden Gemeinden sollten dringend Maßnahmen ergreifen, um ihrer Bevölkerung legale, sichere und barrierefreie Zugänge zu Nidda und Main zu ermöglichen. Zugang zu Wasser und zu sauberem Wasser sind ein Menschenrecht. Gleichzeitig gilt es, die Flüsse und Auen zu schützen und die Wasserqualität insgesamt zu verbessern. Dies entspricht auch den Wasserrahmenrichtlinien von der EU zum Beispiel, zur Verbesserung des ökologischen Zustands der Gewässer. Mögliche konkrete Maßnahmen sind Entfernung der Uferbefestigung und dieser Steine. Also man muss es sich vorstellen, man kann das ja auch in Schwanheim machen oder in Fechenheim oder mitten in der Stadt. Gibt's ja auch Bäder früher, ne? Das war dann so mit Holz eingepferchte Stadtbäder, wo Leute schwimmen gelernt haben und die Wasserqualität ist wieder mittlerweile so, dass man das auch machen könnte. Genau. Also Entfernung der Uferbefestigung und Steine, Abflachung der Ufer, Schaffung und Förderung von Kiesbänken, vierte Reinigungsstufe für Klärwerke, das wäre auch super generell, Entwicklung und Förderung von Flussbadkonzepten, Müllkonzept und Toiletten, ja, und Sozialarbeiter und Umwelterziehung statt Polizei. Unterstützen Sie uns durch Ihre Unterschrift, um die notwendigen Veränderungen und einen Bewusstseinswandel herbeizuführen. Helfen Sie uns dabei, die Nidda und den Main zu sicheren und zugänglichen Orten für die Stadtbevölkerung zu machen und gleichzeitig die Natur zu schützen. Okay, das war's. Alles
1: klar. Ein Riesenapplaus für Conny Mali und diese Aktion. Auf jeden Fall eine wichtige Sache. Und bevor Embryo kommt, noch eine wichtige Sache für uns. 25 Jahre Sommerwerft, das ist einfach eine tierische Leistung. Protagon und alle, die das geholfen haben. Ich bin zum Beispiel auch noch so ein Urgestein von Anfang an.
0: Ein Riesenapplaus für Seppel.
1: gar nicht eitel, ne? Und wir haben ein Buch gemacht, ein tolles Buch, 25 Jahre Sommerwerft. Das liest sich wie eine Soap, ja, und das kostet 10 Euro. Das sind nur die Produktionskosten. Fantastische Bilder über 25 Jahre und eine Menge Geschichten, Anekdoten. Es ist wirklich wie eine Soap, weil es waren Dramen. Menschen haben sich gestritten, wieder versöhnt. Menschen sind abgesprungen und neue Menschen kamen dazu. Ein sehr spannendes Buch, ein wirklich wichtiges Buch und vor allen Dingen für euch auch eine Erinnerung an dem Ort hier, an die Sommerwerft. Und vor allen Dingen, es steht auch viel drin über die Philosophie, die wir haben. Freies Leben für freie Bürger, tolerantes Leben für alle. Und kommt zusammen, seid demokratisch und hört auf, mit Waffen und was weiß ich, irgendwelche Kriege zu führen. Investiert in Soziales, in Kultur. Das ist besser. Und davon steht hier eine Menge drin, von dieser Philosophie. Und dafür stehen wir, für ein tolerantes Leben, wo alle willkommen sind, die demokratisch denken.
0: Und jetzt geht's hier aber weiter. Und ihr wartet auch alle schon gespannt.
1: Also,
0: gibt's da viel zu sagen?
1: Nein, es gibt nicht viel zu sagen. Nur, dass Embryo sagt, auf die Sommerwerft zu kommen, ist immer wie ein Stück nach Hause zu kommen. Deswegen sind sie auch so oft hier, weil Embryo, wie Embryo arbeitet und weltweit unterwegs ist mit ihrer Musik und auch mit ihrer gesellschaftlichen Philosophie, entspricht sehr viel der Philosophie von Antagon, die auch weltweit mit ihren Produktionen unterwegs sind und eben für ein gemeinsames Leben stehen, für Demokratie. Und deswegen, Ladies and Gentlemen, ein Riesenapplaus für Embryo!

Dankeschön, Embryo. 25 Jahre Sommerwerft und 58 Jahre Embryo. Yeah. Vielen Dank, Antagon. Vielen Dank, die Sommerwerft. Vielen Dank, Protagon. Vielen Dank für dieses Vibraphon, Bernhard. Mein Vater hat Vibraphon gespielt, Bernhard hat Vibraphon gespielt. Sie haben sich die Busse geteilt, jetzt teilen wir uns die Instrumente. Vielen Dank. Yeah, es geht weiter.

Dankeschön. Embryo, dankeschön. Dankeschön. Die hier vorne sagen, Vibraphon soll ein bisschen lauter. Ich hör's gut, ich bin ja direkt daneben. Hier ist super Sound bei mir, danke. Aber fürs Publikum mehr Vibraphon. Wir spielen jetzt ein Lied aus den 70er Jahren. 72. Embryo was founded 1969 and we go to 1972.

Dankeschön.

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0: Dankeschön. Marcel Meyer am Bass. Und Flöte. Jakob Thun am Schlagzeug. Jakob Thun.
1: Ha ha ha!

0: Dankeschön. Das war Embryo. Tschüss, bis zum nächsten Mal. Dankeschön. Dankeschön.
1: Ein Riesenapplaus für Embryo. Das muss viel lauter sein. Ein Riesenapplaus für Embryo. Also, ihr Lieben, es gibt leider keine Zugabe mehr, weil wir müssen hier um 22 Uhr aufhören. Ja, ich weiß. Deswegen macht man noch mal Riesenlärm für Embryo.
2: So, ja, während hier im Hintergrund der Riesenlärm für Embryo aufbrandet, haben wir uns zusammengefunden zur Abschluss-, zur Tschüssrunde. Wir haben jetzt 55, glaube ich. Und ich denke, wir sollten heute noch mal zwei, drei Sachen sagen. Also, ihr habt Virusmusik, Live-Übertragung von der von Sommerwerft Musik, Finale auf der Musikbühne gehört.
3: In Kooperation mit Radio X natürlich. Und hallo, hallo, schöne Grüße, Harald. Hoffentlich geht es dir wieder besser. Aber heute ja. Morgen ein bisschen.
4: Harald ist hier.
3: Ist hier, naja, dann. Ja.
2: Wunderbar. Gut. Dann an natürlich die ganze Crew, die hier heute zusammen war, auch an die Technik-Crew. Den Henny, den
4: Gustav. Der ist jetzt, glaube ich, im Studio mit dem Leon, wenn ich das richtig sehe, ja. Die gleich wieder umschalten auf das normale Radio X-Programm.
2: Auch die sind gegrüßt von hier aus recht herzlich.
3: Ja.
2: Dann hatten wir noch den Laurin, der die Technik gemacht hat für die Radioübertragung, dass auch der Sound zu Hause gut ist und stimmt.
3: Und der war doch gut, oder?
2: Ja, der war spitze.
5: Und nicht nur hier, auch auf der Bühne.
3: Ja,
5: die waren absolut. Alle begeistert.
3: Ja, die waren alle saugut, die ganzen Technikleute, die haben es drauf.
2: Und bei der Radiocrew heute dabei waren der waren die Dada.
6: Hallo.
2: Hallo. Genau, hallo und auch dann bald tschüss. Der Kord, der Liebe.
4: Ja, auch hallo und tschüss.
2: Ja, und dann der Rico.
5: Und das gleiche, hallo und tschüss.
2: Ja, und der Bernd.
3: Wir machen jetzt After-Show-Party, kommt vorbei, Leute.
2: Ja, genau. Ihr könnt,
4: ja, und der Adrian, der steht da.
2: Der Adrian, wo, der Adrian ist jetzt... Er hat für sich schon das Programm abgeschlossen. Adrian, komm, sag doch noch mal tschüss. Wink doch noch mal den Zuschauern ins Mikrofon, bitte.
7: Okay. Tschüss. Es war super auf jeden Fall. Ja. Vielen Dank. Vielen Dank für alle Leute, die zugehört haben. Ich hoffe, ihr hattet alles Spaß.
4: Du auch.
7: Die Personen, die wohl nicht hier hinkommen konnten, ja, weil man kriegt das natürlich nur mit, wenn man hier den Spirit direkt vom Mainufer mitbekommt. Wenn es dieses Jahr nicht geklappt hat, dann im besten Fall nächstes Jahr. Kommt gerne vorbei.
2: Und wenn ihr jetzt Adrian gehört habt, dann habt ihr ja zumindest daheim in euren Wohnmulden genug Spaß gehabt. Und wir wollten eigentlich auch noch ein Musikbett haben. Das
3: stimmt ja.
6: Ja.
2: Lieber Henny, wenn du
3: so
2: vielleicht,
3: als Unterlege
2: noch in der Lage wärst, ja. Das Riders on the Storm das auf
4: uns leicht
2: Storm.
4: Unterlegen.
2: Storm. Storm. Uns leicht unterzulegen.
5: Genau, die alten Reiter.
2: Damit uns der Abgang hier leichter fällt.
6: Genau, und tatsächlich geht es ja eigentlich weiter hier in dieser Stadt. Wir haben Stöffelschö morgen. Es ist Nachtflohmarkt übrigens, nur so zur Erinnerung.
3: Morgen schon.
6: Morgen, genau, jeden Montag am Stöffelschö. Wir freuen uns auch mal dahin zu gehen, mal hier von der Werft weg.
3: Gibt es ja auch Unterwäsche.
5: Für dich bestimmt.
2: Ja, und unser Dank als Virusmusik und Radio X gilt natürlich auch nochmal der Sommerwerft, dass sie uns jedes Jahr hier die Möglichkeit gibt, diese Veranstaltung zu übertragen. Das ist auch eine, ein Dank auf alle Fälle wert.
6: Das ist ja, was der Bernhard vorhin gesagt hat. Wir sind Kooperationspartner. Ich meine, wir haben jetzt hier 54 Bands durchgeschleust die letzten 17 Tage. Heute habt ihr 4 live davon gehört. Und ja, hoffe, es hat euch Spaß gemacht.
3: Wir hatten uns jedenfalls Spaß.
6: Hat es Riesenspaß gemacht. Wir haben richtig viel Fun gehabt hier.
2: Hat es denn den anderen auch Spaß gemacht?
3: Welchen anderen? Triptebach oder was?
2: Ja, den Kollegen.
7: Ja, man darf ja auch nicht vergessen, an alle Leute, die draußen selbst Musik machen und so weiter, ihr könnt euch gerne bewerben für nächstes Jahr an der Sommerwerft, weil Virusmusik tut alleine die Musik hier generieren für die Sommerwerft. Also von daher, wenn ihr...
8: Kuratiert.
7: Vorrat hier.
2: Und ansonsten, ansonsten einfach jeden Tag bei Radio X einschalten, 91,8 um 17 Uhr. Da ist dann die Daily Radio Virus Musik Radio Show von den unterschiedlichsten Redakteurinnen und Redakteuren präsentiert, die alle in dieser Redaktion vereint sind. Heute waren ein Teil davon hier.
4: Das war fast schon ein gutes Schlusswort, aber wir müssen jetzt rübergeben in das Studio, denn das Programm läuft nahtlos weiter. Nur nicht mehr von der Sommerwerft, das machen wir erst wieder nächstes Jahr. Hört uns zu bei unserer Jahresmusiknacht im Dezember.
6: Genau. Yeah. Tschüss, das war Sommerwerft 2026. Ciao.
8: Die Wölfe.

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1: Uhr, die Nachrichten. Der Co-Vorsitzende der Linken, Pantisano, schließt es nicht aus, dass seine Partei einen CDU-Ministerpräsidenten in Sachsen-Anhalt unterstützt. Im ZDF erklärte Pantisano, die Linke habe in den vergangenen Jahren gezeigt, dass sie Verantwortung für dieses Land übernehme, etwa in Thüringen und Sachsen. Es gehe vor allem darum, eine AfD-Regierung zu verhindern. Die Partei liegt Umfragen zufolge weit vorn. Der CDU-Politiker Schulze als derzeit amtierender Ministerpräsident wäre deshalb für eine Wiederwahl auf die Stimmen der Linkspartei angewiesen. Schulzes CDU schließt sowohl eine Zusammenarbeit mit der AfD als auch mit der Linkspartei aus. Pantisano betonte, die Frage sei also, ob Schulze angesichts der Umfragen bereit sei, Verantwortung zu übernehmen. In Sachsen-Anhalt wird am 6. September ein neuer Landtag gewählt. Der Bund der Steuerzahler hat die Pläne von Bundesfinanzminister Klingbeil für eine Steuerreform kritisiert. Verbandspräsident Holznagel sagte der Augsburger Allgemeinen, Klingbeils Entwurf für eine Reform der Einkommensteuer sei ein Scherz oder eine Provokation. Statt Entlastungen sei eine Mehrzahl von Belastungen enthalten. Auch aus der Union kommt Kritik. Mecklenburg-Vorpommerns CDU-Chef Peters sagte der Bild am Sonntag, Klingbeil breche sein Wort, weil von den versprochenen 10 Milliarden Euro Steuererleichterung nicht mal ein Drittel übrig bleibe. Klingbeil will laut einem Gesetzentwurf, der der Nachrichtenagentur Reuters vorliegt, die Bürger einerseits um rund 10 Milliarden Euro entlasten, unter anderem durch eine Erhöhung des Kindergeldes und des Grundfreibetrages. Gegenfinanziert werden sollen die Entlastungen unter anderem durch höhere Steuern für Spitzenverdiener. Die vorübergehende Lockerung des Sonntagsfahrverbots für Lastwagen in mehreren Bundesländern ist auf ein geteiltes Echo gestoßen. Hintergrund sind das Niedrigwasser in deutschen Flüssen und die daraus resultierenden Probleme für die Schifffahrt. Der Bundesverband der deutschen Industrie erklärte, die Verlagerung von Gütern auf Schiene und Straße könne die Wertschöpfungsketten stabilisieren. Auch der Verband Spedition und Logistik NRW begrüßte die Entscheidung der Länder Nordrhein-Westfalen, Niedersachsen, Rheinland-Pfalz und des Saarlandes. Dagegen kritisierte die Gewerkschaft Verdi, der Vorstoß belaste die Beschäftigten im Transport- und Logistikgewerbe und stelle die gesetzlich geschützten Tage der Ruhe und Erholung in Frage. Die Umweltschutzorganisation BUND bemängelte, mehr Lkw auf den Autobahnen würden das Problem niedriger Flusspegel nicht lösen. Das US-Verteidigungsministerium hat Vertreter der Rüstungsindustrie offenbar dazu aufgefordert, die Produktion und Lieferung von Waffen zu steigern. Die Zeitung Washington Post und der Sender CNN berichten, der stellvertretende Verteidigungsminister Feinberg habe Vertretern der Rüstungsindustrie eine Frist von maximal 3 Wochen übermittelt. Bis dahin sollen demnach Pläne vorliegen, wie schnellere Liefertermine und eine gesteigerte Produktion für Waffen aussehen könnten. Jahrelange Entwicklungszyklen seien inakzeptabel. Die Produktionskapazitäten müssten jetzt ausgebaut werden, hieß es. Zuletzt hatten mehrere Experten und US-Medien von schwindenden Waffenreserven im US-Militär berichtet als Folge des Iran-Kriegs. US-Präsident Trump hatte zur Neige gehende Waffenreserven bestritten. In Spanien und Frankreich sind neue Waldbrände ausgebrochen. Im Südwesten Spaniens mussten 500 Menschen evakuiert werden. Das Feuer hat nach Angaben der Regionalregierung in der Provinz Huelva schon rund 8000 Hektar erfasst. In Südfrankreich sind mehr als 200 Feuerwehrleute gegen einen sich schnell ausbreitenden Waldbrand im Einsatz. Wegen des Feuers mussten im Departement Lozère etwa 140 Kilometer nordwestlich von Montpellier 2 Dörfer evakuiert werden. Der schwere Waldbrand in Westkanada ist weiter nicht unter Kontrolle. Allerdings breitete er sich nach Behördenangaben nicht mehr ganz so schnell aus. In der Provinz British Columbia wurde der Notstand ausgerufen. Das Feuer erstreckt sich auf eine Fläche von mehr als 100 Quadratkilometern. 20.000 Menschen wurden evakuiert. Das Wetter. In der Nacht im Süden und Osten vereinzelt Schauer und Gewitter. Sonst meist klar. Tiefstwerte zwischen 20 und 13 Grad. Morgen im Norden etwas Regen und einzelne Gewitter, sonst zunächst heiter oder sonnig, am Nachmittag vom Saarland bis zur Oder aufkommende Gewitter. Höchstwerte im Norden 19 bis 25, sonst vom Westen bis in den Südosten 25 bis 36 Grad. Das waren die Nachrichten.
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1: Yo, herzlich willkommen zur Show, heute mit Parson Walters, und Pars fängt an.
2: Liquid.

Yo, herzlich willkommen zu All Boroughs, der Drum Bass Show auf Radio X. Mein Name ist Pass und ich bin hier gerade im Auflegen und danach geht's weiter um 1:30? Nee, Quatsch. 12:30 mit Walters. Ich hoffe, ihr habt viel Spaß. Weiterhin noch viel Spaß beim Hören. Hier ist es sehr heiß im Studio. Ciao.

Get ready for Walters. Gleich geht's los. Ihr seid hier bei All Boroughs Radio X Frankfurt am Main. Super Sender. Und mein Name ist Pass. Ich hoffe, es macht euch Spaß. Und ich versuche hier ein bisschen Zeit zu überbrücken, bis es losgeht.

schönen guten Morgen, Montagmorgen hier bei Radio X mit Baltas an den Turntables. Entschuldigt die erste halbe Stunde, wir hatten hier technische Probleme, es lag nicht am DJ. Also weiterhin viel Spaß beim Hören.

So, das war's jetzt hier von uns, Walters und Paz auf Radio X, All Bottles Show. Das Ganze geht hier noch 3 Minuten lang und danach geht's weiter mit Sound and Tapes. Wir wünschen euch einen schönen Start in Montag und den Rest der Woche. Und wir hören uns dann wieder in einem Monat. Ciao.